0: CDU-Politikerin in der ARD.
1: Das alles wird jetzt kommen, muss jetzt kommen. Es wird ein Herbst werden, der sehr arbeitsreich sein wird. Aber ich bin guter Dinge. Wir haben alle den gemeinsamen Willen, die Dinge jetzt auch auf einen guten Weg zu bringen. Und das werden wir jetzt im Herbst auch tun.
0: Die Bundesregierung setzt heute ihre Kabinettsklausur in Brandenburg fort. Im Mittelpunkt stehen dabei die Wirtschaft und das Thema Hitzeschutz. Der Film Everytime geht als deutscher Kandidat ins Rennen für die nächste Oscarverleihung. Wie German Films bekannt gab, das ist die Auslandsvertretung des deutschen Films, wird das Drama von Regisseurin Sandra Wollner für die Kategorie Bester internationaler Film vorgeschlagen. Es geht um den Tod einer Jugendlichen und wie Mutter und Schwester danach ihren Alltag bewältigen. Der deutsche Fußballrekordmeister FC Bayern hat die Verträge mit Vorstandschef Jan-Christian Dresen und Sportvorstand Max Eberl vorzeitig verlängert. Sie laufen jetzt bis Mitte 2029. Vereinspräsident Herbert Hainer begründete die Entscheidung des Bayern-Aufsichtsrates mit dem Wunsch nach Kontinuität und Verlässlichkeit.

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3: Diesmal geht es nach Hannover, ein schönes Stopover in der Landeshauptstadt von Niedersachsen. Wir erkunden Hannover kulinarisch, historisch und sportlich, denn es geht auch um die Leinewelle. Kein Radio, sondern ein Hotspot für Surfer hier im Norden. Das sind unter anderem unsere Gäste in Hannover.
4: Hallo, ich bin Elke Siebert aus Hannover. Ich begrüße euch hier in unserer schönen Landeshauptstadt.
5: Mein Name ist Heiko Heiberg. Wir betreiben in Hannover die Inner City Leinewelle, was ein echt cooler Surfspot in der Mitte von Hannover ist.
6: Hi, ich bin Jorma Biernert. Ich habe Hannover Gin erfunden und freue mich da jeden Tag drüber.
7: Mein Name ist Karl Werner Möller Hof zum Berge. Ich bin der Mitbegründer dieses Küchenmuseums.
8: Moin, ich bin Vincent Mecker aus der Hannoverschen Kaffeemanufaktur und wir würden euch gerne heute in die Welt des Kaffees verführen.
3: Und ich freue mich außerdem auf einen singenden Gulli. Na dann, viel Spaß.

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1: Ich bin Moritz Einzel. Die Bundesregierung schließt heute ihre Klausurtagung in Neu-Hartenberg in Brandenburg ab. Heute wird über die Hitzewellen und die Dürre dieses Sommers beraten und verbunden damit über Hitzeschutzmaßnahmen. Es soll zunächst die Lage analysiert werden. Beschlüsse sollen in späteren Kabinettssitzungen folgen. Ein weiteres Thema ist die Wettbewerbsfähigkeit der Wirtschaft. Die US-Country-Sängerin Dolly Parton ist tot. Sie starb im Alter von 80 Jahren, wie ihre Familie mitgeteilt hat. Mehr als 60 Jahre dauerte Partons Karriere. Zu ihren bekanntesten Hits zählen zum Beispiel Jolene, 9 to 5 und I Will Always Love You. US-Präsident Trump kündigte eine einwöchige Trauerbeflaggung zu Ehren Dolly Partons an. Popstar Elton John würdigte Parton als gigantische Künstlerin mit dem gütigsten Herz. Köln ist in den kommenden Tagen wieder Zentrum und Lebenselixier für viele tausend Gamer. Die weltgrößte Computer- und Videospielmesse Gamescom hat begonnen. Der Geschäftsführer des Gameverbandes Felix Falk.
2: Wir freuen uns sehr, dass die Ausstellungsfläche erstmals völlig komplett ausgebucht ist und wir eine Vielfalt von mehr als 1700 Ausstellenden haben. Das spricht also dafür, dass es viele Spiele gibt, viele Neuheiten, ganz viel für die Fans zu entdecken.
1: Zum Auftakt haben am Abend rund 5000 Menschen in einer Kölner Messehalle Spieletrailer angeschaut. An diesen Volksfestbesuch werden sich 23 Fahrgäste eines Kettenkarussells in Hamburg noch lange erinnern, allerdings eher nicht positiv. Die Menschen haben nämlich in dem Kettenkarussell rund 3 Stunden in großer Höhe festgesessen. Das Fahrgeschäft war am späten Abend wegen eines Defekts stehen geblieben. Polizei und Feuerwehr kamen mit einem Großaufgebot. Kurz nach Mitternacht gelang es, das Kettenkarussell wieder in Gang zu setzen und die Leute unversehrt rauszuholen.
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5: Das ist die Radioreise, die Sie zu neuen Horizonten bringt und damit Reiselust wecken soll. Im Studio Alexander Tauscher. Herzlich willkommen hier bei uns in dieser Show. Heute geht es in eine Stadt, die ein Begriff für vieles Technische und Moderne ist, aber vielleicht noch nicht für jeden ein Begriff als Reiseziel. Hannover, Landeshauptstadt von Niedersachsen. Hier befindet sich das zweitgrößte Messegelände der Welt. Hier gibt es 15 Hochschulen. Hier geht das größte Schützenfest der Welt über die Bühne und hier läuft das größte Seefest Deutschlands. Es ist auch die Stadt der Scorpions. Moment of Glory läuft bereits im Hintergrund so ein wenig an. Hannover erkunden wir später auch so, wie wir es gerne in Städten tun, nämlich kulinarisch. Doch zunächst zeigt uns Elke Siebert, Stadtführerin in Hannover, all das, was man unbedingt gesehen haben muss, wenn man in Hannover mal nicht nur umsteigt, sondern eben auch aussteigt.
6: Hallo, ich heiße Elke Siebert und ich bin Stadtführerin hier in Hannover und wir beginnen unsere Tour direkt am Hauptbahnhof. Viele fahren doch vorbei, weil sie gar nicht wissen, wie schön Hannover ist. Und ich lebe hier seit über 40 Jahren und möchte hier bei dieser Sendung von den schönen Vorzügen Hannovers berichten. Wir treffen uns gleich hier unterm Schwanz, das ist direkt am Reiterdenkmal Ernst August und da beginnt schon unsere Tour.
5: Also ein belebter Platz, Elke, und auch ich bin zum ersten Mal in Hannover oft umgestiegen auf dem Weg nach Norddeutschland weiter. Nie ausgestiegen.
6: Ja, das ist jetzt die Chance, Alexander, denn Hannover ist unfassbar grün. Es gibt so viel hier zu entdecken in den verschiedenen Stadtteilen. Es ist Liebe, vielleicht auf dem zweiten Blick, aber dann eine doch bleibende Liebe, die man hier erlebt. Und wir haben hier extra den roten Faden ausgerollt sozusagen. Ein roter Faden, der 4,2 Kilometer durch die Innen- und Altstadt führt. Und da werden wir jetzt ein bisschen lang schlendern.
5: Sehr belebter Platz vor dem Bahnhof.
6: Ja,
5: wir werden auch gleich einen Gulli mit Musik uns anhören.
6: Genau. Also Hannover ist ja UNESCO-Stadt der Musik. Eine Weltstadt, eine City of Music, wie wir auf Englisch sagen. Warum auch? Weil die allerersten Schallplatten hier in Hannover gepresst wurden. Ja. Vor

0: Wahrscheinlich keine Grammophonmusik mehr.
1: Ah, das könnte es auch sein, könnte weil das sein, wird ja. immer aktuell gewechselt vom Kulturbüro. Und es ist immer spannend, ob das Rock'n'Roll ist wie die Scorpions oder Klassik wie Caruso, ne, damals.
0: Stimmt, die sind ja auch Hannoveraner. Und ich bin ein Fan von alter Shellac-Musik, 20er Jahre, 30er
1: ja,
0: Jahre.
1: Ja, perfekt, perfekt.
0: Als man noch die Nadel in die Rillen setzte.
1: Ja, genau, genau.
0: Da muss man wissen, welcher Gulli es ist. Oder ist er angezeichnet?
1: Er ist, das kann man hört ihn nur dabei. Erhören, ne?
0: Jetzt laufen wir auf einen Gulli zu. In der Tat Musik. Toll, das ist seit der Expo hier, Musik im Gulli.
1: Genau, da hatten wir viele Kunstexponate in der ganzen Stadt und das war halt eine musikalische Darbietung.
0: Und dem schadet auch kein Wasser, das ist da alles
1: nicht.
0: Gewohnt.
1: Ja. Ja, das ist gut abgedichtet. Ja, vielen Leuten habe ich schon erzählt, da wären ganze Bands unten drunter. Ne? So ein bisschen Spaß, ne? Darf man auch haben. Also, das ist also gleich gegenüber vom Hauptbahnhof.
0: Jetzt ein paar Schritte weiter vom singenden Gulli.
1: Zum Platz Kröpke. Und Kröpke ist tatsächlich ein Familienname, nämlich von Wilhelm Kröpke. Und er war hier der Kaffeehausbetreiber am Platz. Und er war ein super Oberkellner. So haben ihm seine Stammgäste, die haben einen Verein gegründet und haben dann als Bürgerverein die Kröpke-Uhr hier davor gesetzt, vor das Café. Diese Uhr ist im Grunde unser zweiter Lieblingstreffpunkt. Und tatsächlich ist es auch unser Herz, also unser geografisches Zentrum in Hannover. Hier drunter kreuzen alle Bahnen. Also fast alle 9 von 10. Ne?
0: Bei euch fahren die Straßenbahnen im Untergrund.
1: Ja, die fahren unten. Ja, bei uns heißt es Stadtbahn, die U-Bahn kommt auch hoch. Ne? Aber innerhalb des Stadtzentrums sind die als U-Bahn unterwegs.
0: Genau. Und natürlich war das vor dem Krieg ein tolles Jugendstilgebäude.
1: Ja, genau. Hier trafen sich die Künstler. Aber dieser Platz ist immer noch, möchte ich mal sagen, so wie im Englischen Hotspot. Also hier kreuzt sich und hier trifft man sich auch.
0: Und natürlich ist eben Hannover durch den Krieg gekennzeichnet gewesen. Es ist sehr viel zerstört worden.
1: 90%. Also wenn wir uns jetzt so umschauen, dann haben wir ja den Charme der 50er Jahre, sozusagen den Realismus. Und dieser Stil ist auch denkmalgeschützt. Also noch vor dem Zweiten Weltkrieg war das hier die Hauptverkehrsstraße in Hannover. Ja. Und hier passierte oder kreuzte der sämtliche Verkehr Norddeutschlands. Es ist verrückt, ne? Wie Potsdamer Platz, nur hier der Kröpkeplatz.
0: Also die Droschken
1: und,
0: damals.
1: Ja, genau, die Pferdekutschen und alles und natürlich auch die ersten Autos. Es gab ja nicht so viele damals. Und man hat dann beim Wiederaufbau Hannovers im Grunde dieser ganze Innenstadtbereich verkehrsberuhigt.
2: Von Linden bis nach in Kröpke hin. Prana.
3: Von Fahrenheide bis Ricklingen.
0: Ein paar Schritte weiter vom Kröpkeplatz. Ja. Zu einem zumindest historischen Gebäude in Hannover.
1: Ja, also dieses historische Gebäude ist direkt hier an der Georgstraße. Die Straße ist nach King George III benannt, also Georg III., ein Welfenkönig, ein englischer König, der auch gleichzeitig König von Hannover war, Königreich. Und gegenüber das Opernhaus. Das Opernhaus wurde auch im Zweiten Weltkrieg zerstört, aber wieder aufgebaut im alten Stil. Aber innen drin ist alles so 50er Jahre.
0: Hannover ist eine moderne Metropole, die eingebettet in kleine Städte und Gemeinden ist. Und somit ist die Urlaubsregion geprägt von reizvollen Kontrasten. Hannover ist äußerlich betrachtet weitgehend eine junge Stadt, denn im Zweiten Weltkrieg wurde der größte Teil der Altstadt zerstört. Aber es gibt sie noch, die historischen Fachwerkkulissen, und zwar hinter der Marktkirche, die heute neben dem bereits besuchten Kröpkeplatz das Herz von Hannover bildet. Wir fassen nun mit Elke Siebert akustisch den Bauch von Hannover an, nämlich beim Besuch der Markthalle. Sie ist gewissermaßen ein Zeitzeuge dieser Stadt, der doch kaum aus Hannover wegzudenken ist. Von der Eröffnung Ende des 19. Jahrhunderts über die Zerstörung im Zweiten Weltkrieg bis hin ins Hier und Jetzt. Hier pulsiert das Leben, wie man bereits im Hintergrund hört.
1: Jetzt sind wir in Hannovers Bäuchlein. Das ist tatsächlich die Markthalle. Hier kann man im Grunde alles bekommen für die Küche zu Hause, um zu kochen. Erlesene Gewürze und Zutaten. Oder du triffst dich einfach hier mit deinen Freundinnen auf den Sekt oder auf den Kaffee. Oder du gehst in die Mittagspause hierher und isst vielleicht auch was Asiatisches oder was Bodenständiges aus der Region Niedersachsen. Also hier kann man alles kriegen. Die Markthalle ist tatsächlich wie ein Geschäft. Das heißt, also die schließt halt abends um 18 Uhr. Nur donnerstags hat sie länger auf. Und freitags hat sie auch dann länger auf für besondere Veranstaltungen der einzelnen Stände. Ich habe schon so einige durchtänzte Abende hier erlebt, bei den Mexikanern zum Beispiel. Das heißt, wir haben hier internationale Stände, die auch so ganz authentisch kochen und die Betreiber stammen auch aus den Ländern und das macht das hier einfach so ganz spannend. Wenn auch hier Fußball gespielt wird, dann treffen sich auch gerne die Fans vor und nachher auf ein Bierchen. Ist ja auch klar, egal in welcher Liga man sich gerade befindet.

0: Die Markthalle ist also gleich gegenüber der Altstadt und dann auch nur noch 10 Minuten weiter zu Fuß vom Stadion. Also es liegt so quasi zwischen Hauptbahnhof und Stadion. Ist also super für eine kleine Pitstop, also meine Verzehrpause.
1: Asiatisch haben wir alles, wir haben Türkisch.
0: Ja,
1: was
0: genau.
1: Was würdest du empfehlen, hannoveranisch?
0: Also Hannover ist ja recht neutral. Wir gehen mit der Zeit. Seit der Expo ist es sehr, sehr international geworden in Hannover. Das musst du einfach wissen. Aber trotzdem lieben wir immer noch unser Gersterbrot. Das ist also eine besondere dunkle Brotart hier. Dann auch unsere Knappwurst, wer noch Fleisch isst. Ne? Das ist also diese Streichwurst, die man liebt. Und im Winter natürlich auch Grünkohl und die Bregenwurst mit Pinkel. Das ist hier auch sehr beliebt. Und dann zum Frühjahr hin Spargel. Ne? Spargel satt mit Schinken und neuen Kartoffeln. Es gibt auch Kahlenberger Pfannenschlag. Das ist so unsere Art Lapskaus, halt nur ohne Fisch. Da geht es auch um ein Sammelsurium an Zutaten mit Grütze und auch Fleisch und Hirn. Das ist nicht jeder Person Sache, aber auch vielleicht mal es wert ist zu probieren. Das Schöne ist, du kannst dich ja spontan entscheiden. Ja. Alex, kommst hier rein und auch heute möchte ich mal was Veganes probieren. Gibt's auch.
1: Hast du deine Lieblings-Italiener?
0: Ja, Türken, also ich möchte natürlich hier keinen bevorzugen, weil ich sie alle lieb habe. Aber ich bin so gerne einfach mal morgens hier, um ein Espresso zu trinken. Und da beobachte ich die Leute und es ist so eine Ruhe hier, aber doch gleich eine Vorbereitung auf das Tagesgeschäft. Das wäre so meine Empfehlung, mal morgens herzukommen und vielleicht ein schönes italienisches Brötchen, belegtes Brötchen zu essen. Ne? Genau.
1: Und wir hören ja auch Elke Musik und es ist nicht nur heute, es ist öfter hier Musik.
0: Ja, genau. Also meistens Freitagabends gibt es dann doch Live-Musik. Ja. Dann wird dann gesungen und auch musiziert und auch mal getanzt. Das ist aber sehr spontan und auch immer aktuell dann auch der Homepage zu entnehmen. Es geht dann so um 8 los. Die sind dann nur dafür geöffnet, so die Stände hier, die man sonst tagsüber aufhat, die Brot oder Käse anbieten. Die haben dann geschlossen, aber ja, wo man einkehrt, ne, auf ein Gläschen Wein oder eine Kleinigkeit zu essen, die haben geöffnet und dann hat meistens dann ein Stand, eine Nationalität bestückt dann den Abend so mit Musik. So heiße mexikanische Nächte neulich erlebt hier. Ja, wunderbar, ja, ganz toll.
1: Das hat was Pulsierendes, also wie ein eigenes Zentrum in Hannover.
0: Ja, ja, man sagt ja auch, ne, der Darm ist ja die Steuerung des Gehirns und umgekehrt. Und so erlebe ich das auch hier in der Markthalle. Das ist im Grunde auch schon wahrlich ein Treffpunkt, der sehr wichtig ist für Hannover. Und du triffst auch alle, also ob jung oder alt. Ne? Ja. Die Rentner sind hier, aber auch die jungen Leute.
1: Und auch die Markthalle ist ein historisches Gebäude gewesen, jetzt ein Produkt der Neu-Nachkriegszeit.
0: Ja, genau. Also das war dann so Anfang der 60er Jahre, wurde es fertiggestellt, so ein Stahlbau mit viel Glas. Und auch dies ist unter Denkmalschutz. Und die Vorgängerversion war dann so eine Jugendstil-Markthalle, wie man es halt auch zum Beispiel in Paris sieht oder so. Ne? Ja. Also das Schöne ist aber auch, die Preise sind sehr reell. Es ist jetzt nicht so schickimicki.
1: Ja, und auch die Gerichte sehe ich im einstelligen Bereich. Also,
0: ja, das ist, ja, ist unglaublich. Ne? Ja. Naja, okay, man muss dazu sagen, wir essen auf Barstühlen, ne? Also erhöht, also ist es jetzt nicht...
1: Kein Fine Dining.
0: Kein Fine Dining, aber es ist einfach so fürs Volk.
2: In Hannover kannst du durch die Eilenriede gehen oder einfach nur mal so am Rückel stehen. Die Stadt ist wunderschön und der Himmelblau. Genial, Hannover ist genial. Hannover ist so schön, das solltet ihr mal sehen.
1: Das solltet ihr mal sehen, was da so los ist in dieser Markthalle. Ein Fressstand am nächsten und dazwischen tummeln sich Massen von Menschen, aber ganz entspannt, weil es ja um eine der schönsten Dinge der Welt geht. Na was wohl, Essen und Trinken. Hannover, die Stadt der großen Weltleitmessen, eine moderne Stadt. Aber auch wer sich für Geschichte interessiert, kann in Hannover verschiedene Epochen nachempfinden. Vom Mittelalter über die hannoverisch-britische Doppelherrschaft bis zum Königreich. Im neuen Rathaus, in der Altstadt oder auch in den Herrenhäusergärten von Hannover zeigt die Stadt ihre doch ältere Geschichte. Das neue Rathaus ist die nächste Etappe auf dem Rundgang mit Elke Siebert und als Entree spielt das Blasorchester Langenhagen den hannoverschen Zapfenstreich.
0: Jetzt sind wir im neuen Rathaus. Wir haben ein altes aus dem Mittelalter und dies ist das neue, gebaut zwischen 1901 und 1913. Dann kann man das so zeitlich einordnen. Wir sind in der großen Halle. Das ist schon sehr ehrwürdig und sehr geschichtsträchtig und nur die feinsten Materialien wurden hier verwandt. Tatsächlich war unser letzter Kaiser, Wilhelm II., hier auf dieser großen Treppe und der Stadtdirektor, Herr Tramm, hat damals ihm berichtet bei der Einweihung des Gebäudes, Herr Majestät, alles bar bezahlt. Dann hat man also 10 Millionen Goldmark hier investiert.
1: euer Wahrzeichen? Weil ich sehe es oft bei Fernsehschaltungen, immer wenn ein Korrespondent aus Hannover berichtet, sieht man dieses
0: Gebäude.
1: Ja, das
0: wird ja oftmals für ein Schloss verwechselt, nicht wahr? Ja, der Baustil ist ja Historismus, also viele Baustile vermengt. Tatsächlich ist es das Wahrzeichen, weil es einfach so besonders ist mit dieser Kuppel. Und es ist eine der wenigen Gebäude, die nach dem Zweiten Weltkrieg uns erhalten geblieben sind. Nicht? Ja. Es hat nur ein Treffer am Ballsaal im Süden abbekommen. Ja. Das wurde wieder restauriert. Ja. Und insofern haben wir hier das alte historische Gebäude. Ne? Genau.
1: Sehr monumental.
0: Ja, genau.
1: Wir sehen auch gerade einen Hochzeitspaar, wird gleich die Treppe hinunterflanieren.
0: Ja, das ist natürlich ein sehr favorisierter Ort für Hochzeitsfotos, ne? Gerade hier auf der Treppe. Hier unter unseren Füßen war die Marsch, also ein sumpfiges, morastiges Gelände. Man hat dann erstmal über 2000 hölzerne Pfähle in das Grundwasser gerammt und die waren bis zu 9 Meter lang. Darauf erst hat man dann ein Fundament gegossen, um einen Boden zu errichten. Also das ist hier unten drunter und oben drüber befindet sich eine Kuppel. Und es war tatsächlich das einzige Rathaus damals in Kaiserszeiten, das mit einer Kuppel versehen wurde. War ja schon ein bisschen parlamentarisch. Und in der Kuppel befindet sich bis heute ein Fahrstuhl. Die Kabine besteht aus zwei Gläsern, einmal die Decke und der Boden. Man kann also genau betrachten, wie man hochgezogen wird an den Schienen. Aber das ist einfach mal etwas, was man hier tun muss in Hannover. Und dann kann man auf 97 Meter Höhe oben die Stadt überblicken. Und da sieht man, wie groß die Eilenriede ist, unser großer Stadtwald. Der ist also über 650 Hektar groß und somit auch der größte Stadtwald Europas. Innerhalb der Stadtgrenze, wie ein grüner Gürtel. Ne? Und das ist unsere grüne Lunge.
1: Ihr seid eine sehr grüne Stadt.
0: Wir sind eine grüne Stadt. Das heißt, Hannover ist so liebenswert, weil du kannst hier alles zu Fuß oder mit dem Fahrrad machen. Und hinter Maschsee ist der kleine Maschteich und dahinter der Maschsee. Und das sind zwei künstliche Gewässer. Und wir haben Maschseefest. Wir sprechen auch von der 5. und 6. Jahreszeit. Ja. Also Maschseefest ist 3 Wochen lang im August. Okay. Um den See kann man Party machen, aber wunderbar essen und auch Musik hören. Es sind also viele Bands, die dort spielen. Ne?
1: Wird das
0: die
1: auch dort in Norden ein wenig tropisch dann in dem Moment
0: absolut.
1: Hier?
0: Ganz ehrlich, wenn man den Sonnenuntergang am Maschsee, wenn das Wetter schön ist, du denkst, du bist wirklich im Süden. Ne? Und das erwärmt doch ein bisschen das Herz. Also ein bisschen Kalifornien für mich. Und jetzt gibt es zur Belohnung ein Leibniz-Keks. Und der Leibniz-Keks, wir stehen hier nebenbei bemerkt vor dem Leibniz-Haus, aber der Keks wurde nicht von unserem Universalgelehrten erfunden oder gebacken. Nein, vielmehr war er nur Namensgeber. Denn die Firma, die diese Kekse buk, der Gründer hat nach einem schmissigen Namen gesucht, so wie Bismarck-Hering oder Mozartkugel. Leibniz-Keks. Und Leibniz hat hier in Hannover 40 Jahre gewirkt. Er war der Hofrat der Welfen, der Kurfürsten von Hannover zu der Zeit. Also wir sprechen vor über 300 Jahren. Und Leibniz hat, das müsst ihr alle wissen da draußen, das binäre Zahlensystem erfasst. Also die Grundsprache aller Computer, aller Rechner. Und ohne ihn könnten wir gar nicht mit unseren Smartphones oder mit unseren Computern umgehen. Ne? Das war so die Programmiersprache schon. Und er hat auch eine der ersten Rechenmaschinen, die zum Kurbeln waren, erfunden. Und weil das alles viel Stoff ist zum Verdauen, dann wollen wir noch mal einen Keks drauf essen.
1: Genau, gut, dass es ihn gab, den Herr Leibniz. Genau.
0: Leibniz hätte es gefreut, weil er hatte nämlich wohl einen süßen Zahn, wie man so berichtet hat.
1: Und er ist ja nicht zu süß, aber es gibt ihn auch mit Schokoüberguss. Ja,
0: genau. Jetzt haben wir uns für die gesunde Variante entschieden.
2: Was für eine Stadt bist du, Hannover? Stadt mit Herz und mit Merz, mit Leibniz und mit Keks.
1: Ecke, es war eine tolle Führung durch Hannover, für mich Neuland.
0: Schön, ich hoffe, du kommst wieder.
1: Gerne.
0: Komm doch zum Feuerwerk mal.
1: Ja, im Sommer halt.
0: Oder zum Maschseefest. Oder zum Schützenfest.
1: Maschseefest, genau.
0: Ja, das sind alles die Dinge. Das kann man alles gut auf visithannover.com nachlesen, das hilft immer. Und ansonsten freue ich mich auf euch alle.
1: Und ich hoffe auf ein Wiedersehen mit dir dann hier.
0: Ja, ich würde mich sehr freuen, um alles zu vertiefen, genau.
1: So, der netten Elke sagen wir ciao, aber auf uns warten noch viele andere nette Hannoveraner. Mit der Reisewelle geht's jetzt quasi auf die Leinewelle, denn es ist keine Konkurrenz im Äther, sondern eine künstliche Wasserwelle in der Altstadt von Hannover. Surfen in der City. Was in München seit Jahrzehnten ein Hotspot für Wassersportler ist, das ist nun auch in Hannover möglich. Dafür brauchte es mehr als nur eine Vision. Es brauchte vor allem Menschen, die an diese Vision glauben und sie auch unterstützen. So hatte sich die Leinewelle von einem Traum zu einem echten Herzensprojekt für viele Surffreunde entwickelt. Heiko Haiwei hatte das Projekt angetrieben. Er ist Gastronom und leitet den Verein Leinewelle. Und diese Welle, die schwappt nun auf uns zu.

0: Da sind 10 Jahre lang leidenschaftlich unendlich viele Stunden drin, die wir da rein investiert haben mit den ganzen Menschen im Verein. Und so viel ehrenamtliche Arbeit kann man nicht machen, wenn man nicht dafür sehr brennt.
1: Wo warst du bisher surfen? Atlantik, Südwestfrankreich?
0: Und auch Nordsee und Ostsee. Aber klar, wenn man die Zeit hat, dann fährt man gerne an Atlantik. Ne? Portugal, Spanien, Frankreich, logisch. Südafrika, was man so erreichen kann in seinem Leben. Ich surfe seitdem ich 16 bin. Insofern die häufigsten und meisten Zeiten habe ich dann doch an der Nordsee verbracht.
1: Nordsee ist nicht zu weit, aber du hast dir sicher gedacht, warum nicht auch hier in Hannover?
0: Ja, tatsächlich. Es ist halt, irgendwann ist das Thema Flusswellen ja immer größer geworden. Mein Schwager wohnt in München. Daher habe ich am Eisbach halt auch gesurft und ergab sich die Gelegenheit, hier in die Politik so ein Projekt reinzutragen. Und da wurde sozusagen zustimmend darauf reagiert. Und wir surfen hier in Hannover fast täglich und das ist wirklich ein sensationelles Gefühl.
1: Du hast gesagt, Schwager in München. Und in München ist es ja wirklich ein Hotspot. Selbst im Winter, selbst wenn es kalt ist, fast bei Frost, wird da gesurft. Im Sommer ohnehin sieht man die gut trainierten Jungs und Mädels. Hat dich das damals schon fasziniert?
0: Ja, ich war da selber auch schon bei -7 Grad surfen im Eisbach. Also das hält uns alle nicht auf. Ist auch hier so. Wir sind im Januar oder im Februar bei Minustemperaturen Zuschauer und Surfer. Es ist also immer Bedarf, immer voll.
1: Wir müssen es mal technisch erklären. In München ist es der Eisbach, der da beim Wirtschaftsministerium etwas angestaut wird und wie durch einen Kanal gepresst rausschießt.
0: Also in München ist es tatsächlich ja ein Kanal, eine Abzweigung, also eine quasi Rohrsystem, wo aus der Isar Wasser abgezweigt wird und in den Englischen Garten künstlich eingeführt wird. 1800 irgendwas gebaut, gilt halt mittlerweile als allgemeingültiges Gewässer, deswegen halt eben öffentlich. Bei uns ist es so, wir haben tatsächlich gebaut, eine hydraulische Anlage, die in den Fluss eingebaut ist, die wir ablegen können. Wenn sie sozusagen liegt im Wasser, dann sieht man davon fast nichts. Und wenn wir surfen wollen und die Betreuung auch gewährleisten können, dann kommt halt ein Vereinsmitglied, beziehungsweise zwei müssen es immer sein, die dann die Anlage hochfahren. Und dann stauen wir so 200 Meter weit bis zum nächsten Wehr das Wasser auf, ein Stück. Die Welle funktioniert aber nicht durch den Aufstau, sondern wir machen die Welle natürlich mit dem ganz normalen Wasserabfluss, aber wir brauchen den Höhenunterschied. Wir haben direkt in die Leine gebaut, wir zweigen nichts ab, wir arbeiten mit dem natürlichen Wasser, was da ist.
1: Relativ kurze Bauzeit verglichen mit anderen Projekten.
0: Naja, also fast ein Jahr Bauzeit fanden wir jetzt schon lang. Und dass es im Wasserbau auch immer mal wieder Probleme geben kann, weil der Untergrund halt anders ist, als man sich das vorgestellt hat. Das gibt es auch immer mal. Wenn wir da surfen, sind immer 20 bis 50 Zuschauer im Winter da und im Sommer stehen da 100 bis 200 Leute und gucken zu.
1: Ihr seid ja ein Verein. Also ein Verein hat das ganze Projekt auf die Beine gestellt. Finanziert durch was? Also wie habt ihr das Geld gesammelt und wer hat euch unterstützt beim Bau, Heiko?
0: Also wir haben keinen einzigen Cent Fördergelder leider bekommen. Das wird in Zukunft hoffentlich mal anders sein. Das, so wie in Bayern, wo die Nürnberger Welle, unsere Geschwisterwelle, also es ist eine baugleiche Welle in Nürnberg, die ist zu 90% von Stadt und Land, also in Stadt Nürnberg und dem Land Bayern finanziert worden und nur von 10% über Spenden. Bei uns ist über 100% über Spenden und Sponsoring finanziert worden. Das heißt, wir haben anfangs sehr viel Geld an Spenden sammeln müssen tatsächlich, über 160.000 Euro, um die ganzen Gutachten zu machen. Und als klar war, dass das Ganze funktioniert, sind wir losgezogen und haben uns Sponsoren gesucht und auch gefunden glücklicherweise. Und damit haben wir das Projekt finanziert.
2: 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Wie immer an dieser Stelle, auf Weiterhören.

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2: Richtet auf eure Lauscher, denn hier spricht der Tauscher, der Alexander. Grüßt sie alle miteinander und wünscht auf diese Weise eine schöne Radioreise. Heute eine Stadt, die viele vielleicht nur vom Durchfahren kennen. Hannover. Nichts ist doofer, als diese Stadt zu ignorieren. Denn hier in Hannover schwappt nun die perfekte Welle. Und das, obwohl Hannover von der Nordsee noch etwa 3 Stunden entfernt ist. Mitten auf dem Festland gibt es nun im Zentrum von Hannover eine echte Brandung. Surfbegeisterte hatten sich gefunden und einen Plan ausgeheckt, diesen Traum zu verwirklichen. Freunde und Helfer unterstützen diese Mission mit Geld, mit Wissen, mit Engagement und vor allem mit Spaß an der Sache. Heiko Haibai heißt nun bald alle Surfbegeisterten. Willkommen in Hannover.

0: in München gehe ich einfach an den Eisbach ran, stürze mich da rein, wenn ich es kann. Hier ist mit Anmeldungen, wie geht das praktisch vonstatten?
1: Es gibt eine Website und da muss man halt eben sich anmelden, sich registrieren, Haftungsausschlüsse unterschreiben und all diese Sachen, die wir machen und dann auch einen kleinen Beitrag bezahlen. Wir sind zwar keine kommerzielle Welle, aber wir haben natürlich ein wahnsinnig großes technisches Equipment da im Wasser verbaut, das jedes Jahr gewartet werden muss, das Kosten produziert und diese Kosten, die trägt natürlich hauptsächlich die Vereinsmitglieder über den Vereinsbeitrag, aber wir müssen natürlich fairerweise auch Gäste beteiligen, weil sonst würde ja keiner in den Verein eintreten, weil alle umsonst surfen können.
0: Ist es nur was für Profis oder kann man die Welle so einstellen, dass sie mal weniger stark ist für die Anfänger oder kann man es gemischt machen?
1: Also man kann das sehr individuell einstellen. Also jeder betreuende Wavemaster kann so ein bisschen entscheiden, wie er die Welle macht. Ein bisschen steiler, ein bisschen flacher, nach Gusto. Das ist halt der Vorteil, wenn man sozusagen die Welle betreut. Ne? Und steilere und stärkere Welle haben natürlich die Profis gerne. Anfänger ein bisschen eine etwas weichere Welle, sage ich jetzt mal, mit ein bisschen weniger Kehrwasser und Rückströmung dahinter. Man kann das also auch für Anfänger optimieren, aber in der Regel ist es eigentlich so, dass wir so eine mittlere Welle fahren und Einsteiger da sehr gut mit zurechtkommen. Es ist aber jetzt ja keine Möglichkeit als Tourist bei uns einfach vorbeizukommen und zu lernen. Ne? Also wir haben jetzt kein Vereinsheim da, wir haben kein Material da. Wer zu uns kommt, der kann in der Regel surfen und bringt seinen Neoprenanzug und sein Board mit. Wir kooperieren mit der Sportuniversität Hannover, mit dem Sportuniversitätsclub. Und der kommt dann ein- oder zweimal die Woche mit einem Anhänger, mit Equipment, mit Anzügen und macht einen Anfängerkurs. Da muss man sich aber dann bei der Sportuni anmelden. Also ich sehe schon so ein bisschen die enttäuschten Gesichter von Leuten, die nach Hannover kommen und sagen, ey, ich will hier einen Surfkurs machen. Das ist so spontan schwer möglich. Aber halt Menschen, die das schon können, die können natürlich gerne jederzeit vorbeikommen, sich so einen Slot als Gast buchen.
0: Gibt es hier im Norden, Hannover ist ja schon Teil des Nordens, potenziell mehr Surfer, weil man eben näher an Nordsee ist?
1: Also es gibt sehr, sehr viele Wassersportler und sehr, sehr viele Surfer, auch in Hannover gerade, Kiter oder Wellenreiter. Ne? Wir haben das Stein oder Meer um die Ecke hier, ein Kite-Hotspot, Windsurf-Hotspot.
2: Am Stein.

0: viele Wassersportler sind halt einfach da. Interessanterweise kommen ja die besten Wellenreiter Deutschlands eher aus dem Raum München. Ne? Und die Erklärung ist ganz einfach. Also Bastian Steudner, einer der besten Big Wave Surfer der Welt, ist halt in München groß geworden, hat mit 15 am Eisbach angefangen zu surfen, ist mit 18 nach Hawaii gegangen, um seine Leidenschaft auszubauen und ist der beste Big Wave Surfer der Welt geworden. Und wenn wir jetzt angucken, wir surfen ist jetzt olympisch in der deutschen Mannschaft, da waren halt aus dem Raum München 9 von 12 Personen, ne, die da groß geworden sind. Liegt eben natürlich daran, dass wir in Deutschland halt relativ wenig Küstenstellen haben, wo man gut surfen kann. Ich fahre ja auch meistens nach Dänemark bei St. Peter-Ording, ne? Na, geht so. Man muss einfach, wenn man deine Leidenschaft für entwickeln, früh anfangen. Und das ist halt für einen Hannoveraner schwieriger gewesen bisher. In München ist das halt schon seit Jahrzehnten klar und das, ne, Talente entdeckt man ja im Teenie-Alter. Und das ist schon witzig, dass halt eben man das ganz klar sieht, dass so ein Eisbach da in der Region München dazu geführt hat, dass da Leistungsträger herkommen. Die wohnen natürlich alle nicht mehr da. Ne? Die heutigen Olympiateam-Teilnehmer wohnen nicht mehr in München. Die wohnen auf Gran Canaria, in Portugal, in der USA. Wo auch immer sie dann ihre Leidenschaft täglich und ihr Training auch machen können. Ne? Und aus all diesen Städten wird es in Zukunft viel mehr Talente geben.
1: Es wird auch so eine Institution irgendwann in Hannover werden, wie es in München ist.
0: Das ist jetzt schon. Also jeder in Hannover kennt die Leinewelle. Jeder, der in der Altstadt ist, geht da vorbei und macht da einen Spaziergang hin. Wir haben tatsächlich auch Leute, die kommen mit einem Schnappstuhl, setzen sich da hin und sind da 2-3 Stunden mit Bierchen und Chips und gucken zu.
1: Also ich habe immer gedacht, als ich das Wort Leinewelle zum ersten Mal hörte, ihr habt einen neuen Sender hier in Hannover.
0: Ja, lustig. Mit Radio haben wir aber nichts zu tun. Also ehrlich gesagt, nee, es liegt natürlich nahe Leine und Welle, ne? Und mittlerweile gibt es ja die Hasewelle in Osnabrück, also was aber absurderweise eine Indoorwelle ist. Also das hat so Schule gemacht, Flussname plus Welle. Wie auch immer, wir waren auf jeden Fall mit die Ersten, die diese Kombination so gewählt haben und es wird schon voll.
1: Eine Riesenwelle.
0: Ja, es ist eine große Welle.
2: Die große Welle auf der Leine. Nicht jeden Tag und nicht zu jeder Zeit, aber mit entsprechender Anmeldung kann man dann auch in Hannover ganz lässig auf dem Wasser surfen. Wer Hannover kulinarisch entdecken will, kann zum Beispiel die sogenannte Lindentour unternehmen. In diesem Stadtteil ist das Lebensgefühl noch authentisch und die Gemeinschaft drückt sich in Straßenfesten, Hofflohmärkten und auch dem Schnacken beim Kiosk um die Ecke aus. Wir treffen in dieser Etappe Jorma Biernat am Weidendamm. Er ist nämlich der Mann hinter Hannover Gin. Der Mann mit den langen blonden Haaren, der ist nicht nur Schnapsbrenner. Mit seinen Ideen will der renommierte Landschafts- und Gartenbauer auch etwas für die Völkerverständigung tun. Also spannende Geschichten beim Glas Hochprozent. Nach der Devise:
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4: Herzlich willkommen hier in Hannover Gin, Rooftop Garden am Weidendamm 20. Das erste, was wir machen, ist erstmal. Ah, herrlich, ein Gin Tonic. Mal so einen Daumen breit. Dann nehmen wir einen Tonic. Ganz wichtig ist, dass es auch Kohlensäure hat. Und ich mag ja meinen Gin Tonic auch gerne mit Eis und manchmal trinke ich den Gin auch pur. Das ist etwas ungewöhnlich für uns Deutsche.
1: Und wenn Eis ist, muss man ja auch schnell trinken, damit es
4: nein, dazu
1: taucht.
4: Haben wir da. Nein, ich empfehle dann immer kein Crushed-Eis zu nehmen, weil das löst sich ja auch schnell auf, sondern auch die schönen Cubes. Ja, Prösterchen. Ja, herzlich willkommen.
1: Danke für die Einladung,
4: ja, sehr gerne. Du befindest dich hier in Deutschlands einzigster vierstöckigen Gin-Distille. Prost erstmal. Prost. Ja, lecker. Mm. Kulinarischer Botschafter mit Ministerpräsident Weil. Ausgezeichnet. Ja. Der heißt Rooftop Garden, weil wir über unserem Dach einen Dachgarten angelegt haben. Weil im richtigen Leben bin ich Gärtner. Mein Vater war schon Gärtner. Und wir haben in unserer Familie über 70 Jahre botanisches Familienwissen. Und das ist das, worum es mir geht. Wir haben Hannover Gin gegründet, um den Beruf des Gärtners wieder sexy zu machen. Wir gehen raus, pflanzen heimlich in Hannover Plantagen, um die Städte herunterzukühlen. Wasteland, Brachflächen, da wo es hässlich ist, da pflanzen wir Sachen an und ernten Sachen. Mir ist es wichtig, dass wir alte heimische Sorten wieder anpflanzen, weil die ganz, ganz, ganz tiefe Aromen haben, die man sich gar nicht vorstellen kann. Das ist so viel vergessenes Wissen. Und das möchten wir wiederbeleben. Und ich habe Bock auf Leben, ich habe Bock auf Menschen und ich liebe die Architektur. Und das ist der Grund, warum wir hier sind. Ich liebe diesen Ort hier am Weidendamm. Wir gucken auf so einen alten Güterbahnhof. Die Nordstadt, das ist, sagen wir mal, relativ hässlich, aber diese Abwesenheit der Schönheit, das ist das, was ich so bezaubernd finde.
1: Du machst ja selbst auch einen sehr vitalen Eindruck, jung geblieben und hier in diesem
4: Hotel
1: sehr
4: urban. Gin.
1: Gin. Dann muss ich noch ein Glas trinken. Ja.
4: Wir machen natürlich auch alkoholfreien Gin. So viel Zeit muss sein.
1: Ja. Schmeckt alkoholfreier Gin?
4: Es geht. Also ich taste mich daran, ich habe mal einen Zeckenbiss gehabt und dann durfte ich 3 Monate keinen Alkohol trinken.
1: Oh Gott.
4: Ja, ich habe es überlebt. Du kannst mitkommen in den Fasskeller. Wir gehen mal runter.
1: nacht noch so richtig schön hier, die Treppe. Ja, herrlich, ne? Wie zu Großvaters Zeiten.
4: Das ist hier unser Fasskeller, Kartenzimmer. Ich bin Pfadfinder und liebe Landkarten.
1: Ich auch. Ich sehe das schöne große Russland.
4: Ja.
1: Familiäre Wurzeln da.
4: Darum geht es ja eigentlich auch. Das ist ja ganz wichtig, dass man weiß, wo man herkommt. Dann weiß man auch eher, wo man hingehen kann.
1: Ja.
4: Und gerade bei der Natur und bei unseren Aromen zum Beispiel. Viele Leute verknüpfen Rhabarber mit heimisch, mit guter Heidewelt, Oma und Opa haben Rhabarber. Und Rhabarber ist voll die Ausländerpflanze. Das heißt ja. Reum barbatum. Reum heißt Wurzeln, barbatum barbar. Fremdeinflößend, angsteinflößend. Das haben uns die Russen gebracht, als sie die Mongolen, ne, die kleinen Pferdchen über nach Europa eingebrochen sind. Und die haben das als Fingerfood gehabt in der Hand. Die haben das abgegessen.
1: Ja.
4: So haben sie natürlich Durchfall gehabt, ist klar. Ja. Aber das Einzige, was sie hatten, konnten sie mitnehmen.
1: Toll.
4: Und die Russen hatten es von den Chinesen. Ja. Deswegen, was ist Heimat eigentlich? Das ist immer so eine Sache, man darf das nicht so schwarz-weiß sehen.
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1: Ja, mal ein paar Schritte weiter. Wo sind wir jetzt hier?
4: Ah, wir sind in unserem geheimnisvollen Hannover-Absinthzimmer. Das ist ein bisschen verrucht, aber eigentlich ist es eine Bibliothek in einem wunderschönen dunkelgrün gehalten. Normalerweise muss man ja Absinth trinken mit Zucker, anzünden, nach Prag fahren, K.O.-Tropfen haben müssen.
1: Ja.
4: Nee. Unser Absinth hat 70%, das ist alles bei uns selber gemacht. Und der ist so geil, den kannst du pur trinken. Mit einem einzigen Eiswürfel.
1: Du lebst am nächsten Tag, bist nicht blind, kein Problem.
4: Das geht so.
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4: Hier kommen wir in unseren Buchschreibezimmer und zwar haben wir den Hannover Gin British Connection mit 42%. Das ist ein Gin, da bekommen wir Kräuter aus Großbritannien zugeschickt, weil eigenartigerweise haben ja die Engländer Niedersachsen erfunden. Das gab es ja gar nicht nach dem Krieg. Ne? Ja, die Deutschen haben den Krieg verloren und die Engländer haben gewonnen und dann haben sie gesagt, so, das ist euer Niedersachsen und Hannover ist die Landeshauptstadt.
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1: Jetzt sind wir hier mal in der Destille.
4: Ja, und das ist wie ein U-Boot. Macht man auch.
1: Ja.
4: Die ist Baujahr 67, so wie ich. Ah, ich rieche diesen Geruch von Kupfer und den alten Aromen.
1: Ja.
4: Also,
1: okay.
4: Du musst dir vorstellen, das ist ein Wasserbad, das erhitzt wird. Und die Kupferdestille liegt da drin wie so ein Kupfertopf. Das Wasser wird erhitzt und dann überträgt sich die Hitze dann in das Innere. Und der Rest ist geheim. Ah, stell wieder zu.
1: Sehr schön.
4: Ja.
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1: Jetzt haben wir ja mal dein ganzes Reich gesehen, vieretagiges Gin-Reich.
4: Ja.
1: Du bist ja nicht nur Gin-Hersteller, du bist auch noch nach wie vor Gärtner.
4: Ja, Gärtner aus Leidenschaft und ich liebe das. Und ich bin so dankbar, dass ich das liebe, was ich tue. Ich habe Staudengärtner gelernt. Eigentlich plane ich Gärten und Landschaften. Das ist eigentlich das, was ich machen werde, bis ich sterbe. Ich habe Projekte in Hannover, in Niedersachsen, auf Sylt, Mallorca. Und das sind dann ganz, ganz tolle Orte, die man eigentlich noch schöner machen kann. Ich liebe die Schönheit. Ich habe einfach Bock drauf, die Natur und die Menschen zusammen so zu bringen, dass es ganz, ganz tolle Orte werden.
1: Du strahlst ja auch die Zufriedenheit aus. Also man merkt, mit welcher Leidenschaft du einerseits hier diesen Gin herstellst, präsentierst und sicher auch den Gartenbau planst.
4: Ja. Ja, irgendwie ist es für mich auch rund, weil es geht immer um guten Geschmack und es geht um Natur und es geht darum, neugierig zu sein auf den nächsten Ort. Es ist das, was mich antreibt.
1: Stoßen wir nochmal an auf diesen gelungenen Besuch hier.
4: Ja, danke schön.
1: Jürmer, dufter Typ bist du, muss man sagen.
4: Danke schön. Ja. Dann auch viel Spaß in Hannover und Niedersachsen.
2: Diesmal nur Hannover, aber spannend genug, dank Menschen wie zum Beispiel Jorma Biernat, der für Gin sehr brennt. Und nun die Tasse königlichen Kaffee. Auf der weißen Tasse ist in roten Farben das Hannoversche Rathaus abgebildet, das den Eindruck eines königlichen Schlosses vermittelt.

0: Die hannoversche Kaffeemanufaktur stammt aber nicht aus den Zeiten des Königreichs Hannover, sondern aus den frühen 2000ern. Andreas Berndt gründete mit seiner Frau und zwei der drei gemeinsamen Söhne diese Rösterei in Lindenlimmer. Und in Hannovers Mitte, im Verkaufsgeschäft der Manufaktur, da traf ich Vincent Mecke. Der sportlich Drahtige ist seit Kindeszeiten mit der Familie Berndt befreundet und arbeitet heute als Vertriebsleiter der Manufaktur. Der Kaffee ist fertig. Seid ihr hier anwesend in einem sehr herrschaftlichen Gebäude? Man könnte den Eindruck haben, euch gibt es bereits seit 100 Jahren, so wie alles angerichtet ist. Sieht es nach sehr großer Tradition aus.
1: Ja, das stimmt. Auch mit unserem Logo, mit dem Rathaus im Logo, mit der Anmachung ist es so, dass viele auch vermuten, dass wir wirklich sehr lange und traditionell schon am Markt sind. Aber dieser Weg, den wir noch bestreiten wollen, dauert noch etwas.
0: Dauert noch. Es heißt ja auch nicht zu Unrecht hannoversche Kaffeemanufaktur, Manufaktur von der Handarbeit. Und die beginnt bei euch bereits bei der Ernte der Kaffeebohnen.
1: Also die Kaffees aus den einzelnen Anbauregionen, einmal rund um den Äquator kann man sich das vorstellen, beziehen wir, dass alle Kaffeebohnen handgepflückt sind. Der Kaffee ist natürlich nicht auf Schlag reif, also oder alle Bohnen. Das heißt, nach und nach, wenn die Kaffeebohnen reifen, wenn ich die dann per Hand pflücke, habe ich die Chance, immer nur die reifen Kaffeekirschen mitzunehmen. Danach wird das Ganze auch nochmal handsortiert, dass ich auch eine einheitliche Bohnengröße habe und kaum Bruch, sodass ich dann von der Qualitätsschiene aus den Anbaugebieten das höchste Gut habe und so auch durch das Miteinander, was wir mit den Farmern haben. Wir kennen sie, wir waren vor Ort, wir haben da selber mitgepflückt, uns einen Eindruck verschafft, auch ein ganz anderes Zusammenspiel und auch eine Transparenz, die wir aufzeigen können. Von den Farmern bis hin, dass der Kaffee bei uns ist.
0: Diese sonst nicht reifen Kaffeekirschen, die vielleicht die Industrie dann nimmt, verändern den Geschmack letztlich des Produkts.
1: Liegt dann ja auch wieder mit unserer Röstung zusammen. Wenn wir den Kaffee rösten, rösten wir in um die 20 Minuten, nicht um 190 Grad. So holen wir aus dem Kaffee die verschiedensten Aromen heraus. Kaffee hat bis zu 1163 Aromen, was gigantisch ist. Also aus einem Kaffee kann man so viel machen, von schokoladig über fruchtig, über Karamell. Also da ist die Bandbreite, die da vorhanden ist, sehr, sehr groß. Aber ich muss einen Kaffee über 17, 18 Minuten rösten, um die Chance zu haben, dem Kaffee die Zeit zu geben, die er braucht, um solche Aromen zu entfalten. Die meisten Kaffees, und das muss man fairerweise sagen, werden um die 2 Minuten bei 800 Grad nicht unbedingt geröstet, eher verbrannt. Und dadurch sind bittere, brandige, unangenehme Aromen.
0: Vincent, ihr röstet manuell und du hast hier vor mir so eine kleine Handröstmaschine. Sieht aus wie eine kleine Druckwalze. Also man könnte in der Knopf-Hop-Show, die es leider nicht mehr gibt, fragen, was ist das hier?
1: Also wir haben hier einen Handröster aus dem frühen 20. Jahrhundert, wo wir auch wieder aufzeigen können, dass dieser Manufaktur, dieser Handarbeitsgedanke von der Plantage an bis zum fertigen Produkt einfach in eins durchgeht.
0: Ihr röstet wirklich nicht nach Zeiten, sondern eben nach Erfahrung, beziehungsweise ihr schaut euch die Bohnen an, in welchem Zustand die im Augenblick sind.
1: Also der Röstmeister entscheidet dann nicht, weil irgendwelche Programme sagen, jetzt ist der Kaffee fertig, sondern er entscheidet anhand der Oberflächenstruktur, der Farbe, der Narbung der Bohne, des Geruches, wann der Kaffee fertig ist. Und so haben wir dann natürlich den Vorteil, auch da wieder immer das Beste aus der Bohne zu holen. Und unser Röstmeister hat über 20 Jahre Erfahrung, keinen Urlaub und ist nie krank.
0: Macht auch der gesunde Kaffee sicher.
1: Na, genau. Sehr, ja, das stimmt.
0: Ihr seid auch einziger königlicher Hoflieferant hier in Hannover. Also wen beliefert ihr?
1: Also wir haben uns mit dem Erbprinzen, dem Junior Ernst August, getroffen und haben ihm vorgestellt, wie wir gerne uns positionieren wollen, dass wir natürlich neben sportlichen Aspekten als Partner von 96 und den Recken auch sozial mit dem Asphalt-Café, mit dem Egidius-Haus-Café darüber hinaus ja auch kulturell in Hannover aufzeigen wollen und konnten ihn mit unserem Kaffee begeistern, dass wir eigene Mischungen, den Königin Marie und den König Georg Espresso herstellen konnten und er hat uns dann ausgezeichnet als königlicher Hoflieferant. Und damit sind wir einzigartig in Europa.
0: Schön. Und wer kauft sonst bei euch? Ich meine, klar, man muss etwas tiefer in die Tasche greifen. Sind das eher die qualitätsbewussten, vielleicht auch älteren Hannoveraner, jüngere? Kann man so eine Klientel ausmachen?
1: Ich glaube, sehr durchmischt von sehr fruchtigen Cafés, was ja ein jüngeres Publikum gern hat, oder auch dann die klassischen, allgemeineren Cafés. Aber da würde ich schon behaupten, dass dieses Genussmittel Kaffee in den letzten Jahren doch einen Aufschwung hat, dass man wissen möchte, wo kommt mein Kaffee her, wie wird er produziert.
0: Wie viele Tassen trinkst du, Vincent, am Tag? Wie viel schaffst du?
1: Zwischen 6 und 8. Und ich finde es einfach spannend. Es macht einfach Bock, eine schöne Tasse Kaffee zu trinken.
0: Übrigens auch den Chinesen macht es Bock, eine Tasse Kaffee aus Hannover zu trinken. Inzwischen ist nämlich die Manufaktur auch im Reich der Mitte vertreten. Jetzt die große Küchenreise um die Welt. World of Kitchen, so nennt sich nämlich die weltgrößte, jedenfalls die einzig reine Küchensammlung in einem Museum. Im Jahr 2010 startete die Sammlung mit seinerzeit 15 Küchen und schon 10 Jahre später waren es 50, also jedes Jahr kommen neue Sammelstücke hinzu. Ohne den einstigen Hamburger Starkoch Karl Werner Möller Hof zum Berge, da wäre dieses liebevoll hergerichtete Museum nicht denkbar. Jahrzehntelang kochte er für extravagante Events, wie zum Beispiel auch in Schlössern, und innerhalb dieser Zeit, da füllte sich sein Lager mit Geräten, mit Geschirr und ausgefallenen Küchenexponaten und auch Dekorationen, die alle jetzt in diesem tollen Museum zu finden sind.
2: Links und rechts bauen sich die einzelnen Küchen auf. Wir haben hier die erste Einbauküche, die Frankfurter Küche. Wir haben aber auch die berühmte Sellküche, eine Metallküche, die ein Industrieller damals gebaut hat, weil er hat Flugzeuge beliefert und dafür waren Holzküchen zu schwer. Und somit hat er eine Küche aus Metall gebaut und dann kam 1952 ein Prototyp auf den Markt für den Hausgebrauch. Und diese Küche hat damals schon über alles verfügt. Dunstabzugshaube, Wäschetrocknerschrank und so weiter und so weiter. Das war damals der neueste Schrei auf dem Markt. Und dann geht es weiter mit der 60er-Jahre-Küche. Alles sehr klein, schmale Arbeitsflächen, 50 cm, Schubladen gerade mal 30 cm. Das war damals schon für den sozialen Wohnungsbau gedacht.
3: Jetzt kommt das Wirtschaftswunder, jetzt kommt das Wirtschaftswunder. Jetzt gibt's im Laden Carbonadenschonen und Räucherflunder.
0: Wir sehen ja auch schon das Outfit der Wirtschaftsaufschwungs Nachkriegsjahre. Ja. Dementsprechend auch die Kirschen sind da, die Erdbeeren, aber eben auch das
2: Geschirr.
0: Das Geschirr.
2: Genau. Und die Küchen sind bei uns alle originalgetreu eingerichtet. Und wenn wir jetzt die Schränke aufmachen würden, dann würden wir die Putzmittel, die Lebensmittel und das Porzellan hinter den Schranktüren finden. Das ist zum Beispiel auch ein Grund, warum wir ganz häufig Filmteams hier haben. Tim Mälzer und verschiedene andere waren alle schon hier, weil sie hier eben alles vorfinden, was sie brauchen für ihre Drehgeschichten.
0: Toll, also ja, quasi Filmkulisse.
2: Genau, ja.
0: Auch für Serien? Sie können theoretisch ja auch einen Teil einer Retro-Serie drehen?
2: Ja, man findet zum Beispiel auch ganz viele Filme, die hier schon im Küchenmuseum gedreht worden sind, die damit zu tun haben.
0: Jetzt komme ich hier rein. Das sieht verdammt nach DDR aus. Dieses Rührgerät ist aber nicht DDR.
2: Wir sind hier in den 70ern mit dem Originalporzellan. Die Küche ist eben in einem Olivgrün und alles ist orange. Also man hat damals alles in Orange hergestellt. Vom Porzellan über die Küchengeräte etc. Und tatsächlich gab es diese orangefarbenen Rührgeräte. Und die sind tatsächlich in der DDR produziert worden und wurden auf dem deutschen Markt verkauft.
0: Deswegen, ich dachte, das kommt mir bekannt vor.
2: Ja, das ist,
0: genau, ist also ein Rührgerät, was
2: im Osten produziert wurde und in Deutschland dann für gegen Devisen verkauft wurde.
0: Super.
2: Aber weil wir hier in den 70er Jahren sind, haben wir genau gegenüber auch die 70er Jahre Küche. Und hier haben wir eine Alt-Berliner Küche. Stragula auf dem Fußboden. Wir haben hier ein Kachelherd und einen Kohleherd aus der VEB Berlin-Köpenick und auch noch einen Absorberkühlschrank. Also alles Sachen, wie man sie in der DDR-Küche damals zugegen hatte. Und natürlich für viele Besucher entsteht hier der Wiedererkennungswert und sie, ach ja, guck mal, das kenne ich auch noch. Kennst du noch die Tempolinsen oder zum Beispiel das Aluminiumbesteck, was es überall in der Gastronomie und in den Kantinen gab?
0: Inklusive Sandmann etc., Erich Honecker hängt.
2: Genau, und die schönen Tischsets, Plast und Delaster aus Schkoppau.
0: Schkoppau?
2: Ja.
0: Oder Edel Kosche oben.
2: Ja, genau, ja, genau.
0: Sehr schön.
2: Ja. Und dann haben wir schon die 80er Jahre, braun rustikal, Keramikgeschirr, Makramee-Arbeiten, Korktapeten. Und das ist tatsächlich die Küche, die heutzutage noch in den meisten deutschen Küchen vertreten ist. Man mag es nicht glauben, aber Eiche rustikal ist so weit verbreitet. Und das hören wir natürlich auch immer wieder von den Besuchern, die sagen, ach, meine Küche ist schon so alt, dass sie schon im Museum steht. So, ja, aber 80er Jahre.
0: Wie wir auch die 80er Jahre Musik mögen, ist scheinbar auch die 80er Jahre Küche zeitlos.
2: Genau, genau so ist es. So, jetzt kommen wir in den Bereich Regionen und Länder und hier fangen wir schon mit einer Tiroler Küche an und das ist tatsächlich eine Zirbenholzstube und dann gibt es da hinten so eine kleine Jausenecke mit einem Herrgottswinkel, also ganz typisch, wie es in Österreich auf den Bergen ist.
0: Zumal das Zirbenholz ja auch eine gesundheitsfördernde Wirkung hat.
2: Richtig,
0: ja. Blutdrucksenkend.
2: Das und es gibt ganz viel ums Zirbenholz.
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2: Wir haben hier eine wunderbare russische Datsche.
0: Ich habe russische Wurzeln, mein Herz geht auf, wenn ich das sehe.
2: Ja, genau. So geht es bei unseren Besuchern, wenn die hierher kommen. Dieses Museum ist für alle Generationen, 8-jährige Schulkinder bis zur 88-jährigen alten Dame, die finden hier alle etwas... wo sie in Erinnerung schwelgen können.
0: Ja, original russische Holzlöffel.
2: Richtig, genau.
0: Russische Holzbecher,
2: genau. Becher. Wir haben hier die Schachfiguren, wir haben die Wodka-Löffel.
0: Und hier sogar noch aus DDR-Zeiten das Magazin Sowjetunion und ein russisches Skazka Azadi Isartani, also die Geschichten vom Zar und dem Sultan.
2: Richtig, ja. Und natürlich, was nicht fehlen darf, die klassischen Samovare, die nicht über Strom gefeuert wurden, sondern tatsächlich über Kohlen, die man aus dem Ofen genommen hat. Da ist also in der Mitte ein Zylinder und da kamen die heißen Kohlen rein. Und so hat man in den ländlichen Regionen, wo man keinen Strom hatte, eben den Samovar beheizt.
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0: Es summt der Samovar als eines von ganz vielen Exponaten in dieser World of Kitchen in Hannover. Im World of Kitchen haben schon zehntausende Kinder das Kochen gelernt. Denn neben all diesen Ausstellungsobjekten gibt es eine große Bibliothek und auch eine Lernküche. Unsere Küchenreise geht nun mit Karl Werner Möller Hof zum Berge weiter, und zwar mit Pomp and Circumstance.
2: Dann kommt natürlich England. Hier haben wir eine englische Cottage-Küche mit einem Original-Agerherd. Was in diesem Falle dazugehört, ein englisches Speisezimmer. Und da ist es tatsächlich so, es ist königlich gemacht. Ein Bild von Königin Elisabeth. Über dem Kamin ist der neue King Charles. Und da geht es um goldenes Besteck. Ja, und wenn wir jetzt wieder ein Stück weiterkommen, haben wir zum Beispiel eine holländische Küche mit dem ganzen Delfter Geschirr, was da ausgestellt wird. Und natürlich, Holland ist berühmt für seinen Käse. Nicht umsonst liegen hier so viele Käseleibe.
0: Jetzt sind wir in einer griechischen Küche.
2: Griechische Küche, genau. Und die Griechen leben ja draußen nach Möglichkeit. Ja, so. Ja. Wir haben ja so eine große Terrasse mit dem Blick auf die Akropolis. Und hier sieht man diese ganz typischen griechischen Stühle. Wie ich immer so schön sage, es sind Flegelstühle. Weil da flegelt man sich drauf rum. Auf dem einen sitzt man über Eck, auf dem anderen hat man den Fuß, auf dem dritten hat man seinen Arm abgestützt. Also ganz, ganz typisch. Und natürlich hinter der blauen Tür, da geht man dann sozusagen ins Haus hinein, wo man alles andere hat. Und hier haben wir jetzt für Frankreich mal keine französische Küche, sondern ein französisches Bistro. Und zwar das La Truffe Bistro. Das ist ein Champagner-Bistro. Das ist die größte Auswahl französischer Champagner außerhalb Frankreichs. In diesem Bistro sind über 300 Champagnerflaschen ausgestellt, die wir auf der ganzen Welt zusammengetragen haben. Das heißt, sie werden alle in der Champagne produziert, aber man kann sie nicht alle in Deutschland kaufen. Sondern die habe ich auf Reisen mitgebracht. Wir haben eine Flasche aus Moulin Rouge. Wir haben aber auch ganz viele andere tolle Künstlerflaschen. Ob da in einem Thermomantel, wie man es in den 70er Jahren gemacht hat, oder von Gautier oder aus dem Maxim oder. Es gibt Champagner, der 12 Monate in 60 Metern unter Wasser gelagert wurde, wo die Flasche von außen mit Muscheln und Kalk beklebt ist, weil es eben eine besondere Methode war, um den Champagner reifen zu lassen. Hier auf der einen Wand die Galerie der berühmten Köche. Einmal auf der linken Seite alles die schon 150 Jahre her sind. In der Mitte haben wir die ganzen Sterneköche und rechts haben wir die Starköche. Alle die unterschrieben sind, und das sind fast alle, waren schon mal hier oder stehen hinter dem Küchenmuseum. Und vis-à-vis dazu haben wir unseren Palazzo Veneziano. Da geht es natürlich um italienische Tisch- und Tafelkultur. Und Palazzo Veneziano drückt ja auch aus, der große Karneval von Venedig. Und deshalb sind hier 10 Figuren, die klassische Kostüme des venezianischen Karnevals zeigen. Und diese Kostüme wurden alle hier bei uns im Hause selber gemacht und waren Jahr für Jahr in den verschiedenen Jahren in Venedig zum Karneval und haben für große Furore gesorgt. Hier sind wir jetzt in unserem maurischen Palast. Und es ist tatsächlich so wie beim Sultan. Hier dürfen unsere Gäste Platz nehmen und verweilen und machen eine kleine Teepause. Und wir haben hier die Sicht auf einen marokkanischen Gewürzbazar mit den vielen, vielen Kräutern und das, was so auf diesen Märkten gehandelt wird. Weißt du, was wir haben? Ist eine Waschküche. Eine Waschküche ist ja auch eine Küche. Und es gibt hier auch einen ganz wunderbaren Blaudruck. Wenn ich den einmal ganz kurz vorlesen kann, weil der ist so aktuell wie nie zuvor. Armut schafft Demut. Demut schafft Fleiß. Fleiß schafft Reichtum. Reichtum schafft Übermut. Übermut schafft Krieg. Und Krieg schafft wieder Armut.
0: Ja, mit dieser philosophischen Betrachtung hätten wir gleich auch noch das Wort zum Tage gesprochen. Eine Reise um die Welt war dies, alles erlebbar in Hannover. Die Landeshauptstadt von Niedersachsen, die bietet auch für uns einige Anschlussreisen in dieses schöne Bundesland an, zum Beispiel ins Eichsfeld. Wir haben mehrere Radioreisen nach Ostfriesland und folgen da der Feenroute. Mit uns geht's aber auch auf eine der ostfriesischen Inseln, und zwar nach Wangerooge. Und wir bieten einen Ausflug nach St. Peter-Ording an. www.radioreise.de mit Eindrücken aus den Regionen Niedersachsen. Natürlich aus der ganzen Welt und hier auch die Bilder zu unserer Hannover-Reise zu finden. www.radioreise.de und überall da, wo man auch in Hannover gute Podcasts finden kann. Ich sage damit zum Abschied goodbye, au revoir, ciao, adios, potiens, haida, farewell, ancho, dovidjenje, ayowomba, wislat, tschüss, gülügül, desvidanja und topa bechanja, masalama und shalom. Und natürlich, tschüss. Die Gebirgsjäger, die blasen uns nun den Marsch mit der Hymne der Niedersachsen.
6: Ja, hier ist Elke nochmal. Dankeschön fürs Zuhören aus Hannover. Und denkt dran, kommt nach Hannover in die grüne Stadt, denn nur die Harten kommen in den Garten.
7: Mein Name ist Heiko Heiberg und falls ihr mal in Hannover seid, vergesst nicht bei uns an der Leinewelle vorbeizugucken, direkt an der Altstadt. Wir freuen uns auf euch.
1: Hannoversche Kaffeemanufaktur Vincent Mecke. Wir freuen uns, wenn Sie beim nächsten Mal wieder dabei sind.
2: Karl Werner Möller, Hof zum Berge. Und wir freuen uns hier mit 45 Ehrenamtlichen, Sie demnächst mal im Küchenmuseum in Hannover begrüßen zu dürfen. Herzlichen Dank.
8: Jorma Biernat, Hannoverchen Rooftop Garden. Ich sage natürlich auch tschüss und viel Spaß noch. Und ja, willkommen zurück, wenn ihr wollt.
0: Dankeschön, Herr Orchesterleiter. Bleiben Sie schön reisefreudig, meine Damen und Herren, denn es gibt noch mindestens 1000 Orte in dieser Welt zu entdecken. In diesem Sinn, wie immer, bis bald.
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10: Ich bin Moritz Einzel. Ein Kettenkarussell kann ja viel Spaß machen, ist aber kein guter Ort, um festzusitzen, schon gar nicht in großer Höhe. Das ist aber 23 Fahrgästen auf einem Volksfest in Hamburg passiert. Das Fahrgeschäft hatte am Abend einen technischen Defekt und blieb stehen. Feuerwehr und Polizei rückten mit einem Großaufgebot an. Nach stundenlangem Ausharren gelang es kurz nach Mitternacht, das Kettenkarussell wieder in Gang zu setzen und die Leute unversehrt rauszuholen. Die umstrittene Rentenreform der schwarz-roten Koalition muss nach den Worten von Bundesfinanzminister Klingbeil zügig stehen. Im ZDF hat der SPD-Chef gesagt, man müsse die sozialen Sicherungssysteme fit machen. Das Ziel sei, dass wir bis zum Ende des Jahres ein neues Rentensystem haben.
11: Wir müssen natürlich auch Vertrauen schaffen gegenüber den Bürgerinnen und Bürgern. Da treffe ich welche, die sagen, ich wäre gern nächstes oder übernächstes Jahr dann nach 45 Jahren abschlagsfrei in Rente gegangen. Wie macht ihr das jetzt genau mit dem Übergang? Und dafür werden wir Lösungen finden. Da bin ich mir aber auch sicher, das kriegen wir in der Regierung hin.
10: Die Bundesregierung schließt heute ihre Kabinettsklausur in Brandenburg ab. Dabei geht es um die Themen Hitzeschutz und Wirtschaft. Die Musikwelt trauert um Dolly Parton. Die US-Country-Legende ist im Alter von 80 Jahren gestorben. Parton starb nach übereinstimmenden Medienberichten an Krebs. Sie habe tapfer einen kurzen Kampf gegen die Krankheit geführt, hieß es. US-Präsident Trump ordnete eine einwöchige Trauerbeflaggung an. Fußballwunder in Linz. Der Linzer ASK, Österreichs Meister, hat sich erstmals für die Champions League qualifiziert. Nach einem 0:3 im Playoff-Hinspiel bei Celtic Glasgow sah es eigentlich schon zappenduster aus, aber Linz gewann das Rückspiel mit 5:1 nach Verlängerung und ist jetzt in der Ligaphase der Champions League mit dabei. Die wird am morgigen Donnerstagabend ausgelost.
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1: Ich bin Moritz Einzel. Guten Morgen. Die Musikwelt trauert um Dolly Parton. Die US-Country-Ikone ist im Alter von 80 Jahren gestorben, laut Medienberichten an Krebs. Ein Nachruf von Tina Eck.
2: Oft sprach Dolly Parton von ihrer Kindheit in Armut als viertältestes von 12 Kindern in einer Hütte in den Smoky Mountains. Ihr Aufstieg und ihre Karriere in Nashville waren sagenhaft. 9 to 5, Jolene, I Will Always Love You wurden Welthits. Dolly wurde reich, baute den Rummelplatz Dollywood und spendete viel Geld für Arme und für Ausbildung. Vor allem Bücher für Kinder, damit die das Lesen lernen.
1: Die Bundesregierung schließt heute ihre Klausurtagung in Neu-Hardenberg in Brandenburg ab. Heute wird über die Hitzewellen und die Dürre dieses Sommers beraten und verbunden damit über Hitzeschutzmaßnahmen. Es soll zunächst die Lage analysiert werden. Beschlüsse sollen in späteren Kabinettssitzungen folgen. Ein weiteres Thema ist die Wettbewerbsfähigkeit der Wirtschaft. An diesen Volksfestbesuch werden sich 23 Fahrgäste eines Kettenkarussells in Hamburg noch lange erinnern, allerdings eher nicht positiv. Die Menschen haben nämlich in dem Kettenkarussell rund 3 Stunden in großer Höhe festgesessen. Das Fahrgeschäft war am späten Abend wegen eines Defekts stehen geblieben. Polizei und Feuerwehr kamen mit einem Großaufgebot. Kurz nach Mitternacht gelang es, das Kettenkarussell wieder in Gang zu setzen und die Leute unversehrt rauszuholen. Der deutsche Fußballrekordmeister FC Bayern hat die Verträge mit Vorstandschef Jan-Christian Dresen und Sportvorstand Max Eberl vorzeitig verlängert. Sie laufen jetzt bis Mitte 2029. Vereinspräsident Herbert Hainer begründete die Entscheidung des Bayern-Aufsichtsrates mit dem Wunsch nach Kontinuität und Verlässlichkeit.
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12: Kusum in Schleswig-Holstein meldet, es ist schon jetzt richtig schön hier oben im Norden. Da ist die Steffi zu Hause. Guten Morgen. Es gibt aber auch viel Sonne heute im Norden. Von der Nordsee bis an die Oder. Strahlend schönes Wetter allerdings. Weht dazu ein ziemlich flotter Wind. Im Süden und Südwesten wechseln sich Sonne und Wolken ab. Es sind auch Schauer und Gewitter dabei. Dazwischen gibt's auch mal richtig viele Wolken und ein bisschen Regen. Temperaturen liegen im Osten bei 22 bis 25 Grad. Am Oberrhein sogar bei 30 Grad. Morgen auch fast überall sonnig, locker bewölkt mit bis zu 33 Grad. Und morgen Abend, da gibt's dann aus Richtung Westen richtig kräftige Gewitter.
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13: Ich bin Julia Wasilkow. Guten Morgen. Ein Kettenkarussell soll Spaß machen, ist aber kein guter Ort, um festzusitzen. Schon gar nicht in rund 30 Metern Höhe. Das ist 23 Fahrgästen in der Nacht auf einem Volksfest in Hamburg passiert. Das Fahrgeschäft hatte am Abend einen technischen Defekt und blieb stehen. Feuerwehr und Polizei rückten mit einem Großaufgebot an. Kurz nach Mitternacht ist das Karussell dann wieder gefahren und die Fahrgäste konnten befreit werden. Die Musikwelt trauert um Dolly Parton. Die US-Country-Legende ist im Alter von 80 Jahren gestorben. Dolly Parton starb an Krebs. US-Präsident Trump ordnete eine einwöchige Trauerbeflaggung an.
14: Ihr Aufstieg und ihre Karriere in Nashville waren sagenhaft. 9 to 5, Jolene, I Will Always Love You wurden Welthits. Dolly wurde reich, baute den Rummelplatz Dollywood und spendete viel Geld für Arme und für Ausbildung. Vor allem Bücher für Kinder, damit die das Lesen lernen.
13: Die Bundesregierung schließt heute ihre Kabinettsklausur ab. Das schwarz-rote Kabinett spricht dabei über die Folgen von Hitze und Dürre für Deutschland und berät über Maßnahmen zur Anpassung und Schutz. Beschlüsse soll es heute nicht geben. Weiteres Thema in der Ministerrunde ist das Wirtschaftswachstum. Wie geht's weiter mit den VW-Standorten? Nach dem Auftakt in Wolfsburg reist Volkswagen-Chef Blume heute nach Emden und Zwickau. In beiden Werken des Autobauers sind außerordentliche Betriebsversammlungen einberufen, bei denen die VW-Führung, der Belegschaft Rede und Antwort zu den angekündigten Sparmaßnahmen stehen sollen. Gestern bei seiner Rede in Wolfsburg erntete Blume Pfiffe.
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12: Na dann, starten wir mal in diesen Tag. Und das ist heute gar nicht so einfach, denn heute fehlt jemand, den man irgendwie immer für unsterblich gehalten hat. Dolly Parton ist gestern von uns gegangen. 80 Jahre, eine unglaubliche Karriere und ein Leben, das fast für drei gereicht hätte, würde ich sagen. Sie war Country-Ikone, sie war Schauspielerin, Geschäftsfrau, Philanthropin und vor allem war sie Dolly. Unverwechselbar, herzlich und ihr hatte so einen ganz speziellen Humor. Und deshalb wird es bei uns heute kein trauriger Morgen, sondern ein Morgen voller Dolly Parton-Geschichten, großer Songs und ganz viel Erinnerungen. Ich wünsche einen schönen guten Morgen. 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
1: 26. August 1984. Ray Parker Jr. ist mit Ghostbusters neu in den Charts. 1984 kommt Ghostbusters die Geisterjäger in die Kinos. Die Produzenten brauchen dafür noch einen eingängigen Titelsong, und zwar schnell. Ray Parker Jr. bekommt den Auftrag, hat aber nur wenige Tage Zeit. Seine Idee ist genial einfach. Statt einen klassischen Filmsong zu schreiben, baut er den Titel des Films einfach direkt in den Refrain ein. Offensichtlicher geht es nicht. Mit der Frage, who you gonna call, verbindet heute noch jeder fast automatisch die Antwort. Der Song wird sofort zum Urwurm. Nicht nur wegen des Funk-Pop-Sounds, sondern auch, weil das Publikum praktisch mitsingen muss. Später sorgt Ghostbusters allerdings auch nochmal für Schlagzeilen. Denn Huey Lewis ist überzeugt, dass der Song seinem Hit I Want a New Drug zu ähnlich klingt. Huey Lewis und Ray Parker Jr. einigen sich schließlich außergerichtlich. Was am Ende bleibt, ist einer der bekanntesten Filmsongs aller Zeiten.

0: Guten Morgen, schön, dass Sie da sind an diesem Mittwoch hier bei Schwarzwaldradio. Die Nachricht über den Tod von Dolly Parton kam übrigens gestern von einem Menschen, der ihr ganz besonders nahe stand, ihrem Neffen nämlich, Brian Seaver. Der war auch viele Jahre ihr Sicherheitschef und das macht diese Nachricht natürlich noch irgendwie persönlicher. Und Dolly Parton hatte ihn offenbar schon vor Jahren darum gebeten, im Fall ihres Todes selbst zu den Fans zu sprechen und die Nachricht zu überbringen. Und das hat er jetzt getan, ne? Mit sehr persönlichen Worten und einem sehr, sehr schönen Satz, wie ich finde.
1: She never saw a door she couldn't open, and the door she opened made and changed history.
0: Also sie hat nie eine Tür gesehen, die man nicht aufmachen konnte. Und wenn sie diese Tür geöffnet hat, dann hat die Geschichte verändert. Schöner Satz, oder? Falls Sie eine schöne Dolly Parton-Geschichte haben, falls Sie irgendwie verbunden sind mit dem ganz besonderen Dolly Parton-Song, dann erzählen Sie uns das gerne. 0173 104 33 33, das ist unsere WhatsApp-Nummer und da freue ich mich auf Ihre Nachrichten. Guten Morgen.

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8: In Bayreuth in Bayern, bei Jakob, da versteckt sich die Sonne noch hinter den Wolken. Also die kommt da noch nicht zum Vorschein. Dauert auch noch ein bisschen, bis die Wolken sich verzogen haben. Wir haben heute im Norden und Nordosten ganz viel Sonne. Dazu allerdings einen ziemlich frischen Wind. Im Süden ist das Wetter ein bisschen abwechslungsreicher. Und es bleibt auch. Sonne und Wolken wechseln sich ab. Es kommen Schauer und Gewitter dazu. Temperaturen liegen bei 22 bis 25 Grad im Osten und steigen am Oberrhein auf 30 Grad. Morgen wird es dann richtig spätsommerlich mit bis zu 33 Grad. Viel Sonnenschein gibt's und morgen Abend gibt's dann zwischen Nordsee und Saarland ziemlich kräftige Gewitter.
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Walter, Olivia Newton-John mit You're the One That I Want. Guten Morgen hier bei Schwarzwald Radio. In Amerika wehen die Fahnen tatsächlich auf Halbmast, hat Donald Trump gestern Abend angeordnet. Das ist also ein Staatsakt, dass Dolly Parton nicht mehr da ist. Meine Güte, hätte ich ihm gar nicht zugetraut. Ich wünsche Ihnen einen schönen guten Morgen. Wir putzen natürlich gleich zusammen unsere Beißerchen. Das machen wir wie immer gerne mit Ihren Musikwünschen. An der 0173 104 33 33 sollte so ein kurzer Song sein, der zum Zähneputzen passt. Man soll ja 2 bis 3 Minuten Zähne putzen. Also falls Sie eine Idee haben, welcher Song da passen könnte, dann sagen Sie uns Bescheid. Und wir treffen uns im Bad nach Starship und Gary Rafferty.

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2: Und Grüße gehen raus nach Geislingen zum Marc, denn der hat einen speziellen Musikwunsch in Sachen Zähneputzen.
3: Wenn jetzt alle Schwarzwaldradio-Hörer sich zu Tracy Ullmans Breakaway circa 2,5 Minuten in dem Rhythmus die Zähne putzen, dann strahlen alle Zähne ganz, ganz weiß. Schönen Tag euch allen. Ciao.
2: Na, dann versuchen wir das mal.

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6: Bad Doberan wird ordentlich durchgepustet, hat uns der Marcel gemeldet. In Mecklenburg-Vorpommern also kräftiger Wind, aber Sonne. Und das passt ziemlich gut zum Wetter im Norden. Dort bleibt es nämlich heute überwiegend schön. Von der Nordsee bis an die Oder allerdings der Wind mit von der Partie, ne? Weiter südlich wechseln sich Sonne und Wolken ab. Da kann auch mal ein dicker Schauer oder ein Gewitter dabei sein. 25 Grad im Osten maximal und 30 Grad am Oberrhein. Unsere Temperaturen für den Mittwoch. Morgen wird es noch sonniger und noch wärmer. 22 bis 33 Grad. Und abends gibt es dann aus Richtung Westen dicke Gewitter.
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7: Ich bin Julia Wasilkow. Guten Morgen. In Deutschland ist eine Zuckersteuer geplant und die könnte mehr Produkte betreffen als gedacht. Zum Beispiel auch Biermischgetränke, Fruchtsäfte und Haferdrinks. Finanzminister Klingbeil hat die Pläne bei RTL und NTV verteidigt.
8: Und das ist doch richtig, um unsere Kinder zu schützen, um dafür zu sorgen, dass man in Deutschland gesünder lebt. Dafür ist eine solche Steuer dann noch richtig.
7: In der Union gibt es schon jetzt Kritik an den Plänen. Die Verbraucherzentralen schlagen Alarm. Immer mehr Menschen ärgern sich über Verträge, die ihnen einfach so aufgedrängt werden. Etwa für Bücher, Zeitschriften oder Glücksspiele. Im ersten Halbjahr sind mehr als 24.000 Beschwerden eingegangen. 7% mehr als im Vorjahr. Die Forderung von Verbandschefin Popp: Verträge, die am Telefon abgeschlossen werden, sollen erst gültig sein, wenn sie später schriftlich bestätigt werden. Auf dem Hamburger Dom hat es einen Großeinsatz von Polizei und Feuerwehr gegeben. 23 Menschen hingen in einem Kettenkarussell fest, in rund 25 Metern Höhe. Bei dem Fahrgeschäft war eine Bremse blockiert. Kurz nach Mitternacht ist das Karussell dann wieder gefahren und die Fahrgäste konnten befreit werden. Die US-Country-Sängerin Dolly Parton ist tot. Sie starb im Alter von 80 Jahren. Mehr als 60 Jahre dauerte Dolly Partons Karriere. Zu ihren bekanntesten Hits zählen Jolene und I Will Always Love You. US-Präsident Trump kündigte eine einwöchige Trauerbeflaggung an.
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6: So, wir machen das heute mal ein bisschen anders, aus aktuellem Anlass. Wir verschieben unser Popcorn für alle unseren Filmklassiker, auf den wir zurückgucken. Dolly Parton ist gestern von uns gegangen und da kümmern wir uns natürlich erstmal darum. Das machen wir gleich zusammen mit unserem Klaus. Der hat nämlich das Leben von Dolly Parton auf eine ganz schöne Art und Weise zusammengefasst. Und das Ganze hören wir uns nachher gleich an. Ich wünsche einen schönen Mittwoch. Guten Morgen.

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0: ist eine Frau von uns gegangen, bei der hat man immer gedacht, die kann doch nicht gehen, die hat doch noch so viel vor. Ja, Dolly Parton ist gestern mit 80 Jahren gestorben. Hier ist Schwarzwaldradio. Ich wünsche Ihnen trotz allem einen schönen guten Morgen. Und Dolly Parton war natürlich eine ganz besondere Frau.
1: Es gibt Menschen, bei denen man manchmal fast vergisst, dass man sie gar nicht persönlich kennt. Dolly Parton war so ein Mensch. Weil sie bei allem Ruhm immer nahbar geblieben ist. Weil sie über sich selbst lachen konnte und weil man bei ihr nie das Gefühl hatte, dass hinter den großen Haaren und dem Glitzer und den Strasssteinen auch ein großes Ego steckt. Gestern ist Dolly Parton im Alter von 80 von uns gegangen. Ihre Geschichte hat weit entfernt vom Glanz der letzten Jahrzehnte angefangen. Aufgewachsen ist sie als eines von 12 Kindern in den Bergen von Tennessee. Die Familie hatte kaum Geld, ihre Mutter nähte ihr aus Stoffresten einen Mantel und in der Schule wurde sie dafür ausgelacht. Viele Jahre später hat Dolly daraus eines ihrer persönlichsten Lieder gemacht.

Etwas, wofür sich andere vielleicht geschämt hätten, hat Dolly Parton zu einer Geschichte über die Liebe ihrer Familie gemacht. Von Tennessee ging es dann nach Nashville und aus dem Mädchen, das Songs schrieb, wurde eine der wichtigsten Songschreiberinnen der Musikgeschichte. Jolene, Jolene, Jolene, Jolene, I'm begging of you, please don't take my man. Jolene, 9 to 5, I will always love you, alles von ihr selbst geschrieben. Mehr als 3000 Songs sollen im Laufe ihres Lebens entstanden sein. Aber Dolly Parton hat weit mehr als Musik hinterlassen. 1995 hat sie in ihrer Heimat eine Aktion gestartet. Kinder sollten kostenlos Bücher bekommen, unabhängig davon, wie viel Geld ihre Eltern hatten. Das Mädchen aus der armen Familie in Tennessee, deren Vater selbst nicht lesen konnte, hat dafür gesorgt, dass Millionen Kinder mit Büchern aufwachsen. Und dann gibt's dieses eine Lied. Anfang der 70er wollte Dolly Parton ihren musikalischen Partner und Förderer Porter Wagoner verlassen und ihre eigene Karriere weiterverfolgen. Weil ihr die richtigen Worte fehlten, hat sie ihm ein Lied geschrieben.

Bei Dolly Parton war I Will Always Love You ein Abschied. Ohne Bitterkeit. Ein Dankeschön an einen Menschen, der lange Teil ihres Lebens gewesen ist. Und deshalb gibt's wahrscheinlich auch für jetzt kaum ein passenderes Lied. Aus dem kleinen Haus in den Bergen von Tennessee ist sie hinaus in die ganze Welt gegangen. Und sie hat ziemlich viel dagelassen. Natürlich ihre Lieder und vor allem das Gefühl, dass Freundlichkeit und Erfolg sich nicht ausschließen müssen. Dolly Parton, wir werden dich vermissen.

0: Jetzt ist es soweit. Jetzt gucken wir auf einen großen Film, Klassiker zurück. Auch sehr romantisch, ein bisschen verrückt. Aber das sind Filme, in denen Sandra Bullock mitspielt, ja grundsätzlich. Aber sie sind eben auch schön. Und um genau so einen schönen Film geht's jetzt.
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3: Den Namen Sandra Bullock in den Mund zu nehmen, bedeutet im gleichen Satz zu erwähnen, dass sie in Nürnberg aufgewachsen ist. 1995 spielte sie eine romantische Hauptrolle in Während du schliefst. In der Nebenrolle Captain Zufall. Sie himmelt einen Fremden an, den sie jeden Tag beruflich sieht. Rettet ihm bei einem Unfall das Leben, was er aber nicht merkt, weil er im Koma liegt.
4: Du fragst dich jetzt bestimmt, was ich hier mitten in der Nacht treibe. Ja, ja. Mein Name ist Lucy. Außerdem musst du wissen, dass deine Familie glaubt, wir wären verlobt. Ich wollte nicht, dass so etwas passiert. Ich meine, wärst du wach gewesen, dann wäre ich nicht in dieser Bredouille. Versteh das bitte nicht als Vorwurf. Entschuldigung.
3: Sie schleicht sich an sein Krankenbett und sneakt sich durch ganz viel Missverständnisse in sein Leben.
4: Warst du schon mal so einsam, dass du mit jemandem sprichst, der im Koma liegt?
3: Verliebt sich dann ausgerechnet in seinen Bruder. Hält aber die Legende aufrecht, dass sie die Verlobte des Koma-Patienten ist, der natürlich zum richtigen Zeitpunkt aufwacht.
4: Oder bist du vielleicht schon mal jemandem begegnet, bei dem du sofort gewusst hast, wenn dieser Mensch mich nur richtig kennen würde, dann würde er sein perfektes Model sofort verlassen. Warst du schon mal in jemanden verliebt, ohne mit ihm ein Wort zu wechseln?
3: Julia Roberts sollte die Rolle eigentlich spielen, hat aber abgelehnt. Das waren ja alles zu viele Zufälle. Sandra Bullock war bis dahin eher Actionbraut und konnte romantisch erstmals überzeugen. Den Rest erledigte der Soundtrack. Wherever Would I Be, ein Duett von Dustin Springfield und Daryl Hall.
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10: Da schauen wir mal nach Rheinland-Pfalz, nach Boppard nämlich, zum Peter. Auch da hängen noch ein paar Wölkchen, aber die verziehen sich so langsam. Ja, es wird langsam schöner. Zumindest im Westen, im Osten hängen immer noch dicke Wolken, gerade über Sachsen, Brandenburg. Über Thüringen hängt auch noch ein bisschen was, aber auch das zieht alles Richtung Nordosten ab. Temperaturen heute bei bis zu 30 Grad, also es wird schon wieder sehr, sehr warm. Hier am Oberrhein zumindest, ansonsten so 22 bis 25 Grad im Osten zum Beispiel. Und der Donnerstag wird noch heißer. Also morgen kriegen wir tatsächlich schon wieder 33 Grad. Allerdings dann morgen Nachmittag sind kräftige Gewitter möglich.
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0: persönlichen Dolly Parton-Geschichten, Verbindungen zu Dolly Parton-Musik, die hätte ich natürlich gerne gewusst heute. 0173 104 33 33, das ist unsere WhatsApp-Nummer. Die brauchen Sie übrigens gleich, wenn Sie mitspielen wollen. Und auch bei Fakt oder Fake, das wir heute spielen, geht's um Dolly Parton. Ich werde Ihnen zwei Geschichten über diese großartige Frau erzählen und Sie sagen mir dann, welche stimmt und welche ich erfunden habe. So, und die Anja, die hat auch eine Sprachnachricht geschickt.
1: Ja, guten Morgen, liebe Kathi. Also ich habe es gestern Abend schon gelesen und war doch schwer überrascht. Irgendwie hätte die eigentlich nie sterben können, die gute Dolly. Aber irgendwann ist es eben doch zu Ende. Und vielleicht singt sie ja jetzt mit Kenny Rogers zusammen wieder Islands in the Stream. Wenn ihr das auch nochmal spielen könntet heute, das wäre doch schön.
0: Das war einer meiner ersten Gedanken gestern Abend, tatsächlich, dass sie jetzt wieder mit Kenny Rogers zusammen über die Islands in the Stream singen kann.
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0: Ach man, so eine verrückte Nudel war das, die Dolly Parton. Ich habe die so gern gemocht. Aber ich glaube, ich kenne keinen einzigen Menschen auf dieser Welt, der Dolly Parton nicht liebte. Oder? Gibt's da draußen irgendjemanden? Ich glaube nicht.
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0: Deswegen dreht sich unser Spielchen, unser Fakt oder Fake auch um Dolly Parton. Zwei Geschichten gibt's über sie und nur eine davon stimmt. Dolly Parton war ja 60 Jahre verheiratet. Ihr Mann wollte nie ins Rampenlicht, aber er war musikalisch und hat ihr sogar ab und zu einen Song geschrieben. Das ist die erste Geschichte. Und die zweite Geschichte, sie hat ihren Mann tatsächlich bei McDonald's kennengelernt. Welche Story ist wahr? 0173 104 33 33. Das ist unsere WhatsApp-Nummer. Telefonnummer ist die 0800 504 33 33. Hat ihr Mann ab und zu sogar mal einen Song geschrieben oder hat sie ihren Mann damals bei McDonald's kennengelernt? Welche Story ist wahr?

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11: In Monschau in NRW scheint die Sonne und da ist es freundlich, sagt die Anja. Dankeschön fürs Bescheid geben. Und wir haben heute in Deutschland irgendwas Wettertechnisches zwischen Sommer und ein bisschen Wundertüte. Im Norden und Nordosten haben wir Sonne dabei, im Süden und Südwesten Sonne und Wolken. Einzelne Schauer und Gewitter sind auch möglich. Dazwischen regional auch mal ein bisschen länger Regen und 22 bis 25 Grad im Osten bis zu 30 Grad am Oberrhein. Morgen wird's mit 33 Grad nochmal richtig fett sommerlich, bevor es dann am Abend von Westen her richtig kräftige Gewitter gibt.
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12: Ich bin Julia Wasilkow. Guten Morgen. Los geht's mit der weltgrößten Computerspielmesse, der Gamescom in Köln. In diesem Jahr mit einem Ausstellerrekord. Es präsentieren sich deutlich mehr als 1600 Firmenverbände und andere Organisationen. Thomas Bremser.
13: Rund 350.000 Gaming-Fans werden hier in den nächsten Tagen erwartet, gut zwei Drittel davon aus dem Ausland. Die Gaming-Branche ist für die Wirtschaft enorm wichtig, das zeigt sich auch an der politischen Prominenz. Neben Finanzminister Klingbeil und Forschungsministerin Bär wird erstmals auch ein Bundespräsident auf der Messe sprechen. Frank-Walter Steinmeier ist Gastredner beim Gamescom-Kongress.
12: Ein Kettenkarussell soll Spaß machen, ist aber kein guter Ort, um festzusitzen. Schon gar nicht in rund 30 Metern Höhe. Das ist 23 Fahrgästen in der Nacht auf einem Volksfest in Hamburg passiert. Das Fahrgeschäft hatte am Abend einen technischen Defekt und blieb stehen. Feuerwehr und Polizei rückten mit einem Großaufgebot an. Kurz nach Mitternacht ist das Karussell dann wieder gefahren und die Fahrgäste konnten befreit werden. Volkswagen-Chef Blume will heute die beiden VW-Standorte in Zwickau und Emden besuchen. In den Werken sind außerordentliche Betriebsversammlungen angesetzt. Blume will die Belegschaft über die angekündigten Sparmaßnahmen informieren. Für die beiden Werke gibt es eine Standortgarantie bis Ende 2030. Die geplante Zuckersteuer könnte deutlich mehr Getränke betreffen als gedacht. Auch Fruchtsäfte, Smoothies und Produkte wie Hafermilch sind von der Steuer betroffen. In der Union gibt es schon jetzt Kritik an den Plänen. Man werde bei der Beratung im Bundestag noch genauer prüfen, wie die Zuckersteuer ausgestaltet wird.
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11: Hier kommen sie nochmal, die zwei Geschichten über Dolly Parton, die gestern leider von uns gegangen ist, im Alter von 80 Jahren. Und da habe ich gedacht, wir spielen ein Fakt oder Fake zu dieser wunderbaren Frau. Also, die erste Geschichte ist, dass ihr Mann ab und zu sogar Songs für Dolly Parton geschrieben hat. Die waren ja fast 60 Jahre verheiratet. Das ist die erste Story. Oder hat sie ihren Mann bei McDonald's kennengelernt? Hat er ihr Songs geschrieben oder hat sie ihn in einem Fastfood-Restaurant kennengelernt? 0173 104 33 33. WhatsApp-Nummer. Telefonieren können wir über WhatsApp oder über die 0800 504 33 33. Und es gibt wie immer 100 Schwarzwaldtaler zu gewinnen.

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1: Welche Geschichte über Dolly Parton stimmt? Hat ihr Mann, mit dem sie fast 60 Jahre verheiratet war, ihr ab und zu sogar Songs geschrieben? Oder hat sie ihren Mann bei McDonald's kennengelernt? Zwei schöne Geschichten, oder? Aber welche ist der Fakt? Das würde ich gerne von Ihnen wissen.
2: Guten Morgen, ihr Lieben. Hier ist André aus der Oberlausitz. Also ich vermute, Dolly Parton hat mal bei McDonald's gejobbt und hat dabei ihren Mann kennengelernt. Euch liebe Grüße ins Funkhaus. Tschüss.
1: Und da liegt der André aus der Oberlausitz sowas von richtig. Sie hat ihren Mann tatsächlich damals bei McDonald's kennengelernt, im Fastfood-Restaurant. Ist auch irgendwie schön, oder? Passt zu Dolly Parton. Der André aus Oderwitz bei Zittau, der kriegt jetzt 100 Schwarzwaldtaler von mir gutgeschrieben. Die zweite Geschichte mit dem Songschreiben, die stimmt nicht so ganz. Also Dolly Parton hatte einen wunderbaren Mann, aber er hat ihr keine Songs, sondern regelmäßig Gedichte geschrieben. Ist das toll? Ach, die Dolly. Wir werden sie vermissen, definitiv. Und jetzt gibt's Musik von Dolly Parton und James Ingram. Damals für einen Oscar nominiert gewesen, dieser Song. Filmmusik, eine Familie namens Beethoven, wir erinnern uns dran. Hier ist The Day I Fall in Love.

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1: Moin, liebe Kathi. Life is for living. Bartlett James Tavis. Mein früher Wunsch für heute. Ganz liebe Grüße aus Neuss, die Moni.

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5: Lydia sagt, schönes Sommerwetter und 16 Grad gerade in Celle in Niedersachsen. Da schicken wir liebe Grüße hin. Ja, im Norden sieht es auch richtig gut aus. Also da haben wir zwar einen frischen Wind, der da immer noch unterwegs ist, aber ansonsten viel Sonne. In der Südhälfte, da hängen noch ein paar Regenwolken, gerade in der Südosthälfte. Sachsen, Brandenburg, da kann es noch ein bisschen nass sein. Zieht aber alles weg und auch da wird es freundlicher. Temperaturen heute bei 30 Grad, schaffen wir am Oberrhein wieder, da wird es am wärmsten. Ansonsten so 25 bis 27 Grad Höchsttemperatur. Morgen wird es nochmal richtig knackig heiß. Also morgen kriegen wir sogar nochmal bis zu 33 Grad und es gibt ganz viel Sonnenschein, gegen Nachmittag dann aber die ersten Wärmegewitter.
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Hier ist Schwarzwaldradio. Es ist der 26. August 2026 und es kommen natürlich aus aller Welt Reaktionen auf den Tod von Dolly Parton. Paris Hilton hat zum Beispiel geschrieben, für immer meine Ikone, du wirst uns fehlen. Elton John ist nach eigenen Worten geschockt und zutiefst getroffen. Dolly sei eine einzigartige, unersetzliche Künstlerin gewesen und ein Mensch mit einem unglaublich guten Herzen. Jamie Lee Curtis, Schauspielerin, die hat nur ganz wenige Worte gefunden, aber vielleicht genau die richtigen. Danke, Dolly, für alles, hat sie geschrieben. Und Dionne Warwick, die war gut befreundet mit Dolly Parton. Sie hat geschrieben, sie werde Dollys Lachen, ihre Witze und einfach ihre ganze Art vermissen. Ihr Herz sei schwer und sie verabschiedet sich von ihrer Freundin mit den Worten: Ruhe gut und in vollkommenem Frieden. Und auch Lynyrd Skynyrd haben sich in den sozialen Netzwerken zu Wort gemeldet. Und bei ihnen heißt es, die Welt hat heute eines ihrer hellsten Lichter verloren. Es wird nie wieder eine Dolly Parton geben. Haben sie schön gesagt. Wir sind Lynyrd Skynyrd.

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0: wir können ja nicht nur traurig sein an so einem Tag wie heute, wo Dolly Parton nicht mehr da ist. Nee, wir müssen auch uns um die schönen Sachen des Lebens kümmern, zum Beispiel um Ausflüge in unseren schönen Schwarzwald. Wir senden ja schließlich aus einer der schönsten Urlaubsregionen Deutschlands. Und da haben wir jede Menge Geheimtipps für Sie.
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2: Während viele Besucher direkt durchs Höllental fahren, übersehen sie oft die Ruine Wieseneck. Dabei zählt sie zu den ältesten Burganlagen des südlichen Schwarzwalds. Die Burg wurde bereits im Jahr 1079 erwähnt und kontrollierte einst wichtige Handelswege Richtung Hochschwarzwald. Heute ragen die Reste des markanten Burgturms noch immer über die Wälder des Dreisamtals. Besonders reizvoll ist die Mischung aus mittelalterlicher Geschichte und Natur. Zwischen den alten Mauern wachsen inzwischen Bäume und Moose, die der Anlage fast etwas Mystisches verleihen.

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7: Kusum in Schleswig-Holstein meldet, es ist schon jetzt richtig schön hier oben im Norden. Da ist die Steffi zu Hause. Guten Morgen. Es gibt aber auch viel Sonne heute im Norden. Von der Nordsee bis an die Oder. Strahlend schönes Wetter allerdings. Weht dazu ein ziemlich flotter Wind. Im Süden und Südwesten wechseln sich Sonne und Wolken ab. Es sind auch Schauer und Gewitter dabei. Dazwischen gibt's auch mal richtig viele Wolken und ein bisschen Regen. Temperaturen liegen im Osten bei 22 bis 25 Grad. Am Oberrhein sogar bei 30 Grad. Morgen auch fast überall sonnig, locker bewölkt mit bis zu 33 Grad. Und morgen Abend, da gibt's dann aus Richtung Westen richtig kräftige Gewitter.
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8: Ich bin Julia Wasilkow. Guten Morgen. Die Bundesregierung setzt ihre Kabinettsklausur in Brandenburg fort. Im Mittelpunkt stehen dabei Hitzeschutz und die Wirtschaft. Die Bundesregierung will Konsequenzen ziehen aus der Hitzewelle dieses Sommers. Zunächst soll die Lage analysiert werden. Beschlüsse zum Hitzeschutz gibt es auf Schloss Neuhardenberg nicht. Zum Start der Gamescom in Köln hat die Bundesregierung mehr Geld für die Games-Branche zugesagt. Dieses und nächstes Jahr sollen jeweils 120 Millionen Euro Fördergelder fließen. Das hat Finanzminister Klingbeil dem Kölner Stadtanzeiger gesagt. Ihm sei wichtig, dass die Standortbedingungen für die Games-Branche und die Digitalwirtschaft insgesamt besser werden. Die Verbraucherzentralen schlagen Alarm. Immer mehr Menschen ärgern sich über Verträge, die ihnen einfach so aufgedrängt werden. Etwa für Bücher, Zeitschriften oder Glücksspiele. Im ersten Halbjahr sind mehr als 24.000 Beschwerden eingegangen. 7% mehr als im Vorjahr. Die Forderung von Verbandschefin Popp: Verträge, die am Telefon abgeschlossen werden, sollen erst gültig sein, wenn sie später schriftlich bestätigt werden. Früher hat sie fast jeder gelesen. Über Jahrzehnte war die Bravo das Leitmedium für Jugendliche. Heute ist sie 70 Jahre alt. Annabel Giesbert.
9: Vor dem Internet war die Bravo eigentlich der einzige und wichtigste Zugang zu Stars, Musik und Jugendthemen. Dazu kam dann noch Dr. Sommer. Jugendliche konnten dort Fragen zu Liebe, Körper und auch Sexualität stellen. Die Zeitschrift war halt auch gerade unter Jugendlichen sehr beliebt und wurde in den Schulen dann auch oft weitergereicht. Und damit hat sie dann Woche für Woche bis zu 6 Millionen junge Menschen erreicht.
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7: Guten Morgen, haben Sie einen schönen Mittwoch.

0: Manchmal gibt es so Nachrichten, die muss man erstmal ein bisschen sacken lassen, ne? Das ist mit dem Tod von Dolly Parton so gewesen. Und wir reden heute Morgen drüber. Hier ist Schwarzwaldradio. Schönen Mittwoch wünsche ich. Und dass wir das sacken lassen mussten, so ging es meinem lieben Kollegen Charlie Thorn und mir gestern Abend. Wir haben dann noch WhatsApp-Nachrichten hin und her geschrieben über Dolly, ihre Musik und darüber, dass so eine Nachricht erstmal völlig unwirklich klingt.
1: Also mich hat das gestern Abend, als die Nachricht kam, also mich hat das umgehauen, weil das ist für mich ist Dolly Parton eine unglaublich tolle Frau gewesen. Wenn man überlegt, aus was für ärmlichsten Verhältnissen die kam. Die kam ja wirklich von ganz, ganz unten daher. Die hat sich in diese Country-Szene mit einem gewissen Charme, aber auch mit Biss reingesetzt. Der hat sich da reinarbeiten müssen. Der hat man nichts geschenkt, da ist nichts zugeflogen. Ganz im Gegenteil. Und was die alles für Höhen und Tiefen im Leben durchgestanden hat, aber geht nicht, gab's nicht für die. Die war das schönste Stehaufmännchen und auch das lustigste in dieser ganzen Ecke. Das Herz am rechten Fleck. Immer die Menschheit und die Allgemeinheit im Auge gehabt. Sehr, sehr drauf bedacht. Auch was Gutes zu tun und sehr schlagfertig vor allem. Ich kann mich daran erinnern, dass sie mal den Satz gesagt hat in einem Interview, sie haben gar keine Ahnung, wie viel Geld mich das kostet, so billig auszusehen. Also das war schon, die war schon klasse. Und auch generell das ganze Leben von ihr. Die Frau hatte unfassbar dicke Eier. Wenn man überlegt, die hat den The Major damals rausgeschmissen, der für Elvis I Will Always Love You haben wollte. Und

0: Der Geburtstag war ja auch zweiter Nationalfeiertag bei den Amis. Das ist ja ein richtiges Ding gewesen.
1: Ja.
0: Und das zu Recht. Ich werde diese Musik in Ehren halten und immer dran denken, Jolene ist eh so ein großer Klassiker, aber es gibt noch so viel mehr. Ich bin gestern Abend noch zum Plattenschrank gegangen und habe mir diesen Song angehört. Das Trio. Emmylou Harris, Dolly Parton und Linda Ronstadt.
1: Und den hören wir uns jetzt auch an.

0: Ihr habt es mal wieder geschafft, einen 69 Jahre alten Mann die Tränen in die Augen zu treiben. Dolly Parton war einfach unschlagbar. Sie war einer der besten. Aber Scheibenkleister hängt mir alles in den Augen. Ich wünsche euch noch einen schönen Tag und vielen Dank für den schönen Song.
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0: unvergleichliche Janis Joplin hier bei Schwarzwaldradio. Guten Morgen. Das Hühnchen hier und Sie erreichen uns in unserem Schwarzwaldradio-Studio natürlich per WhatsApp 0173 104 33 33, egal was Sie auf dem Herzen haben, aber natürlich vor allem für Wünsche in Sachen Musik.
1: Hallo liebe Schwarzwaldradio-Team, hallo liebe Hörer, hier ist der Jens aus Kiel. Ich würde mir gerne den Titel Insieme von Tutto Continuo wünschen, da ich in 2 Wochen mit meiner Frau und unserem Hund nach Italien fahre und das immer eine schöne Erinnerung an den Urlaub 1990 war, als dieser Titel den Grand Prix Eurovision, so hieß der noch damals, gewonnen hat und wir auf dem langen Weg nach Italien jede Radiostation in der Nacht diesen Titel haben spielen hören. Das erinnert uns immer an diesen schönen Urlaub. Liebe Grüße, tschüss.

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0: Einen schönen guten Morgen, liebes Schwarzwald-Radio-Team. Morgen, liebe Kati. Hier ist der Uwe von der Insel Rügen aus dem schönen Sassnitz. Ich wollte euch ein dickes Lob aussprechen. Die Musik, die ihr den ganzen Tag spielt, die ist einfach wunderbar. Die erweckt die Vergangenheit zum Leben. Und ich würde mich persönlich selbst freuen, wenn ihr mal wieder Billy Joel und den Pianoman spielt. Macht weiter so, ihr seid wirklich spitze.
1: Eine der schönsten Nummern von Billy Joel, wie ich finde. 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
5: In Bayreuth in Bayern, bei Jakob, da versteckt sich die Sonne noch hinter den Wolken. Also die kommt da noch nicht zum Vorschein. Dauert auch noch ein bisschen, bis die Wolken sich verzogen haben. Wir haben heute im Norden und Nordosten ganz viel Sonne. Dazu allerdings einen ziemlich frischen Wind. Im Süden ist das Wetter ein bisschen abwechslungsreicher. Und es bleibt auch. Sonne und Wolken wechseln sich ab. Es kommen Schauer und Gewitter dazu. Temperaturen liegen bei 22 bis 25 Grad im Osten und steigen am Oberrhein auf 30 Grad. Morgen wird es dann richtig spätsommerlich mit bis zu 33 Grad. Viel Sonnenschein gibt's und morgen Abend gibt es dann zwischen Nordsee und Saarland ziemlich kräftige Gewitter.
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6: Ich bin Julia Wasilkow. In Deutschland ist eine Zuckersteuer geplant und die könnte mehr Produkte betreffen als gedacht. Zum Beispiel auch Biermischgetränke, Fruchtsäfte und Haferdrinks. Finanzminister Klingbeil hat die Pläne bei RTL und NTV verteidigt.
7: Und das ist doch richtig, um unsere Kinder zu schützen, um dafür zu sorgen, dass man in Deutschland gesünder lebt. Dafür ist eine solche Steuer dann noch richtig.
6: In der Union gibt es schon jetzt Kritik an den Plänen. Weltweit trauern Stars wie Elton John, Taylor Swift und Beyoncé um Dolly Parton. Sie ist im Alter von 80 Jahren gestorben. US-Präsident Trump hat die Flaggen im ganzen Land für eine Woche auf Halbmast setzen lassen. Zu Ehren von Dolly Parton erstrahlt das Empire State Building in New York in rosa Licht. Der Film Every Time geht als deutscher Kandidat ins Rennen um die nächste Oscar-Verleihung. Das Drama von Regisseurin Sandra Wollner ist für die Kategorie Bester internationaler Film vorgeschlagen. In dem Film geht es um den Tod eines 17-jährigen Mädchens in Berlin und wie Mutter und Schwester danach ihren Alltag bewältigen. Der Euro-Jackpot ist geknackt. Ein Lottospieler aus Schleswig-Holstein hat die fast 40 Millionen Euro gewonnen. Auch die vorherigen Gewinner kamen aus Deutschland. Anfang August hatte ein Lottospieler aus Nordrhein-Westfalen mehr als 32 Millionen Euro geholt. Im Juni waren mehr als 87 Millionen Euro ebenfalls an einen Spieler aus Nordrhein-Westfalen gegangen.
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5: Und ich wünsche Ihnen einen schönen Mittwoch. Hallo.

0: Moncati. Tja, nun hat uns wieder eine der größten der Musikgeschichte verlassen. Mhm. Was hältst du von dem Song Backwoods Barbie von Dolly Parton? Ich glaube, der wird nicht so auf dem Radio gespielt, aber irgendwie auch typisch für sie.
1: Der ist sehr typisch für sie, weil er natürlich ihre Geschichte beschreibt. Ne? Sie hat sich immer selbst so bezeichnet als Backwoods Barbie, also als Barbie aus den Wäldern von Tennessee. Und genau darum geht es in dem Song, um eine Frau, die aussieht wie eine wandelnde Glitzerbombe, die sich aber nie darauf reduzieren lassen wollte. Und sie wusste ganz genau, dass ganz viele Leute bei vielen Haaren, viel Make-up und viel Dekolleté schnell denken, ah, da ist wahrscheinlich nicht viel dahinter. Und da hat sie sich gedacht, dann hört mal genau hin. Hier kommt Dolly Parton.
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Robin natürlich. Schönen Vormittag wünsche ich. Und mittwochs ist ja immer alles ein bisschen anders hier bei Schwarzwaldradio. Da haben wir ja nachmittags unseren großartigen Fritz Egner ab 14.30 Uhr. Fritz und Hits. Und deswegen schiebt sich der Helmer einfach mal nach vorne. Aber das ist ja auch schön, ne? An denen übergebe ich jetzt. Die haben mit dem Helmer dann hoffentlich eine schöne Zeit und sind morgen früh um 6 mit mir zusammen wieder am Start. Passen Sie auf sich auf.

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2: Guten Morgen und viele Gäste im Studio. Lauter Kids. Moin Kids. Hallo.
10: Guten Morgen.

0: Das könnte man so sagen, heute mit anderen Augen betrachtet. My Destiny, seine Bestimmung. Die von Lionel Richie war sicherlich die jahrelange gute Freundschaft zu Dolly Parton. Wobei wir bei dem Thema werden, was die ganze Welt beschäftigt. Nicht nur uns, nicht nur sie, in zahlreichen Nachrichten habe ich es gesehen, weltweit wird um Dolly Parton getrauert mit 80 Jahren. Gestern Abend, man sitzt gemütlich beim Abendessen. Und dann kommt eine Eilmeldung und da steht das drin und ich sage zu meinem lieben Kollegen Klaus, verdammt, das ist wieder so ein Fall. Man kennt die Person nicht persönlich und trotzdem geht es einem nahe. Also mir ist jetzt richtig nahe gegangen, weil erstens ist Dolly Parton eine fantastische Künstlerin. Lionel Richie, Elton John haben in der Nacht noch getwittert oder wie das heißt. Eine gigantische Künstlerin, die Welt leider verlassen hat. Mit 80 Jahren. Vielleicht nicht ganz ungewöhnlich, aber es ist eine Karriere, auf die man zurückblicken sollte. Und ich habe mir dann auch Gedanken gemacht, sie war ja nicht nur Sängerin, sie war Schauspielerin, sie war Geschäftsfrau sozusagen. Mit 10 Jahren stand die Frau auf der Bühne und sie hat alles Mögliche getan, um gegen so ein Image vom doofen Blondchen loszuwerden. Das hat sie nicht nur in ihren super Liedern gemacht, das hat sie auch in ihren Sprüchen immer wieder gesagt.
1: Leute sagen, du siehst immer so happy aus und ich sag, ja, das ist das Botox. Das heißt, weniger ist mehr, ich sag, mehr ist mehr und je mehr, desto besser. Keine Ahnung, wenn Legende heißt, dass man einfach schon ewig lebt, ja, dann bin ich eine.
0: Ja, und sie war eine lebende Legende und seit gestern ist sie gegangen. Wieder, verdammt, habe ich gesagt, man soll aber nicht fluchen, verdammt, wieder ein gutes Stück Amerika weg. Das ist an sich traurig. Was bleibt, sind die Erinnerungen an Dolly Parton, an ihre viele Musik und vor allen Dingen an ihr soziales Engagement. Was sie für Kinder getan hat, das wird viele immer und immer wieder begleiten. Und womit? Mit Recht.

0: Auch das ist ein Stück Musik, wo Dolly Parton über sich selber singt und schmunzeln muss. Sicherlich Baby, ich bin geboren. Wahrscheinlich hat man ihr alles in die Wiege gelegt irgendwie. Geboren und dann 10 Jahre später das erste Mal auf der Bühne und dann setzte dich das 70 Jahre sofort. Deshalb wahrscheinlich auch die weltweite Trauer. Nur am Rande erwähnt, der US-Präsident Trump hat angeordnet, die Fahnen in den Vereinigten Staaten landesweit für eine Woche auf Halbmast zu setzen. Das Empire State Building tauchte seine Spitze zu Ehren von Dolly in glitzerndes Rosa. Und Dutzende, zahlreiche Fans und vor allen Dingen auch Künstler wie Elton John, wie Lionel Richie, wie Jane Fonda, und da könnte man aufzählen, sie feiern Dolly Parton für das, was sie im Leben geleistet hat. Und wenn Sie da auch eine Idee haben, wie man das musikalisch würdigen kann, bitteschön.
1: Hier ist Bärbel aus Lübeck. Vielleicht magst du von Dolly Parton den entzückenden Song Cracker Jack spielen. Das würde mich freuen. Liebe Grüße aus Lübeck. Tschüss.
0: Cracker Jack ist so karamellisiertes Popcorn und das Maskottchen von diesem Popcorn ist ein Hund. Cracker Jack.

0: Guten Morgen auf Schwarzer Radio, 11 Minuten vor 11 kann man, glaube ich, noch gut den Morgen sagen, oder? Hallo.
1: Hallo, hier ist 00 Schneider aus Kiel. Ihr seid der einzige Grund, aber wirklich der einzige Grund, warum ich mir ein Digitalradio gekauft habe. Ich liebe meine Movies aus meiner Jugend und dann wünsche ich mir heute schon mal die Titelmusik von Colt Sievers.

Genau das machen wir. Let the music play. Dan Fogelberg und Magic Every Moment. Ein magischer Moment vielleicht nicht, aber doch eine schöne Anmerkung, die einer unserer Hörer geschrieben hat. Der Ralf aus Rhede-Münsterland. Irgendwie, als Lee Majors gesungen hat vorhin, irgendwie sind wir Männer doch alle Stuntmen. Cold Forever. Cold Sievers, ja. 4:04. Auch sehr sinnvoll. Ich habe Ihnen erzählt, der Donald hat in Amerika eine Woche Halbmast angeordnet für alle Flaggen. Und da schreibt Beat, genannt Sonny, wow, mal was Sinnvolles von Trumpi. Zu gedenken an die gute Dolly. Das stimmt. Ich bevorzuge zwar Kaffee, aber auf diesen Aussage. Ein Schluck ihres Lieblingsrotweins.

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4: Hans-Jürgen aus Mönchengladbach hat sich gemeldet. 21 Grad und er wünscht einen schönen Mittwoch uns allen und allen, die Radio hören. Vielen Dank dafür. Locker bewölkt übrigens über Mönchengladbach. In Wuppertal 18 Grad, da ist es grau bewölkt, hat Michael geschrieben. Locker bewölkt in Moosburg in Bayern. Chris, Dankeschön. 21 Grad sind es bei ihm. In Offenbach in Hessen 19 Grad, auch da viele Wolken, schreibt Marcel. Und in Magdeburg, Rebecca, 17 Grad und grau bewölkt um 11 Uhr.
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5: Ich bin Joshua Heise. In Magdeburg bleiben heute rund 150 vor allem migrantische Geschäfte einen halben Tag lang zu, als Protest gegen die AfD kurz vor der Landtagswahl in Sachsen-Anhalt am 6. September. Bis 15 Uhr bleiben Gastronomie, Barbershops und Kioske zu. Auch deutsch geführte Geschäfte machen mit. Der Flüchtlingsrat Sachsen-Anhalt spricht von einem Streik für die Menschenwürde und gegen Ausgrenzung. Die geplante Zuckersteuer könnte deutlich mehr Getränke betreffen als gedacht. Auch Fruchtsäfte, Smoothies und Produkte wie Hafermilch sollen besteuert werden. In der Union gibt es schon jetzt Kritik an den Plänen. Diana Kramer berichtet.
6: Auch Hessens Ministerpräsident Boris Rhein sagt, die Menschen bräuchten echte Entlastungen im Alltag und nicht die nächste Teuersteuer. Schwarz-Rot plant, die Steuer auf gezuckerte Getränke zur Stabilisierung der Krankenkassenbeiträge ab dem kommenden Jahr einzuführen. Bislang war das aber für Zuckerbomben wie Limo und Cola im Gespräch.
5: Die Online-Plattform TikTok muss in Brasilien eine Strafe von mehr als 25 Millionen Euro zahlen. Der Grund: Es wird zu wenig getan, um Kinder und Jugendliche zu schützen. Das hat die Datenschutzbehörde des Landes entschieden und mitgeteilt, dass das auch eine Botschaft an andere Konzerne sein soll. Konkret geht es darum, dass TikTok die Daten von Kindern und Jugendlichen nutzt, um ihnen auf sie zugeschnittene Werbung zu zeigen. Die weltgrößte Computerspielemesse Gamescom in Köln beginnt mit einem Ausstellerrekord. Es präsentieren sich deutlich mehr als 1600 Firmen, Verbände und andere Organisationen. Heute dürfen nur Fachbesucher auf die Gamescom. Ab morgen ist dann auch das allgemeine Publikum zugelassen. Große Trauer um Dolly Parton. Popstar Elton John würdigte sie als gigantische Künstlerin. Schauspielerin Barbara Streisand sprach von einer wahren Naturgewalt. US-Präsident Trump ließ die Fahnen im ganzen Land für eine Woche auf Halbmast setzen. Dolly Parton ist an Krebs gestorben. Sie wurde 80 Jahre alt.
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4: Und können Sie sich erinnern, wann Sie das hier mal entdeckt haben, wovon die Menschen reden?
9: Also Aufklärung war ganz wichtig.
10: Unser Lehrer hat uns dann draus vorgelesen. Er hat immer gefragt, Donnerstags, wenn es die neu gab, wer hat eine mit? Und dann wird vorgelesen.
4: 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Endlich mal Spaß seinerzeit.
11: Auch schon 70 Jahre her. Kommt gleich drauf zurück.

1992, Beautiful Girl. Also sie haben jetzt speziell irgendwen im Auge gehabt, sicherlich. Die Männer von INXS. Aber Beautiful Girl kann man auch sagen zu zum Beispiel Marilyn Monroe. Die war in der ersten Ausgabe der Bravo auf dem Cover. In der ersten Ausgabe, heute auf den Tag genau vor 70 Jahren. Die Bravo hat Geburtstag. Eines der letzten Cover-Titel der Bravo war Taylor Swift. Vergangenen Monat, also im Juni 26, Taylor Swift, auch ein Beautiful Girl. Die Bravo, wer kennt sie nicht? Und das, was wir vorhin kurz gehört haben, das sagen die Menschen

0: Ein Freund, wie ein Freund oder eine Freundin, sagte Alex Gernand auch, jahrelanger Chefredakteur.
1: Die Bravo, die war natürlich auch sowas wie der beste Freund, die beste Freundin für die Kids. Ja. Und man hat Unterhaltung dort gefunden, Entertainment, seine Lieblingsstars, aber auch sehr viele Lebenstipps ja bekommen.
0: Genau so ist es. Und generationenübergreifend, das ist ja jetzt keine Erfindung von mir, weil jeder ist nicht 70. Das macht man heute teilweise noch. Die Bravo kommt zwar nicht mehr so oft wie früher, jeden Donnerstag, aber generationenübergreifend stimmt schon, Alex, oder?
1: Jede Generation hat die eigenen Stars. Es ging los mit Elvis, Beatles, Rolling Stones bis hin zu Tokyo Hotel. Eine Bravo-Zeit dauert immer ungefähr 4 Jahre, von 12 bis 16 grob, ja? Und die wollen immer ihre eigenen Stars. Deshalb muss es beispielsweise immer wieder neue Boybands geben.
0: Genau, das war einer der Gründe. Aber nicht nur bei Boybands, auch die Einzelkünstler. Und später, ich glaube Anfang der 90er Jahre, gab es dann auch die Bravo-Hits. Auf einer der ersten war zum Beispiel der singende Zahnarzt Dr. Alban. Aber viel früher war auch ein Ire in der Bravo. Jede Wette. Ich kann mich zwar nicht mehr an die Ausgabe erinnern, aber er war eine Größe. Leider viel zu früh verstorben, der irische Singer und Songwriter und Gitarrist Rory Gallagher.

0: Sie war auch des Öfteren in der Bravo. Heute zum 70. Geburtstag. Sissi.
1: Wie wär's denn mit Sissi Catch, der kleinen Schwester von Sissi Top?
0: Nee, nicht Sissi Catch. Sissi Peniston mit Finally bei Schwarzwald Radio. Heute am 70. Geburtstag. Also wenn Sie das nächste Mal eine Bravo sehen oder in der Hand haben, denken Sie dann, heute hat das Teil Geburtstag. Also sie war es nicht und auch nicht. Aber Selena Gomez. Selena Gomez, die Sängerin und Schauspielerin aus Amerika, Platz 1 mit 60 Covernennungen bei der Bravo. Britney Spears und Miley Cyrus, sehr weiblich, die Spitzenreiter. Backstreet Boys waren 46 Mal auf dem Cover, die Beatles 45 Mal. Michael Jackson hat es auf 42 Covers gebracht und Queen nur zweimal. Oh, hör auf. Zweimal in der Bravo. Queen. Die gibt's nicht mehr.

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0: Großartige Band, auch live, die Simple Minds und Hypnotized. Wenn ich wüsste, wohin, würde ich all ihre anteilnehmenden WhatsApp-Nachrichten nach Amerika weiterleiten. Es geht um Dolly Parton und das ist wahrscheinlich keine Übertreibung. Weltweit wird heute getrauert. Eine Legende, eine Ikone, wie auch immer ein großartiger Mensch, sagen die, die Dolly Parton persönlich gekannt haben. Und viele denken heute besonders an sie. Zum Beispiel Elke in Bremen oder Wolf in Frankfurt.
1: Einen schönen guten Morgen. Hier ist der traurige Wolf aus Frankfurt-Seckbach, ob des Todes von Dolly Parton. Sie ist ja in sehr ärmlichen Verhältnissen aufgewachsen und hat das auch in einem Lied mal sehr schön rübergebracht. The Coat of Many Colors wäre vielleicht eine gute Idee. In diesem Sinne, danke für die gute Musik. Ciao.

John Lennon, auch dieser Mann, dieser Künstler, unvergessen und natürlich bei uns in der Jukebox von den 60ern bis ran an die 2000er. Genau das ist die Musik, die da drin ist. Auch er, Bob Marley, mit seinen Wailers.

Def Leppard und Hysteria aus dem Jahr 87. Sag er, der Song Beam zieht zurück. Irgendwann hat er ihnen mal bei irgendwas geholfen, weil Musik kann ja sowas bewerkstelligen. Man taucht die Musik ein und vergisst die Probleme um sich herum. Def Leppard, wie schreiben sie, haben viele geschrieben hier. Danke für Def Leppard. Werner zum Beispiel. Ja, es gehört einfach auch zum Soundtrack unseres Lebens. Ne? Von den 60ern bis ran an die 2000er. Das hier waren die 70er. Eine super Sängerin, die wenige kennen. Gloria Scott. A Case of Too Much Love Making.

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1: Immer wenn die Europa-Hymne kommt, dann geht das Gartenradio von Matthias Ketscher an, habe ich gelesen. In den sozialen Netzwerken bekommt man ja alles mit. Ne? Pünktlich 12 Uhr mittags, da ist seine Mittagspause. Und dann habe ich gelesen, dass genau dieser Matthias sehr gerne selten gespielte ABBA-Titel hört. In wenigen Minuten, mein Lieber. Maria schreibt aus Worms in Rheinland-Pfalz, 21 Grad, es scheint die Sonne. In Thüringen ist es kühler und wolkiger, Eisenach 16 Grad, hat Hans-Joachim geschrieben. Alexander aus Gößweinstein in Bayern, 18 Grad, auch da grau bewölkt. In Erfurt in Thüringen 11 Grad, bewölkter Himmel, schreibt der Daniel. Da gibt es auch einen Schwarzwaldradio-Botschafter, der Volker. Sei mir gegrüßt in Erfurt. Und Ute schreibt aus Magdeburg, 25 Grad, Sonne und Wolken im Mix. Wir haben es kurz nach 12.
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2: Ich bin Joshua Heise. Aufatmen für Fans von Cola Zero oder Hafermilch. Finanzminister Klingbeil hat einem Vorschlag aus seinem eigenen Ministerium eine klare Absage erteilt, wonach auch zuckerfreie Getränke unter die geplante Zuckersteuer fallen sollten. Auf Instagram kommt die Klarstellung von Klingbeil: Das wird nicht kommen. Eine Zuckersteuer auf zuckerfreie Getränke ergebe keinen Sinn. Wie entsteht der bei Mietverträgen so wichtige Schufa-Score? Dieses Geheimnis hütet die Wirtschaftsauskunftei wie ihren Augapfel. Doch das könnte jetzt ein Problem werden. Die Datenschutzorganisation None of Your Business hat die Schufa abgemahnt und bereitet eine Sammelklage vor. Der Vorwurf: Die Schufa speichere alte Kreditdaten bis zu 10 Jahre und verschweige das bei Auskunftsanfragen. Die Schufa weist die Kritik zurück und will sich gerichtlich wehren. Tag 2 der Kabinettsklausur im brandenburgischen Neuhardenberg. Nach Beratungen zu Wettbewerbsfähigkeit von Handwerks- und Start-up-Unternehmen steht das Thema Hitze und Klimaschutz auf der Agenda. Die SPD hatte zuletzt eingebracht, Klimaanpassung und Hitzeschutz als Gemeinschaftsaufgabe ins Grundgesetz aufzunehmen. Die Union ist bislang dagegen. Kaum einer kennt ihn bisher, aber der Zahlungsdienstleister Wero soll nach Plänen der Bundesbank bald eine größere Rolle spielen. Wero ist quasi die europäische Alternative zu PayPal und kann zunehmend auch beim Online-Shopping genutzt werden. Um Europa beim digitalen Bezahlen noch unabhängiger zu machen, will die Bundesbank Wero und den geplanten digitalen Euro miteinander verzahnen. Interpol hat einen Erfolg gegen Romance-Scamming erzielt. Beamte aus 22 Ländern haben über 260 Verdächtige identifiziert. 58 von ihnen wurden in Südafrika und Argentinien festgenommen. Bei Liebesbetrug täuschen die Kriminellen Online-Beziehungen vor und fordern dann Geld für angebliche Notlagen. Betroffen sind vor allem ältere Menschen, aber auch immer mehr Minderjährige.
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1: Einen schönen Mittag wünsche ich und schön, dass Sie bei uns sind.

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1: Der Kaipi für die Ohren und die Musikredaktion, das sind dafür verantwortlich, genau. Stellen mir Matumbi in die Playliste. Ich denke im ersten Moment Matumbi, das ist doch schon 70er Jahre gewesen. Tatsächlich, ich habe dann mal nachgeblättert. Matumbi, eine sehr einflussreiche britische Reggae- und Ska-Band in den 70ern. Der Ursprung kam aus Ostafrika, Tansania. Da gibt es eine Bevölkerungsschicht, die nennt man so. Und nach dem haben die sich benannt. Und die hatten seinerzeit wirklich diesen großen Caipirinha-Hit, also mit den Flipflops. Wenn sie noch welche anhaben heute. Point of View.

0: It's Reggae Time, vorhin Bob Marley, jetzt Matumbi, eine Band aus Großbritannien, die in den 70er mit Reggae-Musik sehr erfolgreich war. It's Reggae Time, nein, ist Dolly Parton Time heute. Es wird im Laufe des Tages aus Würdigung für Dolly Parton noch das ein oder andere Stück geben. In wenigen Minuten eine fantastische Live-Version, die sie von ihrem Riesenhit Jolene gemacht hat. Natürlich hätten wir auch Jolene spielen können heute schon den ganzen Tag. Vielleicht passiert das heute Nachmittag noch beim Fritz. Jolene live mit Melissa Etheridge im Duett. Sehr, sehr fein. Und apropos apropos Dolly Parton, da schreibt einer unserer Hörer aus Dinklage, Niedersachsen: Ich wusste bis heute nicht, wie gut man Dolly Parton zuhören kann und auch sollte. Das ist wirklich ganz fein. Jeder Titel eine richtige, echte Geschichte. Grandiose Künstlerin. Christian, vielen Dank für diesen wertschätzenden Kommentar. Und die nächste Musik ist auch sehr wertschätzend von einer Dame, die wir alle lieben. Tina Turner. Ich kann mich erinnern, vor ein paar Wochen habe ich die Single-Version von dem Lied, das wir gleich hören, gespielt. Und natürlich, eine Single von Hause aus ist sie kürzer. 3,5 Minuten oder 3,40. Und dann hat eine erboste Hörerin geschrieben: Wie kann ich diesen Titel ausblenden? Habe ich gar nicht. Das war die Single. Und ehe ich das wieder mache, spiele ich heute mal die Albumversion. Und da kann niemand meckern. Und draufgekommen, irgendwie bin ich durch Hörer Patrick. Der sagte vorhin kurz nach 12:
1: Lieber Elmar, du hast es gerade gesagt, schön, dass Sie bei uns sind. Da dachte ich an Let's Stay Together von Tina Turner.

großartige Künstlerin Carole King, gleich nach Tina Turner, unvergessen. Das haben wir seinerseits versprochen und das werden wir auch mit Dolly Parton so halten. Es gibt immer wieder traurige Meldungen. Man geht eben irgendwann, es gehört zum Leben, so bitter das auch klingen mag. 80 Jahre ist sie geworden, gestern Abend haben wir das alle erfahren, manche erst heute früh, wenn sie früher ins Bett gegangen sind. Aber wir haben uns gesagt, wir wollen sie würdigen mit der ganzen Musik. Und ich habe immer noch diesen wertschätzenden Eintrag hier von dem Christian aus Niedersachsen im Auge. Ich wusste bis heute nicht, wie gut man Dolly Parton zuhören kann und sollte. Das ist wirklich jeder Titel eine richtig echte Geschichte. Wenn man jetzt des Englischen mächtig ist, versteht man jedes Wort. Ansonsten macht man sich vielleicht die Mühe und liest mal die Lyrics nach. Auch von einem ihrer ganz, ganz großen Hits. Jolene, heute noch nicht gelaufen. Ich persönlich, das gebe ich auch ehrlich zu, wusste gar nicht, dass wir so viele Dolly Parton Titel in der Jukebox haben. Das habe ich festgestellt, als ich heute Morgen ins Funkhaus gekommen bin. Man kennt so die normalen Klassiker hin und wieder auch mal was anderes, wie das mit dem kleinen Hund. Ja, von dem Popcorn, dieses Maskottchen, das kannte ich schon, das ist ein süßes Lied. Aber Jolene ist was ganz Besonderes und ich habe mir gesagt, jetzt nein, ich spiele nicht die normale Version, die wir alle kennen, sondern es gab mal ein super Duett. Ich glaube, das ist irgendwie spontan entstanden, weil beide teilen sich das Mikrofon bei dieser Geschichte. Das war bei irgendeinem MTV-Musikfest oder keine Ahnung mehr, ist ein paar Jährchen her, also etliche Jahre her. Melissa Etheridge und Dolly Parton mit Jolene live.

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13: Und jetzt entdecken wir einen Song aus den 80er Jahren, der so richtig typisch war für die 80er Jahre. Vom Sound her, aber auch vom Aussehen. Von einem Mann, der nach Who nicht aufhören wollte, mit seiner Gitarre zu spielen. Und das machte er wirklich gut. Wem sage ich das? Pete Townshend und Face the Face.

Viele Künstler haben sich an diesem Thema musikalisch abgearbeitet. Looking for Atlantis, Prefab Sprout. Mit Donovan hat das, glaube ich, mal angefangen. Atlantis. Also das sind ja Musiker, keine Wissenschaftler. So viel wie ich weiß, die Mehrheit aller Forscher auf dieser Welt glauben nicht, dass es Atlantis wirklich gegeben hat. Aber wer romantisch ist, der sollte zurückgehen in die Zeit, da gab es noch keine Musik in der Form. Ich glaube, das war vor Christi, 9000 Jahre vor Christi oder irgendwie so ähnlich. Aber eine schöne Geschichte, musikalisch jedenfalls. Prefab Sprout bei Schwarzwald Radio, 12.43 Uhr. 2 Minuten noch, dann wird's 12:45. Oder sagen Sie 3:15? Egal. Mr. Robbie Williams.

Jede Biene, die gerne Musik hört, würde sich freuen. Das ist auch Nektar. Nektar für die Gehörgänge. Roxy Music und More Than This. 5 Minuten vor 1, damit Sie wissen, was die Stunde geschlagen hat. Ich habe ja vorhin bei Prefab Sprout gesagt, musikalisch verarbeitetes Thema Atlantis. Das liegt ja weit, weit, weit, ganz weit vor uns. Also zigtausend Jahre vor Christi. Viele Wissenschaftler sagen, nein, das hat es gar nicht gegeben. Aber wer daran glauben möchte, bitteschön, dann schreibt an unsere Hörerin aus Schleswig-Holstein. Sie heißt Mandy. Thema Atlantis. Die Helgolaner vermuten, dass Atlantis direkt bei Helgoland zu finden ist. Du rettest meinen Tag, du bist my girl heute, Mandy. Oh. Helgoland, Atlantis.

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9: André mit Enfant de Gueux aus Echingen, Bayern. 24 Grad und Sonnenschein. Sonne gibt es auch in München. In Bayern, klar. Max hat geschrieben 22 Grad. Pluwig in Rheinland-Pfalz. Pluwig, hallo, Trierer Ecke. Vereinzelt leichte Schleierwolken an sich. Ein schöner Tag hat uns Michael mitgeteilt. Auch er hat 22 Grad. 24 sind es in Hamm. Im Allgäu in Kempten schreibt der Peter 21 Grad und leicht bewölkt. Und Dana schreibt aus Hamburg 25 Grad und Sonne. Und das alles um 13 Uhr.
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10: Ich bin Joshua Heise. Zero Zucker gleich Zero Steuer. Finanzminister Klingbeil hat den Vorschlag seiner eigenen Mitarbeiter gestoppt, nachdem die geplante Zuckersteuer auch auf Zero-Getränke, alkoholfreies Bier oder Pflanzenmilch erhoben werden sollte. Gleichzeitig betonte er, dass der Vorschlag nur ein Arbeitspapier war, kein Gesetzentwurf. An der Zuckersteuer an sich will er aber festhalten. Die deutsche Gaming-Branche bekommt mehr staatliche Förderung. Finanzminister Klingbeil hat im Kölner Stadtanzeiger 120 Millionen Euro für dieses und nächstes Jahr zugesagt. Der SPD-Chef wird am Nachmittag zur offiziellen Eröffnung der Gamescom in Köln erwartet. Die weltgrößte Computerspielmesse geht bis Sonntag. Die Finanzämter in Deutschland haben im letzten Jahr so viel Erbschafts- und Schenkungssteuer eingenommen wie noch nie. Das Statistische Bundesamt meldet einen Betrag von 21,4 Milliarden Euro, über 60% mehr als im Jahr davor. Insgesamt wurde Vermögen in Höhe von 141 Milliarden Euro durch Erbschaften und Schenkungen übertragen. Die meisten Fälle tauchen in der Statistik allerdings gar nicht auf, weil sie unter der Freibetragsgrenze liegen. Während die Nachlöscharbeiten im Hohen Venn in Belgien weiterlaufen, gibt es jetzt erste Anhaltspunkte zur Brandursache. Wie die Staatsanwaltschaft mitteilte, könnte ein landwirtschaftliches Gerät das Feuer ausgelöst haben. Zwei Experten sollen die Hypothese prüfen. Der Brand gilt als einer der größten in Belgiens Geschichte. Über 3000 Hektar Land sind dem Feuer zum Opfer gefallen. Der nächste atlantische Tropensturm wird den Namen Dolly tragen. Doch das hat nichts mit dem Tod von Sängerin Dolly Parton zu tun. Die Namensvergabe erfolgt alphabetisch nach festen Listen. Das US-Hurricane-Zentrum geht in seiner jüngsten Prognose von einer 70% Chance aus, dass sich in den nächsten zwei Tagen südwestlich der Kapverden ein Tropensturm bildet. Dolly Parton starb gestern mit 80 Jahren an Krebs.
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9: Und jetzt entdecken wir eine Folkrock-Band, die auf irische Musik steht, immer noch aktiv ist. 1990 haben sie sich zusammengefunden und Musik gemacht. Sie sind auch in diesem Jahr unterwegs, dauert noch ein paar Wochen. Anfang Dezember zum Beispiel in Österreich und in der Schweiz und in Stuttgart. Fiddler's Green. Seid ihr soweit, Jungs? Na dann.

0: Und schwupps kommt dein Beverly Hills Cup in den Kopf, oder? Also nicht mehr deswegen, Glenn Frey. Glenn Frey ist ein wunderbarer Musiker. The Heat Is On, aber Beverly Hills Cup, das war der Soundtrack mit vielen schönen Stücken. Wer nicht dabei war, Harald Junge. Der war in dem Soundtrack nicht dabei, aber bei mir heute.
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0: Weil wir nicht wollen, dass die gut gemachte Musik von 10, 20, 30, teilweise vor 40 Jahren nicht in Vergessenheit gerät. Und es ist mal wieder Zeit für Harald Junke. Ein Stück aus dem Jahr 1992, das eng mit seinem Leben zu tun hat. Er schenkte seiner Stadt eine Hymne, die er von seinem großen Vorbild geerbt hat, wenn man so will. Und er sagte das ja immer selbst, hat er nie ein Geheimnis draus gemacht.
2: Das erste Mal hatte ich ihn in einem Film gesehen als Junge. Und da gefiel er mir so gut. Dann hat mir eine Freundin, meine damalige Freundin, ein Album mitgebracht von ihm. Und seitdem bin ich ihm hörig gewesen. Ich habe auch keine andere Welle mehr mitgemacht, weder Rolling Stones oder keinen anderen, keinen einzelnen Sänger, immer nur Sinatra. Ich habe meine damaligen Damen mit Sinatra verrückt gemacht, weil ich von früh bis abends Sinatra hörte.

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0: Dieses Lied widme ich jedem, der jetzt gerade mal wieder Schmetterlinge im Bauch hat, verliebt ist, neu verliebt war, vielleicht noch immer verliebt ist in die ein und dieselbe Frau. Ich finde, diese Welt braucht mehr Liebe.
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0: Harald Juntke und Clowns und Helden heute im sogenannten deutschen Eck 2 hintereinander, weil wir die Songs einfach nicht vergessen wollen. Sie waren gut, viele haben die damals auch gut gefunden. Ist alles eine Weile her. Clowns und Helden gibt es nicht mehr. Die haben sich 1989 aufgelöst. Die Musiker hatten Differenzen, wie es weitergehen sollte. Und dann haben sie dann Schluss gemacht, jeder seinen eigenen Weg gegangen. Der Sänger, der heißt Carsten Pape, der macht heute noch Musik. Carsten Pape, Hamburger. Und das war der... Vielleicht waren Sie jemals im Volksparkstadion in Hamburg beim HSV. Bis 2019, 2020, so, also bis vor 6 oder 7 Jahren, hat er gemeinsam mit Lotto King Karl vor jedem Heimspiel des Hamburger SV die legendäre Stadionhymne gesungen. Und ganz oben, live auf dem Kran. Oh, Hamburg! Ein Schauspiel, wenn man das jemals gesehen hat. Jedes Heimspiel. Und das hat man dann leider abgeschafft. Aber Hamburg ist ein gutes Stichwort bei der Gelegenheit. Wir hatten ja vorhin eine Hörerin, Mandy, die gesagt hat, dass auf Helgoland man da wirklich annimmt, dass Atlantis dort in der Nähe zu suchen ist. Ich dachte, das war ein Witz. Jetzt schreiben mir Hörer, das hält sich tatsächlich hartnäckig, dieses Gerücht. Atlantis liegt in der Nordsee. Da müsste man jetzt tief in die Geschichte gehen. Aber es gab mal eine Zeit, da war Großbritannien zum Beispiel keine Insel. Da ist dann was abgebrochen, da ist dann eben Norwegen entstanden oder wie auch immer. Und Geologen, also richtige Geologen, die warten eigentlich, vielleicht nicht jeden Tag, aber die warten darauf, dass die nächste Küste abbricht. Und das würde dann Dänemark, Schleswig-Holstein, Hamburg, das wäre dann alles weg. Da will ich gar nicht drüber nachdenken. Aber es ist wohl ein hartnäckiges Gerücht. Thomas aus Cuxhaven sagt Ähnliches.
1: Moin Helmer, hier ist der Thomas aus Cuxhaven.

0: Ja, ich war vorgestern noch auf Helgoland und das Gerücht über Atlant ist wirklich noch aktuell. Und es wird auch teilweise darauf beharrt, dass Atlantis kurz vor Helgoland war oder entstand oder dort irgendwie drumherum gelegen haben soll. Zeitzeugen gibt es natürlich nicht, aber ich bin ein Verfechter dieses Glaubens und denke auch, dass Atlantis im hohen Norden zwischen Cuxhaven und Helgoland lag. Diesbezüglich habe ich da noch einen kleinen Musikwunsch, und zwar von Donovan, das Lied Atlantis. Vielleicht passt es ja. Liebe Grüße von der Küste.
1: Ich hätte es mir denken können. Ist aber auch eine schöne, eine wunderschöne Erinnerung.
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14: Ein Stündchen Zeit haben wir noch in diesem Mittag gemeinsam. Ab 14:30 ist dann bei uns Fritzwoch, wie jeden Mittwoch. Fritz Egner ist in the house nachher. So, und wegen der Vorfreude, was die Musik angeht, Deacon Blue. Lange nicht gehört, hoffentlich. Deacon Blue gleich. Dann kommen die New Radicals, habe ich auch in der Playliste. Madonna. Ich dachte mir, heute ist mal der Tag für Gambler. Auch ein Titel von Madonna, der jetzt nicht rauf und runter gespielt wird im Radio. Aber vorher schicke ich einen Gruß raus nach Föhren. Das liegt in der Nähe der Mosel, in der Nähe von Trier. Da gibt es einen schönen Flugplatz und da kann man auch schöne Flieten essen, da gleich nebenan. Also gut, er weiß Bescheid. Für ihn die Hollies. The Day That Curly Billy Shot Down Crazy Sam Mac und so weiter.

Kann man schön mitpfeifen, also wenn man das Lied noch in Gedanken hat. Gambler ist ja auch schon eine Weile her, war nicht der Riesenhit für Madonna, aber unvergessen und deshalb heute mal wieder in der Playlist. So, Deacon Blue habe ich versprochen. Wir machen so ein bisschen alternative Rockmusik. Jetzt zumindest mal die nächsten Minuten. Die New Radicals haben ja Ähnliches gemacht. Deacon Blue gar nicht so weit weg. Eine Band, die sich in Glasgow zusammengefunden hat, Mitte der 80er Jahre. Und die beiden hören wir jetzt hintereinander. Real Gone Kid und You Get What You Give.

0: Die Schotten, sie galten nicht mit guter Musik. Und da ist Dick and Blue nur ein Beispiel von vielen. Ich komme nicht mehr ans Redle heute, wie man in Bayern sagt. Mein Kugelschreiber ja auch gesucht, pausenlos kommt nach. Jetzt klingelt an das Telefon. Ich wollte nur sagen, Grüße gehen nochmal raus in Detlef. Ich hatte den Vornamen vergessen. Detlef in Föhren. Das Stück mit den Hollies. Und Telefon, Helmer ist hier bei Schwarzer Radio. Hallo.
1: Ja, bingo. Oh. Die Angela.
0: Grüße dich, Angela.
1: Ich freue mich, dass ich jetzt doch durchgekommen bin. Ich freue mich, dich jetzt persönlich an der Strippe haben zu dürfen.
0: Oh, schön.
1: Und bedanke mich von ganzem tiefsten Herzen für deine wunderbare Schreibweise, deinen Ausdruck. Du bist nach meinem Thomas der Beste oder gleich auf, muss man eigentlich sagen, wenn ich ehrlich bin, auf Augenhöhe. Thomas ist ein Weltmoderator von der Welle.
0: Ah, jetzt.
1: Okay.
0: Ach, das ist so lieb von dir, danke.
1: Ich freue mich, dich zu hören. Du kommst so gut rüber.
0: Ach, hör auf, ich kriege Gänsehaut,
1: Radio.
0: Bitte. Ja, danke.
1: Helma, darf ich fragen, was bist denn du für ein Sternzeichen?
0: Krebs.
1: Mein Okay. Gibt's nicht. Welcome to
0: Na, siehst du, das passt doch. Ich danke dir herzlich für diesen Anruf.
1: Ich danke dir. Ich freue mich, dass Schwarzwaldradio so tolle Moderatoren hat.
0: Danke.
1: Ich erlaube mir zu sagen, ich möchte dich umarmen. Okay?
0: Okay, symbolisch.
1: Okay,
0: danke.
1: Hab eine schöne Zeit und bis dann, okay?
0: Du auch. Merci. Bleib gesund.
1: Okay,
0: tschüss.
1: Danke dir.

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9: Rolf hat sich aus Bad Würrishofen gemeldet. Das liegt im Osten vom Allgäu. Heute noch aus Bad Würrishofen. Morgen aus Glurns im Finchgau. Südtirol. Schönen Urlaub, Rolf. Und Dankeschön. 24 Grad sind es dort. Also in Bad Würrishofen. Petra schreibt aus Selsingen in Niedersachsen. 24 Grad. Wechselnd bewölkt. Dann sind wir in Rothenburg an der Wümme. Stefan hat 23 am Thermometer. Und auch da ein Sonne-Wolken-Mix. Dann sind wir noch in Gartenstedt. 19 Grad hat Edith geschrieben. Und Mannheim sei auch gegrüßt. Thomas, Dankeschön. Sonnige 22 Grad um 14 Uhr.
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10: Ich bin Joshua Heise. Kanzler Merz hat ein rosiges Bild für Deutschlands Zukunft gezeichnet. Schwarz-Rot habe zuletzt wichtige Reformen angestoßen, etwa bei Rente und Wirtschaft, so der CDU-Chef nach einem 2-tägigen Treffen der Regierung. Der Hitzesommer habe gezeigt, dass die Prävention von Waldbränden verbessert werden müsse, fügte Merz hinzu und zeigte sich insgesamt zuversichtlich, gesteckte Ziele zu erreichen. Seit Wochen blutet das Portemonnaie an der Zapfsäule. Zwar sind die Spritpreise im Vergleich zur Vorwoche leicht gesunken, allerdings müssten sie wegen des gesunkenen Ölpreises und dem starken Euro eigentlich noch günstiger sein, kritisiert der ADAC. Ein Liter Super E10 kostet aktuell im Bundesschnitt 2,15 Euro, also kaum weniger als vor einer Woche. Die Experten raten, vor 12 Uhr zu tanken, da seien die Preise am niedrigsten. Ausländische Geheimdienste und kriminelle Banden richten jedes Jahr Milliardenschäden bei deutschen Unternehmen an. Der IT-Branchenverband Bitkom teilte mit, dass die Spuren häufig nach China und Russland führen. Im Fokus liegt besonders die Rüstungsindustrie. Fachleute raten Unternehmen zu einem guten Krisenmanagement im Fall eines Hackerangriffs und zu einem sicheren Zugangsmanagement. VW-Chef Blume hat vor der Belegschaft im Werk Emden seinen Sparkurs verteidigt. Die Arbeitskosten seien mehr als doppelt so hoch wie vergleichbare europäische Standorte. Das sei kein Vorwurf, sondern die Realität, an der man sich messen müsse. Wie viele Arbeitsplätze in Emden abgebaut werden sollen oder ob das Werk gar schließen muss, ließ Blume offen. Im VW-Management soll ein Viertel der Stellen wegfallen. Happy Birthday Bravo! Die Kultjugendzeitschrift wird heute 70 Jahre alt. Auf dem Cover der Erstausgabe vom 26. August 1956 war niemand Geringeres als die Schauspielikone Marilyn Monroe. Für Generationen war die Bravo der Kompass in der Popkultur, aber auch Informationsquelle für damalige Tabuthemen wie Sex und Liebe. Früher erschien die Bravo wöchentlich, seit 2020 nur noch einmal im Monat.
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9: Ich grüße in alle Himmelsrichtungen, auch in unsere Nachrichtenredaktion. Die haben gut zugehört, ne? Was die Bravo angeht, zum 70. Okay, jetzt kümmere ich mich mal um Herbert. Herbert ist am Bodensee und genießt das Wetter. Er ist von Konstanz mit der Fähre nach Meersburg und fühlt sich so richtig wohl und hat einen Musikwunsch. Er fühlt sich wie 19. Hey, 19. Er möchte gern Steely Dan hören. Ich auch.

0: Löwen Pickett, ich hätte fast gesagt, der Patenonkel von Fritz Egner, aber nein, wir haben gerade kräftig gelacht. So, 2:10 heute an diesem 26. August sollten Sie Grund zur Freude haben. Herzlichen Glückwunsch, beste Grüße aus dem Studio hier in Offenburg. Alle oder viele auf dieser Welt gehen heute mit der Nachricht, die uns gestern Abend ereilt hat, um. Und mein lieber Kollege Klaus fasst nochmal zusammen, was Dolly Parton eigentlich bedeutet für die Kunstwelt.
1: Es gibt Menschen, bei denen man manchmal fast vergisst, dass man sie gar nicht persönlich kennt. Dolly Parton war so ein Mensch, weil sie bei allem Ruhm immer nahbar geblieben ist, weil sie über sich selbst lachen konnte und weil man bei ihr nie das Gefühl hatte, dass hinter den großen Haaren und dem Glitzer und den Strasssteinen auch ein großes Ego steckt. Gestern ist Dolly Parton im Alter von 80 von uns gegangen. Ihre Geschichte hat weit entfernt vom Glanz der letzten Jahrzehnte angefangen. Aufgewachsen ist sie als eines von 12 Kindern in den Bergen von Tennessee. Die Familie hatte kaum Geld, ihre Mutter nähte ihr aus Stoffresten einen Mantel und in der Schule wurde sie dafür ausgelacht. Viele Jahre später hat Dolly daraus eines ihrer persönlichsten Lieder gemacht.

Etwas, wofür sich andere vielleicht geschämt hätten, hat Dolly Parton zu einer Geschichte über die Liebe ihrer Familie gemacht. Von Tennessee ging es dann nach Nashville und aus dem Mädchen, das Songs schrieb, wurde eine der wichtigsten Songschreiberinnen der Musikgeschichte. Jolene, Jolene, Jolene, Jolene, I'm begging of you, please don't take my man. Jolene, 9 to 5, I will always love you, alles von ihr selbst geschrieben. Mehr als 3000 Songs sollen im Laufe ihres Lebens entstanden sein. Aber Dolly Parton hat weit mehr als Musik hinterlassen. 1995 hat sie in ihrer Heimat eine Aktion gestartet. Kinder sollten kostenlos Bücher bekommen, unabhängig davon, wie viel Geld ihre Eltern hatten. Das Mädchen aus der armen Familie in Tennessee, deren Vater selbst nicht lesen konnte, hat dafür gesorgt, dass Millionen Kinder mit Büchern aufwachsen. Und dann gibt's dieses eine Lied. Anfang der 70er wollte Dolly Parton ihren musikalischen Partner und Förderer Porter Wagoner verlassen und ihre eigene Karriere weiterverfolgen. Weil ihr die richtigen Worte fehlten, hat sie ihm ein Lied geschrieben.

Bei Dolly Parton war I Will Always Love You ein Abschied. Ohne Bitterkeit. Ein Dankeschön an einen Menschen, der lange Teil ihres Lebens gewesen ist. Und deshalb gibt's wahrscheinlich auch für jetzt kaum ein passenderes Lied. Aus dem kleinen Haus in den Bergen von Tennessee ist sie hinaus in die ganze Welt gegangen. Und sie hat ziemlich viel dagelassen. Natürlich ihre Lieder und vor allem das Gefühl, dass Freundlichkeit und Erfolg sich nicht ausschließen müssen. Dolly Parton, wir werden dich vermissen.

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0: Sir Elton John, ein Gigant der Popmusik, sagt heute Nacht schon, als er erfahren hat, dass Dolly Parton die Welt verlassen hat, eine Gigantin unter den Künstlern. Unersetzlich, einzigartig, mit einem gütigen Herz.
1: Da kann man ihm nur zustimmen. Hallo Helmer.
0: Hallo Fritz. Fritz Egner ist in der Haus, habe ich vorhin schon gesagt. Du hast Dolly Parton getroffen?
1: Ja, genau. Vor 3 Jahren in London zur Veröffentlichung ihres sogenannten Rock-Albums. Und sie hat sich sehr viel Zeit genommen. Eine schillernde Figur natürlich, aber auch eine sehr humorvolle Persönlichkeit. Ich hatte eine super Zeit mit ihr. Also sie war wirklich toll und es tut mir fast schon selber weh, dass sie nun nicht mehr unter uns ist. Aber
0: ich habe das gestern Abend gemerkt. Ich war mit Klaus beim Abendessen und dann haben wir die Meldung erhalten. Und dann sage ich so zu ihm, oh, das ist komisch, ich kenne sie nicht persönlich, aber das geht mir nah.
1: Ja, eine Welt ohne Dolly Parton ist irgendwie nicht mehr das Gleiche.
0: Gleich, also weltweit, das ist jetzt nicht nur hier, weil wir in Offenburg im Studio stehen, so weltweit. Sogar der Donald, der Präsident, hat mal eine Woche Halbmast klacken lassen.
1: Ja, ich habe vorhin die Nachrichten weltweit so ein bisschen durchgeschaut. Auch die BBC hat ganz groß und immer wieder jede halbe Stunde darüber berichtet. Also das erinnert mich fast schon an das Ableben von Elvis Presley oder John Lennon, da war das ähnlich.
0: Mein lieber Mann, wir werden das hinnehmen müssen, weil es gehört, auch das ist die Wahrheit zum Leben dazu.
1: Ja, leider, ja.
0: Und Dolly Parton ist ähnlich. Ich habe mich dann immer komisch aber an Tina Turner erinnert, als das passiert ist. Wir haben uns hier versprochen, wir werden sie ewig in Erinnerung behalten. Und Dolly Parton ist bei uns ganz fest in der Jukebox, allein wenn es um Musik geht. Und weil ich ja wusste, logisch, dass du heute kommst, ich habe mir einen Titel aufgehoben extra für unsere Übergabe. Aber ohne dem Wissen, dass das dein Lieblingslied von Dolly Parton ist.
1: Ja, in der Tat. Sie hat da einen Song gecovert von Cat Stevens, den wir ja alle kennen. Und zwar mit der südafrikanischen Gruppe Ladysmith Black Mambazo, die ja bei Paul Simon und Graceland mitgearbeitet haben, weltberühmt geworden sind, ja, und hat da Peace Train aufgenommen. Also das ist eine gigantische Kombination unterschiedlichster Kulturen, aber auch das war eben Dolly Parton. Sie war nicht nur Country-Sängerin, sondern sie war genreübergreifend aktiv und überzeugend, vor allem, weil sie wirklich auch immer authentisch war.
0: Ja, die hat mit Hardrockern zusammen Duette gemacht. Melissa Etheridge habe ich heute mal rausgeholt mit ihr bei so einem Festival, das bei der Musik gefeiert wurde. Also sie war schon so, wie sie sich auch als Mensch gegeben hat. Sehr weltoffen und
1: großherzig.
0: Wollte ich gerade sagen. Es klingt immer übertrieben, aber sie war großherzig. Ja. Alleine ihre sozialen Dinge, die sie auf die Beine gebracht hat.
1: Und ich empfinde es als großes Geschenk, dass ich mit ihr Zeit verbringen durfte.
0: Und als ihr das Zeit verbracht habt, hat sie dich so angekündigt.
2: Hey, this is Dolly, and I'm with Fritz. He plays the hits, and hopefully I'm going to get to hear some of mine on the show. He's good. I wish you knew him in person.

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Jeffrey Downs war das natürlich und mit Asia zusammen mit John Wetton und Only Time Will Tell. Nur die Zeit wird es uns sagen und die Zeit sagt 14.37 Uhr. Zeit für 4,5 Stunden Fritz und Hitz hier live aus unseren Studios in Offenburg in der wunderschönen Ortenau. Begrüßt Sie Fritz Egner. Und das bis 19 Uhr. Ich freue mich, dass Sie dabei sind. Und ja, Musik ist natürlich heute am Nachmittag genau das, was wir alle brauchen. Entspannung, Ablenkung und einfach mal die ganze Politik und alles vor der Tür lassen. Oldies neu entdecken. Und Jeff Downs, der wurde gestern 74. Bei dieser Gelegenheit gratulieren wir nochmal nachträglich. Er ist übrigens eingetragen im Guinness-Buch der Rekorde, weil er es geschafft hat, mit 28 Keyboards gleichzeitig auf der Bühne zu stehen. Bei einer einzigen Performance. Also das muss man schon wirklich erstmal abspielen. So, heute kommt zu Wort hier in Fritz und Hits Huey Lewis, Leonard Bernstein, Gene Simmons von Kiss, Alice Cooper, Billy Ray Cyrus, Lenny Kravitz und natürlich die große Queen der Country Music, Miss Dolly Parton, die wir seit gestern schmerzlich für immer vermissen werden. Jetzt kommt es aber erstmal zu Musik, die in einem Film zu hören war und dann natürlich als Single auch erfolgreich war. Eine Komposition von Barry Gibb für den Film Grease mit Olivia Newton-John. Und der Song läuft am Ende und auch beim Abspann. Beziehungsweise am Anfang und am Abspann, ja, so rum geht's. Frankie Valli und ein Song, der ja haltbar ist für immer. Vor 48 Jahren war er damit in den Charts. Is Grease.

Victory, Cool in the Gang. Und natürlich wollen wir alle mal gewinnen. Und das gelingt diese Woche immerhin 3 Hörer und einer Hörerin. 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Und diese Woche hat gewonnen der Bernd aus Gotha, 100 Schwarzwaldtaler, die Marion aus Kaufbeuern 200 und der Alex aus Düsseldorf hat 300 Schwarzwaldtaler für sich erspielt. Das Thema der kommenden Woche: die meistverkauften Solokünstler aller Zeiten. Wenn Sie mitspielen wollen, also wie gesagt, einfach in irgendeine downloadbare Plattform zu gehen, runterladen kostenlos und mitspielen bei Hits und mehr. Quiz mit Fritz. Und man spielt ja, um zu gewinnen. So hat das auch die Little River Band aus Australien gemacht. Playing to Win. Hier bei Schwarzwaldradio. Sie hören Fritz und Hits.

Shame. Das war Fats Domino vor 71 Jahren Top 10 in den US-Pop-Charts. Und das war damals vor 71 Jahren, 1955, noch eine Sensation. Denn die Radiostationen spielten keine Songs von schwarzen Künstlern damals. Und er war damit der erste afroamerikanische Musiker, der in diesen Top 10 auftauchte. Und mit Ain't That a Shame sozusagen eine Sensation hinlegte. Den Song coverte natürlich dann auch noch Pat Boone, damit das Ganze wieder seine Ordnung hatte für die damalige Zeit. So, wir kommen zu Bobby Gentry. 1967 ist sie 5 Wochen nach der Veröffentlichung des Songs gleich für 4 Wochen Nummer 1 der Popcharts. Wir sind bei Ode to Billy Joe. Gestern war das also 59 Jahre her.

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1: Hallo Fritz, grüß dich. Hier ist Frank aus Berlin-Lübars. Ich weiß nicht, ob du das kennst, von Sarita, die ja mit Stevie auch da zusammen war mal. Und die wird da wahrscheinlich damit drangsaliert haben, bis das Lied so hingehauen hat, wie er das wollte. Und zwar Black Maybe. Und da kommt diese schwarze Seele so zum Tragen. Das ist wirklich Wahnsinn. Dann schöne Grüße. Ciao.

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12: Ich bin Joshua Heise. Die Bundesregierung hat nach einem zweitägigen Treffen die eigene Arbeit gelobt. Angestoßene Reformen zeigten erste Wirkung, sagten die Parteichefs von SPD und CDU, Klingbeil und Merz. Als Beispiele nannten sie die zahlreichen Firmengründungen, Wirtschaftswachstum sowie die Modernisierungen von Schienen, Krankenhäusern, Straßen, Brücken, Schulen und Kitas. Finanzminister Klingbeil hat die Pläne zur Zuckersteuer ins richtige Licht gerückt. Er stellte klar, dass nur intern darüber debattiert wurde, auch Getränke ohne Zuckerzusatz mit einer Steuer zu belegen, also etwa Cola Zero oder Hafermilch. Er selbst halte von solchen Plänen nichts und deswegen werde das nicht kommen, so der SPD-Chef. Nach schweren Überschwemmungen im Himalaya-Staat Nepal werden mindestens 384 Reisende vermisst. Unter den Vermissten in der Grenzregion zu Tibet sind 291 Ausländer, wohl auch aus Deutschland. Ganze Dörfer wurden weggespült, Straßen, Brücken und Kraftwerke sind beschädigt. Auch im benachbarten Tibet gibt es wegen einer Schlammlawine Opfer und Vermisste. Der Wohnungsbau in Deutschland geht so langsam voran. Wie der neue Baumonitor zeigt, wurden im letzten Jahr fast 85.000 Wohnungen weniger fertiggestellt als noch vor 2 Jahren. Somit würden aktuell rund 1,3 Millionen Wohnungen in Deutschland fehlen. Laut Baubranche ist das auch ein Problem für den Arbeitsmarkt. Freie Stellen könnten nicht besetzt werden, weil es keine bezahlbaren Wohnungen gäbe. Weltweit trauern Stars wie Elton John, Taylor Swift und Beyoncé um Dolly Parton. Sie ist im Alter von 80 Jahren gestorben. US-Präsident Trump hat die Flaggen im ganzen Land für eine Woche auf Halbmast setzen lassen. Zu Ehren von Dolly Parton erstrahlte das Empire State Building in New York in rosa Licht.
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Sting und der Englishman in New York. Da hat er einem Freund sozusagen noch einen kleinen Song nachgerufen, der in die Bronx nach New York gezogen ist von London aus. Und daraus hat er 1987 diesen Song gebaut. Und die markante Saxophonbegleitung stammt von dem Jazzmusiker Branford Marsalis aus Louisiana, aus New Orleans, der allerdings in Bewbridge in der Nähe von New Orleans geboren wurde und der heute 66 wird und der mit Sting damals auch auf Tournee ging, aber dann wieder zurück in die USA. Er war bei der Talkshow von Jay Leno in der Band und hatte außerdem noch ein alter Ego, nämlich Buckshot LeFunk. So nannte er seine Formation und ja, wir gratulieren Branford Marsalis zum 66. mit Another Day. Sänger ist hier Fred McComb.

0: Feel the Power of Love, das war natürlich Huey Lewis. Und junge Huey Lewis war damals sogar ein kleiner Schauspieler, denn der Song ist auch zu hören im Film Zurück in die Zukunft. Und da spielt er eine kleine Rolle. Und vor 41 Jahren, also 1985, war er mit The Power of Love auf Platz 1 der US-Charts. Und ich habe Huey mal getroffen, haben wir uns unterhalten über die Musik aus Louisiana, insbesondere aus New Orleans. Denn auch er ist wie ich ein großer Fan der Musik aus dieser Region in den Südstaaten. Und er hat damals ganz klar gemacht, dass diese Art von Musik und diese Art von Emotionen in der Musik ja heutzutage kaum noch vorkommt.
1: I think there's very little real rock and roll, real feeling left. A good example of that, maybe perhaps the best example, is all the New Orleans sound, quote unquote, Alan Toussaint, the Meters, and the Neville Brothers, which is where it was really a beginning place for jazz and blues and so on. And that the music down there has so much feel in it. It's unbelievable. It really sounds like humans playing. And that is exactly what's not happening today. Today, they've taken that sort of music and pulled all the feel out of it. And that worries me deeply, yeah.
0: Ja, Huey Lewis sagt, ja, der Musik ist einfach anzumerken, da ist sehr viel Blues und sehr viel Herz drin in dieser Musik bei den Neville Brothers, bei den Meters. Alan Toussaint erwähnte auch den großen Produzenten damals und auch Sänger. Und er sagt, diese Leidenschaft und auch diese Energie, die wird der heutigen Musik teilweise entzogen. Da ist nicht mehr so viel Emotion drin, so viel Power, so viel Menschlichkeit auch wie in der Musik aus New Orleans, aus Louisiana. Und er hat sich das natürlich auch gleich zu Herzen genommen und hat damals auch einen Song aus der Musikliste der großen Songs aus New Orleans aufgenommen. 1960 in der Originalversion von Ernie K. Doe in den amerikanischen Charts. Aber Alan Toussaint hat das damals produziert und Huey Lewis hat sich das einfach angeeignet, aber natürlich, indem er auch die Rechte eingefordert hat. Huey Lewis und Mother-in-Law.

The OJs und Used to be my girl, die Formation aus Canton, Ohio, damals noch mit Eddie Levert. Und den Namen nahmen sie sich einfach von einem Radio-DJ aus Cleveland, der da hieß Eddie OJ, und daraus wurden dann die OJs. Am erfolgreichsten waren sie natürlich in ihrer Zeit, als sie noch in Philadelphia aufgenommen haben. Walter Williams von den OJs, der wurde gestern 84. Er ist Gründungsmitglied der Formation und steht heute noch auf der Bühne. Heute vor 12 Jahren steht Kate Bush auf der Bühne in Londons Hammersmith's Apollo. Ja, und das Konzert hatte rasende Fans angezogen. Es war nämlich ihr erster Live-Auftritt. In 35 Jahren, die Tickets dafür waren innerhalb von 15 Minuten ausverkauft, 22 Shows waren anberaumt und alle immer wieder, wie gesagt, ausverkauft. Und das ist jetzt 12 Jahre her. Kate Bush und Hounds of Love live in London.

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der Stranglers und Golden Brown. Und der Sänger und Kopf der Stranglers, Hugh Cornwell, der wird übermorgen 77. Diese Woche ist es 33 Jahre her, dann nahm Billy Joel Anlauf auf die Nummer 1 Position der US-Album-Charts mit seinem 12. Studioalbum River of Dreams. Joel hat ja mal behauptet, die Musik oder das meiste auf dem Album ist ihm sozusagen im Schlaf zugeflogen. Und deshalb auch der Titel River of Dreams. Die zweite Ehefrau von Billy Joel, Christie Brinkley, ein ehemaliges Model, hatte nun den Auftrag, das Albumcover zu malen. Kann man ganz gut vorstellen, die Stimmung war gerade nicht so gut. Schatz, hast du Lust, das Albumcover für mein nächstes Album zu gestalten mit einem deiner Gemälde? Ja, genau, und das ist dann auch geschehen. Allerdings dann war die Stimmung wieder nicht so gut, als es wenige Monate später zum schlechtesten Albumcover des Jahres gekürt wurde. Da, glaube ich, war dann vorbei mit River of Dreams. Ja, so kann das gehen. Das soll man nicht in der Familie haben, sowas. Also, wie gesagt, diese Woche vor 33 Jahren Nummer 1 der Albumcharts in den USA, River of Dreams, und hier ist All About Soul, Billy Joel.

0: Kiss hier bei Schwarzwaldradio und Deuce, gesungen und geschrieben von Gene Simmons, der gestern 77 wurde. Er ist geboren als Chaim Witz in Haifa in Israel, als Sohn jüdischer Immigranten aus Ungarn. Mutter Florence Klein war sogar Konzentrationslagerüberlebende, also kein einfacher Weg. Aber sie sind dann in die USA emigriert und dort haben sie sich ein neues Leben aufgebaut. Und der kleine Gene Simmons war 8 Jahre alt, da hörte er in den USA zum ersten Mal amerikanische Musik. Und das hat ihn ziemlich geprägt.
1: When I came to America, I was 8 years old and I heard Little Richard, Chuck Berry, Fats Domino. I went, wow, what is this? When I heard that music, I was amazed by it, but I didn't want to be in a band. It was just, I was amazed by the music. And then a few years later, the Beatles came out and they were on the Ed Sullivan Show. Half the country's population, 75 million people, watched it. And when I saw the Beatles, my life changed. I said, okay, now I know what to do. You can look silly, you can have a silly haircut, you can have a silly accent, and you can still be in a band and the girls can still like you.
0: Gene Simmons erinnert sich da an die Zeit, als er nach Amerika kam als 8-Jähriger. Er sagt dann, hörte ich plötzlich die Musik von Little Richard, Chuck Berry, Fats Domino und so weiter und ich war völlig begeistert. Nun wollte ich aber nicht zunächst in einer Band spielen. Das kam dann erst viel später, als ich dann die Beatles sah in der Fernsehshow von Ed Sullivan. Und danach wusste ich, jetzt muss ich Musiker werden. Du kannst komisch ausschauen, einen komischen Akzent haben und irgendwie seltsam wirken und trotzdem kannst du erfolgreich sein. Das war sein erster Eindruck, als er die Beatles bei Ed Sullivan sah. Und der erste Song, den die Beatles damals spielten, war dieser. All

Valerie und Nick, dahinter verbirgt sich Valerie Simpson und Nick Ashford. Und Valerie wird heute 80 Jahre alt. Hier sind sie nochmal als Ashford und Simpson. Found a Cure.

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7: Ich bin Joshua Heise. Kanzler Merz bleibt seiner Linie treu. Die sogenannte Rente mit 63 werde wie geplant abgeschafft, sagte er nach der Kabinettsklausur in Brandenburg. Drei ostdeutsche CDU-Ministerpräsidenten hatten zuletzt gefordert, die abschlagsfreie Rente nach 45 Beitragsjahren beizubehalten. Auch Teile der SPD wollten an der Rente mit 63 festhalten. Für Limonaden und Colas soll ja bald eine Zuckersteuer fällig werden. Eine Extrasteuer auf zuckerfreie Getränke wird es aber nicht geben. Das hat Finanzminister Klingbeil klargestellt. Gestern war eine Vorlage seines Ministeriums veröffentlicht worden, in dem auch von einer Steuer für Zero- und Light-Getränke mit Süßstoff sowie Biermischgetränke, Haferdrinks und Fertigkaffees die Rede war. Das ergebe jedoch keinen Sinn, so Klingbeil. Nigerias Präsident Tinubu hat nach Massenentführungen aus Moscheen eine Großfahndung angeordnet. Bewaffnete Männer hatten am Freitag während der Gebetszeit 4 Dörfer im Bundesstaat Niger überfallen und Dutzende Gläubige verschleppt, auch Frauen, Kinder und Babys. Lokale Medien sprechen von bis zu 600 Entführten. Wer hinter dem Angriff steckt, ist noch unklar. Ein Mitarbeiter des Frankfurter Flughafens ist nach einer Malaria-Infektion gestorben. Das hat der Fraport bestätigt. Inzwischen sind 6 Beschäftigte erkrankt. Sie sind in ärztlicher Behandlung. Zudem wurden Mückenfallen aufgestellt und Mücken gefangen. Die betroffenen Personen hatten sich laut RKI Anfang Juli infiziert durch eine mit dem Flugzeug eingeschleppte Anopheles-Mücke. Der nächste atlantische Tropensturm wird den Namen Dolly tragen. Doch das hat nichts mit dem Tod von Sängerin Dolly Parton zu tun. Die Namensvergabe erfolgt alphabetisch nach festen Listen. Das US-Hurricane-Zentrum geht in seiner jüngsten Prognose von einer 70% Chance aus, dass sich in den nächsten 2 Tagen südwestlich der Kapverden ein Tropensturm bildet. Dolly Parton starb gestern mit 80 Jahren an Krebs.
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David Bowie und Modern Love, kurz nach 16 Uhr hier bei Schwarzwaldradio. Sie hören Fritz und Hitz, ich bin Fritz Egner und das war ein Song aus dem Bowie-Album Let's Dance, aufgenommen im Power Station Recording Studio in Manhattan, New York. Und da waren ja erstklassige Musiker dabei, lag natürlich auch daran, dass David Bowie immer wichtige Musiker auf sich zog und der Co-Produzent Nile Rodgers war von Chic. Da war zum Beispiel Stevie Ray Vaughan an der Gitarre. Nile Rodgers hat die Rhythmusgitarre in der Hand, Carmine Rojas die Bassgitarre und Omar Khakim war am Schlagzeug. Stevie Ray Vaughan, der ist morgen vor 36 Jahren verstorben. Er war nur 35 Jahre alt. Stevie Ray Vaughan wollen wir nochmal hören. Im Hintergrund wieder an der Gitarre, aber diesmal bei Jennifer Warnes und einem Leonard Cohen Song. First we take Manhattan. Erinnerungen an Stevie Ray Vaughan.

0: Sisters live at the PJs. Und das war ein Song für Lara und Laurenz im oberbayerischen Ottobrunn. Aber wir kommen gleich zu einer geschichtlichen Sensation im Zusammenhang mit dieser Version von America. Die Musik stammt ja von Leonard Bernstein, der heute 108 Jahre alt geworden wäre. Er war ja Komponist der West Side Story, aus dem eben der Song gerade stammt. Dirigent und damals auch Musikdirektor der New Yorker Philharmoniker, also einer der bedeutendsten Vertreter der klassischen Musik. Und trotzdem beschäftigte er sich sehr ausführlich mit der neuen Popmusik. Erfolgreich war die 1967 natürlich schon längst, aber dass sie auch von den großen Fernsehsendern und von einem Mann wie Leonard Bernstein als ernsthafte Musik behandelt wurde, das war noch etwas Neues. Bernstein hörte sich die Beatles an, die Rolling Stones, Bob Dylan und die Beach Boys und versuchte zu erklären, warum diese Musik funktionierte. Im April 1967 präsentierte er beim amerikanischen TV-Sender CBS die Sendung Inside Pop, The Rock Revolution. Und gleich am Anfang erklärte er, warum er diese Musik nun so sehr beschäftigte.
1: For a long time now, I've been fascinated by this strange and compelling scene called pop music. I say strange because it's unlike any scene I can think of in the history of all music. It's completely of, by, and for the kids. And by kids, I mean anyone from 8 years old to 25. This music raises lots of questions, but right now, for openers, here are the two that concern me most. One, why do adults resent it so? And two, why do I like it?
0: Leonard Bernstein sagt, seit langer Zeit fasziniert mich diese seltsame Welt, die man Popmusik nennt. Seltsam nenne ich es, weil diese Musik die jungen Leute so stark beschäftigt und weil es nichts Vergleichbares gibt. Und da ist er nicht ganz alleine damals. Ja, das sind die jungen Leute und sie wird ja auch von jungen Leuten gemacht, sagt er dann weiter. Und mit jungen Leuten meine ich alle zwischen 8 und 25 Jahren. Diese Musik wirft viele Fragen auf und mich beschäftigten vor allem zwei. Warum lehnen die Erwachsenen diese Musik so sehr ab und warum gefällt sie mir, sagt Leonard Bernstein dann weiter. Ja, und das war der Unterschied. Leonard Bernstein fragte nicht nur, warum junge Menschen diese Musik mochten, er fragte auch, warum diese Erwachsenen so große Probleme damit hatten. So einen Umgang mit moderner Musik gab es vorher und nachher nicht. Und jetzt noch einmal, Leonard Bernstein, allerdings ganz anders. Little Richard nahm sich 1996 einen Titel aus der West Side Story aus. Und das war der Song I Feel Pretty. Dabei wurde natürlich Rock'n'Roll daraus. Aber produziert von Leonard Bernstein oder Bernstein. Ja, das ist der Mann, der heute 108 Jahre alt geworden wäre. I feel pretty!

Manhattan Project, das war die Band Rush. Alexander Civocinovic, besser bekannt als Alex Lifeson, Sänger und Gitarrist der Rockband Rush aus Kanada, beide stimmt irgendwie. Der wird morgen 73. Und wir gehen zurück in das Jahr 1970. Vor 56 Jahren steht nämlich ein Antikriegslied auf Platz 1, als die USA noch Krieg führen in Vietnam. War das eine Provokation oder einfach nur ein Wachrütteln, fragte man damals. Es war ein Wachrütteln, würde ich sagen, von Edwin Starr.

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I got you, babe, Sonny and Cher, ein Riesenhit weltweit, in England sogar Nummer 1 1965. Sonny Bono war übrigens inspiriert von dem Wort Babe, das bei Bob Dylan sozusagen ins Gespräch kam. Babe, ain't me babe, ja, so war der Song, den hören wir übrigens gleich. Und Bono schrieb mitten in der Nacht den Text, komponierte die Musik dazu. Aber seine Frau Cher, damals noch seine Frau, die war im Tiefschlaf. Aber er weckte sie auf, sie musste unbedingt hochkommen vor das Mikrofon und den Song einsingen. Sie hasste diesen Song und dachte nicht im Entferntesten daran, dass das ein Hit werden könnte. Nachdem sie es eingesungen hat, ist sie wieder ins Bett gegangen, dass es ein Hit wurde, und zwar ein riesiger. Das hat sie natürlich irgendwann mal erfahren. Das war heute vor 61 Jahren. Und das ist der Song, der Sonny Bono dazu bewegte, das Wort Babe in den Mund zu nehmen. Bob Dylan.

0: School's Out. Ein Schock-Rocker, wie er im Buch steht. Aber ansonsten ungeschminkt einfach einer von uns sozusagen. Diese Woche ist es 54 Jahre her. Da war School's Out Nummer 1 in den britischen Charts und auch in den USA sehr erfolgreich. Und er musste damals die Frage beantworten, welche 3 Minuten sind die wichtigsten im Jahr? Da ist zunächst, sagte er, der Weihnachtsmorgen und dann die letzten 3 Minuten am letzten Tag der Schule. Wie kamen Sie eigentlich auf den Namen, seine Band und er, Alice Cooper? Denn eigentlich heißt er natürlich ganz anders, ist in Detroit geboren und saß mal irgendwann an einem runden Tisch mit seiner Band, relativ ratlos, mit der Frage, was wird aus uns?
1: I remember I was in Phoenix and the band was there and we were around this table and I said, we've got to do something that is going to scar the whole business. We have one shot. We're up against these great bands and we're not that great of a band. You know, we knew that. We hadn't really developed into being the great musicians or great writers at all. But we knew that we had a stage show that would kill anybody.
0: Vincent Damon Furnier, so heißt er richtig. Wie gesagt, 48 in Detroit, Michigan geboren. Er sagt, wir saßen zusammen und haben uns überlegt, wie können wir den Leuten ein bisschen Furcht einlösen mit unserer Show. Denn wir hatten eine Killer-Show auf der Bühne, aber wir waren nicht wirklich eine gute Band. Aber wir konnten ansonsten mit unserer Präsenz schon richtig abräumen. Ja, und dann kam ihnen der Name Alice Cooper. Und er sagt, mir hat er erzählt, das war so ein bisschen wie ein kleines Mädchen, das so unschuldig wirkte, aber hinter ihrem Rücken eine Axt in der Hand hat. Ja, Alice Cooper. Und das muss man schon sagen, ist eine Vorstellung, die kann einem erschüttern. Das war vorhin natürlich nicht School Out, sondern I'm 18. Aber hier ist nun der Song, den ich eigentlich schon vorher spielen wollte, aber Ihnen nicht vorenthalten möchte. Hier ist Alice Cooper!

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1: Hallo lieber Fritz und herzliche Grüße aus Sachsen-Anhalt, sendet dir die Kerstin. Ich habe heute auch eine große Bitte und einen Wunsch an dich, da ich diesen Song von ILO eigentlich noch nie im Radio gehört habe, würde ich mich riesig freuen, wenn du den vielleicht einbauen könntest. Das wäre Eldorado von ILO. Ist eine großartige Platte, wie ich finde. Und ich hoffe, sie macht anderen Hörern auch große Freude. In diesem Sinne, einen schönen Feierabend.

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8: Ich bin Joshua Heise. Nach der Sturzflut in Nepal ist die Zahl der Todesopfer auf 72 gestiegen. Hunderte Menschen werden vermisst. Nach offiziellen Angaben gehören dazu auch knapp 300 Ausländer, etwa aus Deutschland, Spanien und den USA. In der betroffenen Provinz Bagmati wurden Häuser und Brücken weggespült oder beschädigt. Grund für die Flut könnte ein Gletschersee sein, dessen natürliche Dämme plötzlich nachgegeben haben. Innenminister Dobrindt will noch in diesem Jahr neue Sicherheitsgesetze auf den Weg bringen. Der Grund, er befürchtet immer mehr hybride Angriffe auf Deutschland. Jahrzehntelang sei darüber gestritten worden, nun gebe es in der Koalition Einigkeit, sagte der CSU-Politiker nach der Kabinettsklausur. Ein Vorhaben ist etwa das Upgrade der Nachrichtendienste in echte Geheimdienste. Zero Zucker gleich Zero Steuer. Finanzminister Klingbeil hat den Vorschlag seiner eigenen Mitarbeiter gestoppt, nachdem die geplante Zuckersteuer auch auf Zero-Getränke, alkoholfreies Bier oder Pflanzenmilch erhoben werden sollte. Gleichzeitig betonte er, dass der Vorschlag nur ein Arbeitspapier war, kein Gesetzentwurf. An der Zuckersteuer an sich will er aber festhalten. Manchmal scheint es so, als würde in Deutschland ständig irgendwo gewählt werden. Um einen ewigen Wahlkampfmodus zu vermeiden, hatte Bundestagsvizepräsident Nuripur von den Grünen vorgeschlagen, zumindest Bundes- und Kommunalwahlen zusammenzulegen. Von Bayerns Innenminister Herrmann kommt dazu ein hartes Nein. Sein Argument, bei Bundestags- und Kommunalwahlen gehe es um völlig verschiedene Themen. Fans in aller Welt trauern um Country-Ikone Dolly Parton. Auch zahlreiche Promis und Spitzenpolitiker ehren die mit 80 Jahren an Krebs verstorbene Sängerin. Ronny Thorau fasst die Reaktionen zusammen.
9: Auf Dolly Partons Sternenplakette auf Hollywoods Walk of Fame liegen Blumensträuße und in New York wurde am Abend die Spitze des Empire State Buildings in glitzerndes rosa Licht getaucht. Musikerkollegen schreiben zum Beispiel, die Welt ohne Dolly Parton sei weniger funkelnd. US-Präsident Donald Trump hat die Fahnen in den gesamten USA für eine Woche auf Halbmast setzen lassen.
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End of the Innocence. Das Ende der Unschuld. Gestern wäre Wayne Shorter, der hier das Sopransaxophon spielt, 93 geworden. Ansonsten waren auch großartige Musiker dabei. Bruce Hornsby, der den Song mit Don Henley zusammen geschrieben hat. Dann Jay Wending war am Keyboard und am Bass. Ja, also er hat da die feinsten Studiomusiker für sich gewinnen können für diesen Song. Eingespielt in Los Angeles. Und wir kommen gleich zu einem weiteren Song, der auch in Los Angeles entstanden ist, unter der Regie sozusagen von Brian Wilson von den Beach Boys. Veröffentlicht wurde der Song auch unter dem Namen der Beach Boys, aber keiner von den Beach Boys außer Brian Wilson war da im Studio, denn er wählte da immer die Wrecking Crew. Das waren die circa 40-köpfigen Session Cracks, die da alles spielen konnten. Unter anderem war da natürlich auch Carol Kay, so hieß sie, genau, eine Bassistin mit dabei, die auch immer wieder großartige Ideen mit einbrachte. Und als sie 1966 den Song God Only Knows auf den Markt brachten, gingen die Beach Boys, also Brian Wilson, kann mich da nur noch wiederholen, neue Wege. Denn es war der erste Song, ein erster kommerzieller Song, der den Satz, den Begriff Gott, also God im Titel trug, und der erste Song, der völlig unorthodoxe Instrumente mit einbaute, ein French Horn zum Beispiel, also ein Waldhorn, und auch ansonsten alle möglichen Geräuschquellen ausprobierte, die man da nur so irgendwie hinkriegen konnte, mit irgendwelchen Papieren rascheln oder irgendwelche Dinge gegeneinander reiben. Es sollte einfach etwas ganz Besonderes sein. Und das ist es auch geworden. Morgen vor genau 60 Jahren in den Charts, The Beach Boys, God Only Knows.

0: Billy Ray Cyrus. Und der Mann ist der Papa von Miley Cyrus, Country-Sänger seines Zeichens. Und in diesem Song, den wir gerade hörten, da denkt er zurück in die Zeit, als er als kleiner Junge in die Kirche seines Vaters ging. Wie weit geht denn seine Erinnerung zurück in die Zeit? Hier ist Billy Ray Cyrus.
1: Well, I was born in Flatwoods, Kentucky in 1961. And my earliest memories are going to my papa's Pentecostal church, where he was a preacher, and a church that he built. And just about every Sunday, when the Crownsman Quartet would sing, that's my dad's quartet, they would, my mamaw would make me get up and sing Swing Down Sweet Chariot with him. And it used to scare me real bad because my two front teeth was out, and I was kind of an ugly kid, and to get up in front of people really scared me. Those are my earliest memories.
0: Ja, meine frühesten Erinnerungen, sagt Billy Ray Cyrus, ist, ich bin geboren in Flatwood in Kentucky 1961. Und ich erinnere mich noch, als kleines Kind war ich in der Kirche meines Vaters, die er auch selbst aufbaute und Prediger war. Und als er wie jeden Sonntag mit seinem Quartett Swing Low Sweet Chariot sang, meine Mutter sang da auch mit, da sprang ich plötzlich auf und wollte auch mitsingen. Aber ich hatte Angst, weil ich eine große Zahnlücke hatte vorne. Und ich hatte auch sonst keine wirkliche gute Präsenz. Ich war eigentlich ein hässliches Kind, sagt Billy Ray Cyrus. Und nun vor Publikum aufzutreten, ja, das machte mir einfach Angst. Soweit Billy Ray Cyrus, der gestern 65 wurde. Und den Song, den er da gerade erwähnt, Swing Down Sweet Chariot, ist ein Gospel-Klassiker, den auch Elvis Presley aufnahm.

The Who und Pinball Wizard, der phänomenale Schlagzeuger von The Who, der wäre vergangenen Sonntag 80 geworden, ist aber seit 1978 im Rock'n'Roll-Himmel. Was Radio schon alles bewirken konnte, damals, Anfang der 70er Jahre zum Beispiel. Der BBC Radio 1 DJ Tony Blackburn, der spielte in seiner Morning Show immer und immer wieder einen Song von Diana Ross. Das Resultat, der Song wurde zur Nummer 1 in den britischen Singles Charts. Ich wiederhole mich, ja, das konnte Radio damals, Hits machen, sogar Nummer 1 Hits. Und das war der Song, den Tony Blackburn ja unbedingt nach oben schieben wollte und ihn täglich spielte. I'm Still Waiting, Diana Ross. 55 Jahre ist das nun her.

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1: Hallo Herr Egner, mir ist dieser Tage ein uraltes Stück aus den frühen 60ern irgendwie in den Kopf gekommen. Passt ja irgendwie, wenn man selbst uralt ist, ne? Wir alten Hasen. Christian St. Peters, You Were On My Mind. Wenn Sie das irgendwie heute noch in die Sendung reinbringen könnten, wäre sehr schön. Vielen Dank, liebe Grüße aus Wiesbaden, der Dieter.

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0: Stairway to Heaven in der Version von Dolly Parton aus ihrem letzten Album Hallows and Horns. Am 30. Juni 2023, also vor 3 Jahren, traf ich Dolly Parton im Londoner Four Seasons Hotel am Trinity Square. Ich war relativ aufgeregt, denn ich war bestimmt 50 Jahre hinter diesem Interview her und ich habe schon gar nicht mehr gehofft, dass es zustande kommt. Aber es war dann eine unglaublich schöne, reizende Begegnung mit einer warmherzigen, sehr humorigen und sehr selbstironischen, großartigen Persönlichkeit, Dolly Parton. Wir werden sie nie vergessen, diese großartige Sängerin und großartige Spenderin. Sie hat viel Geld in Covid-Stiftungen investiert, hat sehr viel Geld auch für Kinder und Tiere ausgegeben, die beschützt werden mussten und sollten. Ja, und Dolly Parton war verheiratet mit einem Mann fast 60 Jahre lang, der immer gerne im Hintergrund blieb und vielleicht war das auch das große positive mögliche Zeichen, dass die beiden Persönlichkeiten gut zusammenpassten. Sie im Blitzlichtgewitter, er die Sicherheit zu Hause. Dass sie Stairway to Heaven aufnahm, das führte allerdings fast schon ein bisschen zu Diskussionen zwischen den beiden, denn ihr Mann Carl Dean war ein absoluter Led Zeppelin-Fan. Und da war er nicht so ganz einverstanden, meinte, Stairway to Heaven musst du nicht aufnehmen, Dolly. So hat sie es mir auf jeden Fall erzählt.
1: Dude, you know that story. My husband loves Stairway to Heaven. He's a Led Zeppelin fan. He was a Leadhead. When I told him I was going to do a cover of Stairway to Heaven in a bluegrass fashion, he said, I don't think you need to do that. and he was sincere. I said, why? He said, well, that's a classic. And I don't think people should be messing with classics. You know, people are not going to appreciate it. And after he heard it, he said, it's all right. So he liked that one.
0: Okay, also als sie ihm sagte, dass sie Stairway to Heaven aufnehmen will, da sagte er, nein, das musst du nicht machen. Das muss nicht sein. Das ist ein Klassiker und wer mit Klassikern rumfummelt, das werden die Leute nicht zu würdigen wissen. Aber ich habe es dann trotzdem gemacht und er hat es dann gehört und fand es dann auch ganz in Ordnung. Also die Welt der Partons war dann sozusagen wieder im Gleichgewicht. Wir hören gleich noch mehr aus dem Interview, das ich mit ihr geführt habe in London vor 3 Jahren. Aber hier ist erstmal Dolly Parton, so wie wir sie wahrscheinlich alle in Erinnerung halten sollten. Und das wäre, glaube ich, auch in ihrem Sinne. Weitermachen, Freude im Leben haben und hin und wieder auch mal eine Party feiern. So wie hier. Two Doors Down, Dolly Parton.

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1: All right.
2: I walk the line, Johnny Cash, live im Hochsicherheitsgefängnis von Kalifornien, dem ältesten dort. Und I Walk the Line, ein Song, der synonym ist mit dem Leben von Johnny Cash. Und Dolly Parton und Johnny Cash haben sich natürlich auch immer wieder getroffen und kennengelernt. Aber ihr Mentor war Porter Wagoner. Aber zu dem kommen wir noch später. Johnny Cash traf Dolly Parton kurz nachdem sie nach Nashville, Tennessee ausgewandert ist. Sie verließ ihr Zuhause, da war sie gerade 24 und die Schule war zu Ende und sie wollte unbedingt ihren eigenen Weg gehen. Sie war ja immerhin, ich glaube, die fünfte von 12 Geschwistern. Also da musste man sich durchkämpfen. Sie schrieb auch ihrer Mutter immer wieder regelmäßig, sie muss sich keine Sorgen machen. Sie wird hier in Nashville gut behandelt und sie hat Aussicht auf Erfolg. Naja, mehr als nur Aussicht wurde natürlich schon daraus, wie wir heute wissen. Sie wurde zum Country-Superstar und über alle Genres hinaus eine hochgeschätzte und respektierte Singer-Songwriterin. Aber wer war denn eigentlich ihr eigener größter Country-Star und welcher Song gehört dazu? Dolly Parton.
3: My favorite country song of all time is He Stopped Loving Her Today. And to me, that song, it touches every cell in your body, in your heart. It's just like he stopped loving her today. They hung that wreath upon the door. It's like he was never going to stop loving her in his lifetime. He had to die. It is so beautiful. And of course, George Jones is my favorite country singer in the world. Always was, always will be.
2: Ja, der Song He Stopped Loving Her Today ist für Dolly Parton der wichtigste und der schönste Country-Song aller Zeiten. Gesungen von George Jones, der wiederum auch ihr favorisierter Country-Star für Lebzeiten war. Sie sagt, der Song geht so in die Tiefe, dass er jede Zelle im Körper erreicht und bewegt. Er hing einen Kranz an die Tür, als er das Zuhause verließ und für immer ging. Also die Liebe zu Ende war. Soweit Dolly Parton über diesen

0: Dolly Parton und ihr Mentor Porter Wagoner. Er hatte sie auf die Bühne gestellt, er hat ihr Türen geöffnet im Country Music Business in Nashville, Tennessee. Sie ging mit ihm auf Tournee, aber irgendwann kam der Zeitpunkt, da musste sie neue Wege, neue Türen öffnen und verließ Porter Wagoner. Und weil er ihr so ans Herz gewachsen war und so viel für sie bedeutete auch und natürlich auch die Wertschätzung, die sie ihm entgegenbringen wollte, konnte sie nicht über die Lippen bringen, ihm selbst zu sagen. Und so schrieb sie den Song I Will Always Love You. Sie wissen, von welchem Song ich da spreche. Natürlich ein großer Hit für Whitney Houston dann viele Jahre später. Sie verkaufte insgesamt 100 Millionen Tonträger, circa 80 Alben brachte sie auf den Markt, die Dolly Parton. Und da fragte ich sie natürlich bei unserer Begegnung auch, hat sie denn eigentlich auch einen eigenen Lieblingssong, Dolly Parton?
1: Well, my very favorite song is The Coat of Many Colors. It's kind of a little signature song of mine. And it's more than just about the little coat. It's about my mom. It's about family. It's about acceptance. It's about tolerance. And it even speaks to bullying. You know, kind of how the kids made fun of me at school. And they even teach in some of the grammar schools around in Tennessee. And they use that little song about you're not making fun of people, that it's okay to be different. We are who we are and we need to accept and love each other.
0: Dolly Parton sagte, natürlich ist der Song, den ich am liebsten mag und der mir am nächsten ist, Coat of Many Colors. Der ist meiner Mutter gewidmet. Sie meint damit Avie Lee, Caroline Parton. Und diesen Song hat sie natürlich auch geschrieben, um zu zeigen, dass es wichtig ist, jeden zu achten, welcher Ausrichtung er auch angehört. Und jeder Mensch muss respektiert und soll respektiert werden, so wie es ihren Eltern auch widerfahren ist, die aus großer Armut in die Welt gingen und auch arm blieben, bis Dolly dann natürlich zur Unterstützung kam. Ja, meine Begegnung mit Dolly Parton werde ich natürlich nie vergessen. Das Einzige, was mir jetzt noch bleibt, ist natürlich, ja, das Audio-Autogramm, das sie mir hinterließ.
1: Hey, this is Dolly and I'm with Fritz. He plays the hits and hopefully I'm going to get to hear some of mine on this show. He's good. I wish you knew him in person.
0: Danke, Dolly Parton. Rest in peace. Mm-hmm.

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8: Ich bin Joshua Heise. Zahlreiche Tote und hunderte Vermisste gibt es nach der heftigen Sturzflut in Nepals Gebirgsregion. Die genaue Zahl der Verschollenen ist laut nepalesischen Behörden noch unklar. Vermisst werden auch Touristen aus Deutschland, Spanien und den USA. Grund für die Flut könnte sein, dass die natürlichen Dämme eines Gletschersees plötzlich nachgegeben hatten. Das Bundesarbeitsministerium hat eine Studie zur Vermögensungleichheit in Deutschland ausgeschrieben. Laut Bild-Zeitung soll damit geschaut werden, wie der Reichtum im Land verteilt ist. Erstmal muss aber eine Firma oder ein Institut den Auftrag annehmen. Ein Abschlussbericht soll im November 2027 vorliegen. Die Ergebnisse könnten wichtig für die Diskussion um die Reform der Erbschafts- oder Vermögenssteuer sein. In einem Prozess um Social-Media-Sucht von Kindern hat der Facebook-Mutterkonzern Meta einem Vergleich mit den klagenden US-Bundesstaaten in Höhe von knapp 16,7 Milliarden US-Dollar zugestimmt. Tina Eck berichtet.
9: Meta kauft sich frei, hat ja Geld genug. Der Prozess um die Klage der Bundesstaaten hatte im kalifornischen Oakland gerade erst begonnen, da ist er schon wieder vorbei. Dutzende Staaten hatten Meta vorgeworfen, Kinder gezielt von sozialen Medien wie Facebook und Instagram abhängig zu machen und Daten zu sammeln.
8: Der Karikaturist Hans Traxler ist tot. Wie das Karikaturamuseum und die Stadt Frankfurt mitgeteilt haben, starb er am Montag im Alter von 97 Jahren in der Main-Metropole. Traxler gehörte zu den Mitbegründern der Satiremagazine Pardon und Titanic. Bekannt war er vor allem für seine Karikaturen von Helmut Kohl, dem er den Spitznamen Birne einbrachte. Happy Birthday, Bravo! Die Kultjugendzeitschrift wird heute 70 Jahre alt. Auf dem Cover der Erstausgabe vom 26. August 1956 war niemand Geringeres als die Schauspielikone Marilyn Monroe. Für Generationen war die Bravo der Kompass in der Popkultur, aber auch Informationsquelle für damalige Tabuthemen wie Sex und Liebe. Früher erschien die Bravo wöchentlich, seit 2020 nur noch einmal im Monat.
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war das und natürlich ein Song, der uns wieder ein bisschen auf die Spur bringt. Don't Worry, Kim Appleby wurde vorgestern, nein, wird übermorgen 65. Ihren Karrierestart hatte sie als Mel and Kim. Und gestern wurde Matt Aiken 70 Jahre alt. Sagt Ihnen vielleicht nicht sofort was, aber er gehört zu dem erfolgreichsten Songschreiber und Produktionsteam aller Zeiten aus England. So sagt das auch das Guinness-Buch der Weltrekorde. Sie nannten sich Stock Aitken Waterman und hatten über 100 Top 40 Hits in Großbritannien und darüber hinaus auch weltweit. Sie nahmen ca. 60 Millionen an Tantiemen ein im Laufe der Zeit, ja, und waren auch verantwortlich für die erste Single von Rick Astley. Sie war nämlich 5 Wochen lang Nummer 1 in den britischen Charts und wurde eine der bestverkauftesten Singles von 1987. Und Rick Astley gewann den Brit Award 1980 damit. Das war diese Woche vor 39 Jahren. Aber Matt Aiken, nachträglich Happy Birthday vom Schwarzwald Radio Team. Gestern wurde er, wie gesagt, 70 Jahre alt. Und hier ist dieser Song, von dem ich gerade rede. Never gonna give you up. Hier ist Rick Astley, 1987.

0: Tina Marie mit Lenny Kravitz und Main Squeeze hier bei Schwarzwaldradio in Fritz und Hitz. Und wir kommen zu Lenny Kravitz. Er ist ja ein sehr ambitionierter Musiker, aber auch ein sehr akribischer Produzent und nimmt seine Arbeit sehr, sehr ernst. Hier ist Lenny Kravitz.
1: When I say I take it seriously, I don't mean I sit there and I'm serious, but I work hard at it and I don't stop until

Wenn der Künstler oder die Künstlerin das auch ernst meinen, dann könnte es schon sein, dass sie sowas wie eine Vaterfigur in mir sehen. Denn ich helfe auch dabei, dass die Künstler sich dann irgendwann mal selbst helfen können und dazulernen. Soweit Lenny Kravitz. Und hier ist er vor 35 Jahren auf Platz 2 der US-Charts. Während seine Ehe mit Lisa Bonet auf wackeligen Beinen stand, sang er It ain't over till it's over.

0: Everything But The Girl, Missing, ein britisches Duo. Und die brachen damals 1996, also diese Woche vor 30 Jahren, einen Allzeitrekord. Sie hielten sich 55 Wochen in den amerikanischen Billboard-Charts. Das schaffte vorher nur die Formation The Four Seasons mit December 1963, Oh What A Night. Aber jetzt habe ich noch einen Hörerwunsch, der sich direkt an mich richtet. Hier ist eine Sprachnachricht aus Lüneburg. Hallo.
1: Hallo Fritz, hier ist Dirk aus Lüneburg.
0: Hallo.
1: Du hast ja Marvin Gaye persönlich kennengelernt.
0: Mhm.
1: Meine Frage ist, hast du von ihm einen Lieblingssong? Das würde mich interessieren und würdest du dem spielen? Liebe Grüße aus Lüneburg. Dirk.
0: Ja, Dirk, da kann ich dir helfen. Vorher lasse ich dir noch zukommen, was er mir da aufs Band gesprochen hat. Das war dann nämlich schon ein Privileg, den zu interviewen. Er gab wenige Interviews und meistens dann auch noch schlecht gelaunt, aber bei mir war er gut drauf.
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0: Jawohl. Und mir gefällt eigentlich alles von Marvin Gaye. Es gibt nichts wirklich Schlechtes von ihm. Er ist ein großes Talent gewesen, eine große Persönlichkeit und auch ein riesengroßer Songschreiber. Hier ist zum Beispiel Inner City Blues. Das würde ich zu den besten Songs von Marvin Gaye zählen. Ich hoffe, Dirk, ich habe dir damit die richtige Antwort gegeben.

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Judas Priest und Living After Midnight, 1980, aus ihrem Album British Steel. Und Sänger Rob Halford wurde gestern 75, und noch einer, der über die 70 ist jetzt und dem man natürlich unbedingt gratulieren will, ist Rick Springfield. Er wurde vergangenen Sonntag 77. Jetzt kommen wir zu den 77ern. Hier ist Don't Talk to Strangers. Nachträglich Happy Birthday, Rick Springfield.

Time is Cash, das war Bob und da steht ein Name, der Geschichte geschrieben hat, nämlich Reinhold Mack. Er hat den Song mitgeschrieben und hat da auch die Credits bekommen, die bei vielen anderen Songs eigentlich auch immer stehen müssten. Aber er war Soundingenieur der ganz großen Klasse und war auch mit großen Leuten im Studio, im Musicland Studio. Der erste Kunde war damals Mark Bolan von T-Rex, dann war Led Zeppelin da, die Stones. Keith Richards hat seine Soloalben hier oder eins davon aufgenommen, aber da war danach überall ein Queen. Sie waren eigentlich schon Teil der Familie Mack. Seine Frau Ingrid musste am Sonntag immer bayerischen Schweinebraten für Freddie Mercury machen. Und mit John Deacon hatte sie einen wunderbaren Babysitter. Also da war alles da, was man braucht mit Queen. Und er, der Mann, der mein Freund geworden ist über die Jahre, Reinhold Mack, wurde gestern 77. Da gratuliere ich und wir alle vom Schwarzwaldradio aufs Allerherzlichste. Billy Squire war auch natürlich noch ein Mann, den er betreut hat im Studio und auch ein freundschaftliches Verhältnis hatte, wie mit fast allen, die bei ihm durch das Studio gingen. Reinhold, wir treffen uns und feiern das Ganze dann. Und dann tanze ich dir was vor zu diesem Song, den John Deacon geschrieben hat. Another One Bites the Dust. Wir bleiben noch ein bisschen auf dem Gras, würde ich sagen. Here we go! Queen!

Another one bites the dust. Und das ist noch ein Geburtstagskind. Gestern wurde Elvis Costello 72. Hier ist er mit Burt Bacharach, einem seiner großen Vorbilder. 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

0: Kurt Bacharach und Elvis Costello. Ich gebe sie jetzt dann gleich weiter an Benny Schnier mit den besten Balladen. Aber es kam jetzt zum Schluss noch eine traurige Meldung rein. Und da hat uns der Stefan auch aus Berlin drauf geholfen, nämlich Tim Curry ist verstorben.
1: Hallo ihr Lieben, hier ist Stefan aus Berlin. Mit großer Traurigkeit habe ich gerade eben gelesen, dass auch der großartige Tim Curry, der britische Schauspieler, der den Frankenfurter in der Rocky Horror Picture Show und Pennywise den Clown S dargestellt hat, verstorben ist. Ich wünsche mir deshalb den Song Sweet Transvestite aus der Rocky Horror Picture Show von ihm. Für mich bleibt er unvergessen.

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7: Ich bin Gregor Jose Moser. Es geht um den Schutz von Kindern in sozialen Medien. Nach einer Klage von mehreren US-Bundesstaaten gegen den Facebook-Mutterkonzern Meta haben sich beide Seiten auf einen Vergleich geeinigt. Das Unternehmen, das auch hinter Instagram steht, zahlt rund 16,7 Milliarden Dollar an die Bundesstaaten. Außerdem wird der Konzern von Mark Zuckerberg dazu verpflichtet, zeitliche Begrenzungen und nächtliche Sperren für Teenager einzuführen, und er muss die Altersprüfung verbessern. Nach der Sturzflut in Nepal steigt die Zahl der Todesopfer immer weiter auf jetzt 95. Hunderte Menschen werden vermisst. Den Behörden des Himalaya-Staates zufolge gehören dazu auch knapp 300 Ausländer, darunter Menschen aus Deutschland, Spanien und den USA. Grund für die Flut könnte ein Gletschersee sein, dessen natürliche Dämme plötzlich nachgegeben hatten. Wegen der Musical-Verfilmung The Rocky Horror Picture Show wurde er in den 1970er Jahren bekannt. Jetzt ist der Schauspieler und Sänger Tim Curry im Alter von 80 Jahren verstorben. Das berichten mehrere Medien übereinstimmend. Außerdem verkörperte er 1990 den bösen Clown Pennywise in Stephen Kings S. Happy Birthday Bravo! Die Kultjugendzeitschrift wird heute 70 Jahre alt. Auf dem Cover der Erstausgabe vom 26. August 1956 war die Schauspielikone Marilyn Monroe. Für Generationen war die Bravo der Kompass in der Popkultur, aber auch Informationsquelle für damalige Tabuthemen wie Sex und Liebe. Früher erschien die Bravo wöchentlich, seit 2020 nur noch einmal im Monat.
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9: Herzlich willkommen zu Bennys besten Balladen. Dankeschön, Fritz. Heute ist, man muss ja eigentlich sagen, war der Tag des Hundes. Ich hatte ja selbst die letzten 15 Jahre lang eine Labbi-Dame, die ich leider vor einiger Zeit über die Regenbogenbrücke gehen lassen musste. Das heißt, im Moment bin ich nur Katzenpapa, aber ich verstehe natürlich alle Hundebesitzer, die so etwas mit ihrem Liebling feiern. Es geht am Tag des Hundes aber nicht nur darum, mit seinem vierbeinigen Freund einen wunderschönen Tag zu verbringen. Es soll auch ein öffentliches Bewusstsein geschaffen werden für diejenigen Hunde, die es nicht so gut getroffen haben und Hilfe benötigen. In Amerika gibt es zum Beispiel eine Organisation, die sich zum Ziel gemacht hat, jährlich 10.000 streunende Hunde zu retten und ihnen ein neues Zuhause zu verschaffen. Guter Ansatz. Wie sagte Harpe Kerkeling einmal, ein Hund hat in seinem Leben nur ein Ziel, sein Herz zu verschenken. Und was ist besser als ein Hund? Achtung, Überleitung. Drei Hunde. Hier sind Three Dog Night, Never Been to Spain.

Oh, Father Madonna, die Sängerin verarbeitet in dem Lied ja die traumatischen Erfahrungen nach dem frühen Tod ihrer Mutter 1963 und der späteren Wiederheirat ihres Vaters. Sie beschreibt das Gefühl der Angst, wenn ihr Vater wütend war und das Verlangen nach Liebe und Schutz. Sie stellt fest, dass ihr Vater ihr heute keinen Schmerz mehr zufügen kann, weil sie sich emotional distanziert und befreit hat. Trotz der Wut und des Schmerzes schwingt in dem Lied aber auch eine Suche nach Versöhnung mit. Sie erkennt, dass auch ihr Vater nicht perfekt war und vielleicht nie gelernt hat, richtig zu lieben oder zu leben. Hier ist jetzt Musik von den War Babies, einer Band aus Seattle um Ex-TKO-Sänger Brett Sinzel. Cry Yourself to Sleep.

waren. Sie wollten ein kreatives, künstlerfreundliches Umfeld schaffen, um unbekannten oder ungesicherten Talenten eine Bühne zu bieten. 1968 gründeten die Fab Four Apple Records. Die Idee zum Namen und zum berühmten Granny Smith Apfellogo stammte von einem Gemälde des Malers René Magritte, das sich im Besitz von Paul McCartney befand. Heute vor 53 Jahren veröffentlichte das Plattenlabel gleich zwei Welthits, die Debütsingle der Waliserin Mary Hopkin mit Those Were the Days und The Beatles selbst mit Hey Jude mit dem ebenfalls erfolgreichen Revolution auf der Rückseite. Hey.

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Das Album Mr. Moonlight, von dem das gerade gehörte Stück I Keep Hoping stammt, war ein Wendepunkt in der Bandgeschichte von Foreigner. Es war die letzte gemeinsame Studioveröffentlichung von Gitarrist Mick Jones und Leadsänger Lou Gramm, der danach die Gruppe verließ. Zudem blieb es für 15 Jahre das letzte Studioalbum der Gruppe, bis im Jahr 2009 Can't Slow Down erschien. Das 1970 stattgefundene Festival Isle of Wight in England bietet an dem fünftägigen Spektakel ein sensationelles Line-Up. Bob Dylan, Joan Baez, Joni Mitchell, Donovan, Jethro Tull, Miles Davis, Emerson, Lake and Palmer, The Doors, The Who, Spirit, The Moody Blues, Chicago, Procol Harum, Sly and the Family Stone, Free, sowie Jimi Hendrix, der zum letzten Mal in seiner Heimat England auf der Bühne stehen sollte.

Ein Lied über die unromantische Realität, lange Autofahrten nach Auftritten auf einer Live-Tournee. Ein erschöpfter Fahrer kämpft sich nachts bei Nieselregen über die Autobahn A3 zurück nach Köln, sehnt sich nach Hause zu seiner Partnerin und hält sich mit Kaffee, Frikadellen und Musikkassetten, unter anderem von Keith Richards, wach. Bab Bleifoss. Laut Sänger Wolfgang Niedecken ist das Lied ein Dankeschön an all die Musikerkollegen, deren Songs die Band auf unzähligen 10 Fahrten zwischen Nord- und Süddeutschland wachgehalten haben. Frank Beard ist tot. Der Schlagzeuger der amerikanischen Rockband ZZ Top ist am Montag vor einer Woche im Alter von 77 Jahren gestorben. Er saß mehr als 5 Jahrzehnte lang hinter dem Drumkit der Band und prägte deren größte Hits. Nicht so bekannt, aber trotzdem hörenswert, der 2000 Blues.

Der amerikanische Sänger, Songwriter und Gitarrist Ned Doheny aus Beverly Hills. Think Like a Lover. Die Künstler der nächsten Stunde heißen zum Beispiel Ashford & Simpson, The Spotniks, Richard T. Beer, Silly, Kenny Loggins oder Dan Fogelberg. Bis gleich.

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8: Die zweite Stunde. Bennys beste Balladen. Valerie Simpson wurde am 26. August 1946 in der Bronx in New York geboren. Berühmt wurde sie als die eine Hälfte des erfolgreichen Duos Ashford & Simpson, das sie gemeinsam mit ihrem Ehemann Nicholas Ashford bildete. Das Paar prägte über Jahrzehnte hinweg den Sound von Motown Records und erließ einige der größten Klassiker der R&B, Soul und Popmusik. Neben ihrer eigenen Karriere schrieben sie Hits für andere Künstler, wie zum Beispiel Ain't No More Mountain High Enough oder You're All I Need to Get By, gesungen von Marvin Gaye und Tammy Terrell, sowie Chaka Khans Welthit I'm Every Woman. Nach dem Tod von Nicholas Ashford im Jahr 2011 setzte Valerie Simpson ihre musikalische Reise solo fort. Sie tritt bis heute bei ausgewählten Events auf und bewahrt das musikalische Erbe einer der einflussreichsten Songwriting-Partnerschaften der Musikgeschichte. In New York betreibt sie zudem den bekannten Live-Musikclub Sugar Bar. Heute wird die Sängerin, Songwriterin und Musikproduzentin 78 Jahre alt. Happy Birthday!

Kiss from a Rose, Seal gelingt damit am 26. August 1995 der Sprung auf Platz 1 der amerikanischen Singlecharts. Der vierfache Grammy-Gewinner und Ex-Mann von Heidi Klum, 7 Jahre waren die beiden ja verheiratet, hat im Juli mit 4 Open-Air-Shows in Deutschland das 30-jährige Jubiläum seiner ersten beiden Alben gefeiert. The Spotniks waren eine weltbekannte schwedische Instrumental-Rockgruppe, die 1958 in Göteborg gegründet wurde und vor allem in den 60er Jahren große internationale Erfolge feierte. Mit über 20 Millionen verkauften Alben gehören sie zu den erfolgreichsten schwedischen Musikexporten aller Zeiten. Passend zum Namen, inspiriert übrigens vom sowjetischen Sputnik-Satelliten, trat die Band oft in skurrilen, klobigen Astronautenanzügen auf. Zu den Olympischen Sommerspielen in Deutschland, die am 26. August 1972 begannen, verwendete die ARD eine Instrumentalversion des Gordon Lightfoot-Hits If You Could Read My Mind für ihr Olympia-Magazin 6x6 als Hintergrundmusik. Gespielt wurde es von The Spotniks.

Vor ihrem Durchbruch verdiente sie ihr Geld als Sekretärin in einem Musikverlag. Jeannie C. Riley. Ihr größter Hit Harper Valley PTA kritisierte die Heuchelei einer kleinstädtischen Schulvereinigung. Am 26. August 1968 erhielt sie dafür eine goldene Schallplatte und war außerdem die erste Frau, die gleichzeitig Platz 1 der amerikanischen Country- und Popcharts erreichte. Folgende E-Mail hat mich erreicht. Hallo, liebes Schwarzwald-Radio-Team, hallo Benny Schnier. Ich wünsche mir für deine Balladensendung Summer in Her Heart von Richard T. Beer aus dem Album The Beer Truth. Es ist für mich eine der schönsten Balladen, nicht nur, weil es eine Melodie und Text ist, die der weit unter die Haut geht, sondern auch, weil ich im Erscheinungsjahr 1984 das erste Mal verliebt war. Ganz liebe Grüße an alle. Ihr macht das großartig und danke, dass ihr es immer wieder schafft, mir ein Lächeln ins Gesicht zu zaubern. Liebe Grüße, Heiko. Musik.

Leider ist er bereits am 16. Dezember 2007 gestorben, der amerikanische Singer-Songwriter, Komponist und Multi-Instrumentalist Dan Fogelberg. Er hat wirklich so viele schöne Songs veröffentlicht, das war einer davon. Song of the Sea aus seinem Album The Wild Places. Schwarzwald-Radiohörer Stefan hat mir geschrieben, ich wünsche mir einen Titel von der Gruppe Silly. Das Album Montclamotte war ihr Durchbruch. Schöner, melancholischer Rock mit Tiefsinn. Montclamotte steht übrigens für einen Trümmerberg, einen aus Schutt im Krieg zerstörter Häuser aufgeschütteten Hügel in deutschen Großstädten. Eben wie der Trümmerberg im Ostberliner Friedrichshain.

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Ein Musikwunsch von Schwarzwald-Radiohörer Dietmar. Kenny Loggins, Meet Me Halfway, Musik aus dem Soundtrack zum Film Over the Top. Mit Hauptdarsteller Sylvester Stallone hoffte man sich wohl einen Kassenschlager. Nach Welterfolgen wie Rocky 4 oder Rocky 2 erwarteten die Zuschauer knallharten Action-Einsatz, bekam stattdessen aber ein emotionales Familiendrama rund um das Thema Armdrücken. Der Film kostete schätzungsweise 25 bis 28 Millionen Dollar. Allein Stallone erhielt eine Rekordgage von 15 Millionen Dollar. In den Kinos spielte der Film nur rund 16 Millionen Dollar ein. Weltweit blieben die Einnahmen ebenfalls weit hinter den hohen Erwartungen zurück. Das nennt man dann wohl einen Flop. Falls ihr gerne eine besondere Ballade in dieser Sendung hören wollt, dann schickt mir doch gerne eine E-Mail. WhatsApp funktioniert hier leider nicht. Die Adresse lautet benny.schnier@schwarzwaldradio.com. Künstler und Titel nicht vergessen. Dazu passt jetzt ein interessanter Wunsch von Ralf. Left Field and Holiday. Original aus dem Jahr 1995.

Was für ein Songtitel. Ich weiß gar nicht, ob du überhaupt aufs Display passt. Just Between You and Me and the Wall, You're a Fool. The Amazing Rhythm Aces waren das. Und das waren wieder 2 Stunden Bennys beste Balladen. Vielen Dank fürs Zuhören. Nächste Woche Mittwoch gibt es eine neue Ausgabe. Gute Nacht und bis bald.

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7: Ich bin Gregor Jusse Moser. Schon nächste Woche Sonntag wählt Sachsen-Anhalt einen neuen Landtag als erstes von 3 Bundesländern in diesem Wahlherbst. Der neue ARD-Deutschland-Trend sieht die AfD, die der Verfassungsschutz in Sachsen-Anhalt als gesichert rechtsextrem einstuft, bei jetzt 42%. Die CDU liegt bei 22%, 2 Prozentpunkte weniger als vor einem Monat. Es folgt die Linke mit 11%, ebenfalls minus 2 Prozentpunkte. Und einen Punkt dazu gewinnen die SPD mit jetzt 8 und die Grünen mit 6%. Es geht um den Schutz von Kindern in sozialen Medien. Nach einer Klage von mehreren US-Bundesstaaten gegen den Facebook-Mutterkonzern Meta haben sich beide Seiten auf einen Vergleich geeinigt. Das Unternehmen, das auch hinter Instagram steht, zahlt rund 16,7 Milliarden Dollar an die Bundesstaaten. Außerdem wird der Konzern von Mark Zuckerberg dazu verpflichtet, zeitliche Begrenzungen und nächtliche Sperren für Teenager einzuführen und er muss die Altersprüfung verbessern. Der aus der Rocky Horror Picture Show bekannte britische Schauspieler Tim Curry ist im Alter von 80 Jahren gestorben. Das berichten mehrere Medien unter Berufung auf seine Managerin. Mehr von Thomas Bremser.
8: Ein außerirdischer Wissenschaftler in Frauenkleidern. Mit der Rolle des Dr. Frankenfurter machte sich Tim Curry unsterblich. Das Musical Rocky Horror Show sorgte Anfang der 70er im konservativen Großbritannien für mächtig Wirbel. Der Film dazu ist Kult. Auch in den 90ern sorgte Curry für eine Filmfigur, die keiner vergisst. Den bösen Clown Pennywise in der Stephen King-Verfilmung S.
7: Deutschlands Gaming-Branche muss weiter auf die angekündigten Steuererleichterungen warten. Man führe dazu Gespräche, diese seien wegen der Haushaltslage aber schwierig, hat Finanzminister Klingbeil gesagt, bei seinem Besuch der weltgrößten Computerspielmesse Gamescom, die morgen für alle Besucher geöffnet wird.
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1: Wir haben gesucht, Urlaub mit Hund im Schwarzwald, kann ich nur empfehlen. Ist da oben irgendwie ein Naturschutzpark, den wir besuchen, Baden-Baden, Straßburg. Freudenstadt waren wir auch, hat es auch gut gefallen. Also wir haben hier bis jetzt richtig gut gegessen. Im Urlaub schmeckt es halt immer noch anders.
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9: Ich bin Moritz Einzel. Der Wahlherbst beginnt schon nächste Woche Sonntag, wenn Sachsen-Anhalt über einen neuen Landtag bestimmt. Als erstes von 3 Bundesländern. Die AfD, die der Landesverfassungsschutz als gesichert rechtsextrem einstuft, steht im neuen ARD-Deutschland-Trend bei 42%. Die CDU verliert 2 Prozentpunkte und kommt auf 22%, ebenso wie die Linke, die bei 11% landet. Einen Punkt dazu gewinnen die SPD mit jetzt 8 und die Grünen mit 6%. Das BSW und die FDP liegen mit 4 bzw. 3% unter der 5%-Hürde. Nach den verheerenden Sturzfluten in Nepal und dem benachbarten Tibet steigt die Zahl der Opfer weiter auf jetzt 157. Mehrere hundert Menschen werden noch vermisst, darunter viele Urlauber. Ob auch Deutsche unter den Vermissten oder Toten sind, ist laut dem Auswärtigen Amt noch unklar. Die Region im Norden Nepals ist ein bekanntes Reiseziel und berühmt für ihre spektakulären Himalaya-Landschaften. In einem Prozess um Social-Media-Sucht von Kindern hat der Facebook-Mutterkonzern Meta einem Vergleich mit den klagenden US-Bundesstaaten in Höhe von knapp 16,7 Milliarden US-Dollar zugestimmt. Tina Eck berichtet.
10: Meta kauft sich frei, hat ja Geld genug. Der Prozess um die Klage der Bundesstaaten hatte im kalifornischen Oakland gerade erst begonnen, da ist er schon wieder vorbei. Dutzende Staaten hatten Meta vorgeworfen, Kinder gezielt von sozialen Medien wie Facebook und Instagram abhängig zu machen und Daten zu sammeln.
9: Für Limonaden und Colas soll bald ja eine Zuckersteuer fällig werden. Eine Extrasteuer auf zuckerfreie Getränke wird es aber nicht geben. Das hat Bundesfinanzminister Klingbeil klargestellt. Gestern war eine Vorlage seines Ministeriums veröffentlicht worden, in der auch von einer Steuer für Zero- und Light-Getränke mit Süßstoff sowie Biermischgetränke, Haferdrinks und Fertigkaffees die Rede war. Es habe sich aber nur um einen Arbeitsstand gehandelt, so Klingbeil.
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1: 26. August 1984. Ray Parker Jr. ist mit Ghostbusters neu in den Charts. 1984 kommt Ghostbusters die Geisterjäger in die Kinos. Die Produzenten brauchen dafür noch einen eingängigen Titelsong, und zwar schnell. Ray Parker Jr. bekommt den Auftrag, hat aber nur wenige Tage Zeit. Seine Idee ist genial einfach. Statt einen klassischen Filmsong zu schreiben, baut er den Titel des Films einfach direkt in den Refrain ein. Offensichtlicher geht es nicht. Mit der Frage, who you gonna call, verbindet heute noch jeder fast automatisch die Antwort. Der Song wird sofort zum Ohrwurm. Nicht nur wegen des Funk-Pop-Sounds, sondern auch, weil das Publikum praktisch mitsingen muss. Später sorgt Ghostbusters allerdings auch nochmal für Schlagzeilen. Denn Huey Lewis ist überzeugt, dass der Song seinem Hit I Want a New Drug zu ähnlich klingt. Huey Lewis und Ray Parker Jr. einigen sich schließlich außergerichtlich. Was am Ende bleibt, ist einer der bekanntesten Filmsongs aller Zeiten.

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1: 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Da hast du aber rausgehauen, ey. 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Meine Fresse, ist das ein geiler Song. Mega, bitte öfter spielen, ey. 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Dankeschön.
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10: Ich bin Moritz Einzel. Nach der heftigen Sturzflut in einer Gebirgsregion von Nepal ist die Zahl der Todesopfer auf mindestens 157 gestiegen. Wie die Behörden weiter mitteilten, werden hunderte Menschen, darunter mehr als 400 Reisende aus Nepal und aus dem Ausland vermisst. Die Überschwemmung passierte offenbar, weil eine Eislawine einen Fluss blockiert hat. Ein vorübergehender See soll dann über die Ufer getreten sein. Bundesfinanzminister Klingbeil hat sich zu Berichten über die Zuckersteuer geäußert. Zum Abschluss der Kabinettsklausur in Neu-Hardenberg sagte der SPD-Chef:
11: Ich habe das heute klargestellt. Das ist meine klare Meinung. Ich werde als Finanzminister keine Steuer vorlegen, wo zuckerfreie Getränke besteuert werden. Ich halte das für Quatsch, wenn ich das so offen sagen darf. Deswegen wird es das nicht geben.
10: Es gab Berichte über ein Diskussionspapier aus dem Finanzministerium, wonach die Abgabe auch für Getränke geplant sein sollte, die Süßstoff enthalten. Schon nächste Woche Sonntag wählt Sachsen-Anhalt einen neuen Landtag als erstes von 3 Bundesländern in diesem Wahlherbst. Der neue ARD-Deutschland-Trend sieht die AfD, die der Verfassungsschutz in Sachsen-Anhalt als gesichert rechtsextrem einstuft, bei jetzt 42%. Die CDU liegt bei 22%, 2 Prozentpunkte weniger als vor einem Monat. Es folgt die Linke mit 11%, ebenfalls minus 2 Prozentpunkte. Einen Punkt dazu gewinnen die SPD mit jetzt 8 und die Grünen mit 6%. Das BSW und die FDP liegen mit 4 bzw. 3% unter der 5%-Hürde. Am Frankfurter Flughafen sind 2 Beschäftigte an Malaria gestorben. Insgesamt hätten sich 6 Mitarbeiter bei ihrer Arbeit mit der besonders gefährlichen Malaria tropica infiziert, teilte das Gesundheitsamt mit. Vermutlich seien infizierte Mücken mit Flugzeugen aus einem Malaria-Gebiet nach Deutschland gelangt. 4 weitere Erkrankte seien behandelt worden und inzwischen wieder wohlauf.
12: Und jetzt zu

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6: Ich bin Moritz Einzel. Der Ton ist rau geworden in der Politik, auch im Wahlkampf in Sachsen-Anhalt. Da haben sich Ministerpräsident Schulze von der CDU und sein AfD-Herausforderer Siegmund in der MDR-Wahlarena duelliert. Und da stritten Schulze und Siegmund auch über den Stil.
7: Ich mag Ihr Programm nicht und ich bin überzeugt, Sie haben auch nicht die richtigen Antworten. Aber ich würde Sie nie als Flachzange bezeichnen. Und das hat Frau Weide gemacht. Und auf die Frage, ob Sie mich als Flachzange bezeichnen wollen, können Sie doch ganz einfach sagen, nein, würden Sie nicht machen und nicht drumherum reden.
8: Menschlich nicht, politisch ja.
6: Hintergrund war eine Äußerung der AfD-Bundesvorsitzenden Weidel, die am Wochenende alle Regierenden in Deutschland pauschal als Flachzangen bezeichnet hatte. In Sachsen-Anhalt wird am 6. September ein neuer Landtag gewählt. Die AfD liegt in Umfragen mit mehr als 40% klar vorne. Die Rente mit 63 muss weg. Das hat Bundeskanzler Merz zum Abschluss der Kabinettsklausur in Brandenburg nochmal unterstrichen.
9: Wenn es hier Härtefälle gibt, dann werden wir sie angemessen berücksichtigen. Aber der Trend zur Frühverrentung bei einer älter werdenden Gesellschaft, der muss gestoppt werden.
6: Auch in Merz eigener Partei, der CDU, gab es Stimmen, die die abschlagsfreie Rente nach 45 Beitragsjahren gerne beibehalten würden. Mehr als 150 Tote und hunderte Vermisste gibt es nach der heftigen Sturzflut in Nepals Gebirgsregion. Vermisst werden auch hunderte Reisende, darunter auch zahlreiche Ausländer, unter anderem aus Deutschland, Spanien und den USA. Grund für die Flut könnte sein, dass eine Eislawine einen Fluss blockiert hat. Der frühere Nationalspieler André Rankl soll neuer Eishockey-Bundestrainer werden. Laut übereinstimmenden Medienberichten folgt der 40-Jährige auf Harold Kreis, der nach der enttäuschenden WM im Mai gehen musste. Für Rankl wird es im Seniorenbereich die erste Aufgabe als Cheftrainer.
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1: Ich bin Moritz Einzel. Es waren Bilder wie aus einem Katastrophenfilm. Nach einer verheerenden Sturzflut in der Grenzregion zwischen Nepal und China ist die Zahl der Todesopfer auf mehr als 150 gestiegen. Hunderte Menschen werden vermisst, hieß es von den Behörden, darunter zahlreiche Touristen. Ursache für die Flutwelle könnte eine Eislawine gewesen sein, die einen Fluss blockiert hat. Bundeskanzler Merz hat zum Abschluss der Kabinettsklausur in Brandenburg versucht, Aufbruchsstimmung zu verbreiten. Man wolle das Land besser, schneller und dynamischer machen.
2: Wir müssen raus aus diesem Klima der Verdrießlichkeit und des Verdrusses. Wir müssen gemeinsam diesen weit verbreiteten Missmut abschütteln, der unser Land seit langer Zeit lähmt.
1: Ein konkretes Streitthema ist ja die Rentenreform. Da hat Merz nochmal deutlich gemacht, dass die schwarz-rote Koalition sich einig sei, dass alle Anreize zur Frühverrentung weg müssen. Beim Thema Zuckersteuer stellte Finanzminister Klingbeil klar, die Abgabe werde nicht auf Getränke mit Süßstoff erhoben. Das sei Quatsch, so Klingbeil. Deutschlands Gaming-Branche muss weiter auf die angekündigten Steuererleichterungen warten. Man führe dazu Gespräche, diese seien wegen der Haushaltslage aber schwierig, hat Finanzminister Klingbeil gesagt, bei seinem Besuch der weltgrößten Computerspielmesse Gamescom. In anderen Staaten wie Frankreich, Australien, Großbritannien oder Kanada gibt es schon eine steuerliche Förderung für die Branche. Fenerbahce Istanbul hat erstmals seit 15 Jahren wieder die Qualifikation für die Fußball-Champions League geschafft. Nach einem 1:1 im Hinspiel gewannen die Türken das Playoff-Rückspiel bei Olympique Lyon mit 2:1. Fenerbahce sicherte sich damit eines der letzten Tickets für die Champions League-Liga-Phase, die heute Abend ausgelost wird. Mit dabei sind auch Viking Stavanger aus Norwegen, AEK Athen aus Griechenland und Slovan Bratislava aus der Slowakei.
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1: Hallo aus Deutschlands schönster Genießerecke und größtem Mittelgebirge, dem Schwarzwald. Mein Name Zara Roth. Ich lebe da, wo andere Urlaub machen, und nehme euch mit auf meine Touren. Visit Black Forest ist der Podcast für alle, die neugierig sind auf den Schwarzwald. Die schon meinen, ihn zu kennen. Und für alle Wanderfans, Gourmets und Wellness-Aficionados. Das hier ist eure Reiseinspiration in 20 Minuten. Heute mit einer Wellness-Spa-Folge, die es in sich hat.
2: Das kam aus dem Boden raus mit einer Temperatur von 40, 41 Grad. Und man hat da einfach mal so ein Bottich aufgebaut. Und dann hat man das einfach laufen lassen. Ne?
3: Wir haben einmal minus 60 Grad eine Kammer und einmal minus 110 Grad. Also wirklich kalt.
1: In Bad Krozingen bekommen wir eine exklusive Führung durch die Vita Klassiker Therme samt Private Spas. Zum Thermal-Mineralwasser kippen wir ein bisschen feinsten regionalen Wein und besuchen das neueste 4-Sterne-Spa und Hotel im Ort, das Nuri-Hotel. Los geht's! Krotzige? Nein, das ist kein Fall, wo man Gesundheit sagt. Das ist alemannisch für Bad Krozingen im schönen Landkreis Breisgau-Hochschwarzwald. Nochmal eine Ecke südwestlicher gelegen als Freiburg, und das ist ja schon im Südwesten. Basel ist auch nur 45 Kilometer weg und Frankreich auch nicht weit. Seit über 9000 Jahren leben hier Menschen. Aber erst im Jahr 1911 wurde bei Bohrungen nach Öl zufällig das Thermalmineralwasser entdeckt. Das erzählt Markus Matz. Er ist stellvertretender Geschäftsführer der Kur- und Bäder GmbH.
2: Die Bohrfirma damals ist dann wieder abgezogen, weil die wollten ja Öl. Und dann hat man das einfach laufen lassen. Ne? Und so die,
4: da kam da so eine Fontäne aus dem Boden.
2: Ja, genau. Und da war einfach so eine Holzwanne, eine große. Ne? Und so die Historie oder die Legende sagt, dass es da halt, das war hier im Kur, also damals auf dem Feld, auf dem freien Feld, ja, dass da halt nächstens die Bad Krozinger dann mal hingegangen sind, geguckt haben, was ist da. Und dann sind sie auch in das Wasser rein und haben gemerkt, wow, warm, sowieso warm, aber das ist irgendwie, tut es noch was Gutes. Mhm. Aufgrund der Mineralien, der Kohlensäure, was dann später rausgefunden wurde. Also hat man gemerkt, wow, das ist ja ein richtiger Schatz, den wir da entdeckt haben. Und die Entwicklung ging dann relativ rasant aufgrund der Zusammensetzung des Thermalwassers, aufgrund der Heilwirkung des Bad Krozinger Mineralthermalwassers. Für Gelenke, für Muskeln, für Herz-Kreislauf. Also man spürt da auch die Heilwirkung. Das Hauptmerkmal ist die natürliche Kohlensäure, die sich auf den Körper sehr positiv auswirkt. Die regt den Blutkreislauf an, also die geht, die ganze Orthopädie wird da gut versorgt. Und da sind wir eines der höchsten, mit der höchsten Konzentration in Europa.
1: Fest integriert in die Therme ist die Saunalandschaft mit 9 Saunen. Wer ein Saunaticket hat, kann auch in die Therme. Markus Matz ist besonders stolz darauf, dass hier überdurchschnittlich viele Aufgüsse angeboten werden.
2: Das ist auch sowas, was in den letzten Jahren einfach auch gestiegen ist, die Anzahl der Aufgüsse. Dann gibt es auch unterschiedliche Arten von Aufgüssen. Fast jede 10 Minuten in einer anderen Sauna, also wirklich sehr, sehr engmaschig. Dann haben wir eine Salzkristallsauna, auch dort ist wieder das Saunaklima völlig anders. Ja, wir haben eine Panoramasauna, das ist so mein Lieblingsplatz, weil wenn man schwitzt und seinen Gedanken laufen lassen kann und dann noch in die Ferne schauen kann, das liebe ich einfach. Ja.
4: Wo guckt man denn da drauf?
2: Auf den Rehberg, auf den Schladder, auf den Bad Krozinger Rehberg, ja.
4: Sehr schön.
2: Aber man kann in die Ferne schauen, und das tut einfach gut. Ja.
1: Mit dem Saunaticket kommt man auch in die Therme.
2: In dieser ganzen Thermen-Saunalandschaft kann ich mir auch spontan Wellness-Massagen buchen. Das sind dann so 30, 40-minütige Wellness-Massagen. Das kann man spontan buchen, wenn da noch Kapazitäten frei sind. Kann auch einen Hammam buchen in der Therme, relativ spontan, wenn es frei ist. Und die Wellness-Anwendung, die Private Spas wie Bali, japanisches Bad, indisches Bad, das geht, das muss man vorher buchen. Das geht nicht spontan, weil die sind relativ ausgebucht.
1: Mit Markus Matz geht's in Richtung Private Spas. Vorbei an Ruheräumen, Kaminzimmer und...
3: Oh, Hängematten im Ruhebereich. Endlich hat mal jemand eine gute Idee gehabt. Warum gibt's das nicht in jeder Therme?
2: Sie hören das schon, hier entspann ich, hier ist Ruhe.
3: Ja, eigentlich neigt man dazu, auch gleich leise zu reden.
1: Das Außenschwimmbecken zum Bahnenschwimmen wird bei jedem Wetter und in jeder Jahreszeit genutzt.
2: Wird nur durch Thermalwasser geheizt,
3: ah, ja.
2: Sonst nicht, und durch Sonne. Und deshalb ist kühl, aber wir hatten es geplant, dass wir das von März März bis November öffnen. War so geplant, weil wir nicht zuheizen. Und dann kamen die Gäste und haben gesagt, ja, im Winter, lasst es. Und zu sehen, wir haben noch nicht mal 10, aber ja, sind zwar 4 Leute drin.
5: Ja, es wird einem ja warm beim Schwimmen. Ne? Ja.
2: Also das wird sowas von genutzt. Da sind wir richtig froh. Die Gäste sind mega froh, dass sie schwimmen können. Ja.
5: Auch im Winter.
1: Einmal um die Welt reisen können Besucher im Private Spa. Es gibt einen Raum Sylt, einen Bali, ein Indien, Japan, Türkei, Marokko.
4: Jetzt ist schon Thermenluft hier.
2: Ja. Also wir befinden uns jetzt auch im Neubau, in unserem Wandelgang.
3: Also ein schöner Glasrundumgang. Und jetzt geht's ins Premium Spa.
2: Ja, unser Premium Spa.
3: Also was man normalerweise nicht sieht, es sei denn, man nimmt sehr viel Geld in die Hand und bucht sich das.
2: Ab hier ist der komplette Gastbereich.
3: Okay.
2: Ich habe eigene Toilette.
3: Jawohl.
2: Das ist für unsere Mitarbeiter. Ja. Vorbereitungsraum, weil es gibt immer auch kleine Snacks, was zu trinken. Hier habe ich den Umkleidebereich und dann den
3: Freiraumsbereich. Also die Wände sind grün, grüne Fliesen, so bambusverkleidete freistehende Badewannen, ganz viel diese Schirmchen, die man aus Bali kennt. Das ist echt eine schöne Stimmung. Und dann ist es so ein, man ist hier im ersten Stock auf Eck, das heißt, hier scheint super viel die Sonne rein.
2: Ja.
3: Dann sind hier Massageliegen. Also ist es für 2 Leute buchbar oder mehr?
2: Also auch alleine, aber es wird in der Regel für 2 gebucht. Und gerade im Bali-Bereich sind es Synchronmassagen. Also von den Therapeuten massiert.
3: Super.
2: Anschließend nimmt man noch Bad in der Wanne.
3: Ja, nur echt mit Klangschale.
2: In unserem Floating-Bereich.
3: Oh, was?
2: Solebad.
3: Oh mein Gott, das ist die riesigste Badewanne, die ich in meinem Leben gesehen habe. Die ist ja Wahnsinn.
2: Das ist schon ein Becken.
3: Da passt ja eine ganze Familie rein.
2: Also hier ist Salzwasser. Sie schweben reizfrei.
3: Mhm.
2: Sie legen sich rein und haben keine Reize mehr.
3: Und ein Sternenhimmel an der Decke, dunkelblau gestrichene Decke.
2: Das leuchtet dann auch.
3: Oh toll.
2: Und dann liege ich da drin und habe die völlige Entspannung.
3: Oh schön.
2: Der nächste Bereich, hier ist zu, ist unser Sylt-Spa.
3: Oh, ist das goldig. Hier sind solche riesengroßen Liegekissen in Form von einem Hummer. Und mit einer riesen Sauna. Ganz tolle. Und ein riesen Whirlpool in der Mitte, man hört.
2: Sylt-Spa, Sauna. Also das ist ein Private Sauna.
3: Private Sylt. Sansibar-Kissen, natürlich.
2: Ja. Und hier werde ich auch verwöhnt 4 Stunden lang. Ich kann mit bis zu 6 Personen hier reinkommen. Ja, und dann kann ich alles nutzen, krieg Getränke, krieg kleine Snacks, kann mich in den wunderschönen Ruhebereichen hier aufhalten.
3: Eine Liege Hollywood-Schaukel, eine ganz runde.
2: Ich würde sehr gern von Damen einfach so Junggesellenabschiede oder einfach Frauen, die sagen, oh, komm, wir machen jetzt mal was zusammen. Und das ist natürlich ein einmaliges Erlebnis. Ja.
3: Und ist es wirklich nicht überdekoriert, was man öfter mal kennt, dass Leute denken, machen das jetzt richtig stilecht und dann ist es tatsächlich kitschig. Das ist immer ein schmaler Grat.
1: Neben Weinwanderungen ist Bad Krozingen auch bekannt für sein Lichterfest im Sommer.
2: Da haben wir 15.000 Lichter, Kerzen und Lampions im Park. Da treffen sich die Menschen, da freuen sich alle, da kommen Familien wieder zusammen, die, was weiß ich, wenn sie in Bad Krozingen aufgewachsen sind, jetzt woanders sind, die kommen dann extra zum Lichterfest wieder nach Hause.
1: 2026 feiert Bad Krozingen 115 Jahre Heilbad mit großem Programm.
2: Das Bad Murphy Gang kommt zum Beispiel, die haben auch extra für die 115 Jahre, weil die begleiten uns auch schon lange.
6: Ich grüße alle, die mich kennen in der ganzen Stadt und jeden, der das Abitur bestanden
2: hat. Kommen die gerne nach Bad Krozingen und die freuen sich riesig, dass sie zu dem Jubiläum bei uns spielen dürfen. Freiburger Barockorchester, die Kerstin Ott und so weiter, also die ganzen Open-Air-Pop-Konzerte oder die Konzerte stellen wir da auch ein bisschen drunter.
4: Bunte Mischung an Musik, an musikalischen Stilen.
2: So bunt wie wir sind, liebe Frau Roth. Also, dass jeder was findet, ja.
1: Auf dem Weg ins Hotel Nuri kommen wir an einem japanischen Garten vorbei, der sogar im tiefsten Winter ziemlichen Eindruck macht.
2: Von japanischen Gärtnern entworfen. Wir haben ja eine Partnerschaft mit Taketa in Japan. Und da haben wir japanische Gärtner geholt aus Taketa. Der Sato mit 85 Jahren hat hier den Plan gemacht und 1:1 umgesetzt. Und haben die Landschaft, original, die Landschaft von Taketa nachgebildet. Und alle Pflanzen, alle Steine wurden nach dem japanischen Gärtner Sato ausgerichtet und platziert. Also hier ist nichts dem Zufall überlassen, sondern es ist alles durchdacht. Diese Kiefer da, hat der Sato gesagt, nein, wir müssen so drehen, nein, so drehen, nein, wir müssen wieder rumlaufen. Nein, er hat mit den Pflanzen gesprochen, nein, wir müssen sie so drehen. Und unsere Gärtner sind manchmal verzweifelt, aber sie haben dann verstanden, diese japanische Kultur. Ja.
3: Also er hat die Bäume gefragt, in welche Richtung sie ausgerichtet werden.
2: Ja, ja.
5: Wow, schaut euch den japanischen Garten an. In jeder Jahreszeit, jetzt sogar jetzt im Winter, also richtig hübsch anzuschauen.
1: In der schicken, aber schlichten Lobby des Nuri-Hotels erwartet mich Kira Oltmanns. Sie ist für das Personal im Haus zuständig und heute für mich.
3: Ist das skandinavisches Design, diese Möbel alle? Oder?
7: Das ist tatsächlich...
3: Ist das Hygge? Ist das dieses Hygge, wovon immer alle reden?
7: Hygge. Ich glaube, Hygge ist ja ein Gefühl, ne? Oder? Wenn ich das richtig sage.
3: Ja, Hygge ist so ein Gefühl.
7: Genau.
3: Ich finde mich hier Hygge.
7: Ja, das finde ich schön.
3: Ich finde mich hier gleich gemütlich.
7: Das ist doch genau das Richtige. So soll es doch sein, ja.
1: Nach einer kleinen Hausführung hat sie im Spa-Bereich des Vier-Sterne-Hauses eine Kryo-Behandlung organisiert. Aber erstmal geht's ins Penthouse.
7: Dann schauen wir uns das mal an. Gehen wir mal hoch. Jetzt haben wir in die Rooftop-Etage.
3: Ah ja, der hat mir Herr Matz schon vorgeschwärmt von der Rooftop-Bar, wo man schön auf den japanischen Garten guckt.
7: Genau, der ist ja jetzt neu angebaut worden. Erst letztes Jahr eröffnet, als ich hier angefangen habe, hatten wir dann noch einen Parkplatz, also eine Schotterfläche. Und jetzt hat, wie schnell das, also wir konnten das live miterleben, wie schnell dieser japanische Garten da quasi hochgezogen wurde, mit ganz, ganz, ganz viel Liebe und Feingefühl zum Detail, also noch mit dem japanischen Bauherrn, der quasi selbst noch auf den Berg spaziert ist und jeden Stein sich selbst angeguckt hat.
3: Haben Sie das auch?
7: Ja, unsere Personalkantine geht genau in die Richtung. Wir freuen uns jeden Tag darüber tatsächlich. Vorher hatten wir nicht so einen schönen Ausblick.
3: Toll.
7: Genau, wir gehen jetzt direkt einmal in die Penthouse-Suite.
1: Hallo, ich bin's. Nur ganz kurz, gell? Nuri, das kommt von

0: Englischen nourish, also ernähren oder nähren. Und im Arabischen heißt es Licht. Und die Ausstrahlung im Haus ist auch echt hell, ruhig, total gediegen. Außerdem strahlen einen alle an, gell? Das Nuri ist das erste 4-Sterne-Hotel im Ort. Es hat auch gleich lauter Preise bekommen als herausragendes Wellness-Hotel. Also das war's erstmal, gell? Tschüssli.
1: Wenige Hotels haben so eine Kryokammer, wie wir sie hier bei uns im Haus haben. Und die kommt mittlerweile richtig gut an. Also die Kryokammer kennt man aus der Medizin eher, also diese Kältetherapie. Und bei uns ist es wirklich so, dass der ganze Körper mit reingeht. Also dass man keine lokale Kryo-Kälteanwendung hat, wie jetzt am Bein oder am Arm, sondern tatsächlich ganz Körper reingeht in die Kryokammer. Und es sind zwei Kammer System bei uns. Wir haben einmal minus 60 Grad eine Kammer und einmal minus 110 Grad. Ich sage immer, das muss man ausprobieren, bevor man darüber urteilen kann, weil es ist tatsächlich ganz anders als ein klassisches Eisbaden. Die Kammern haben keine Luftfeuchtigkeit, das bedeutet, die Haut reagiert ganz anders auch auf diese Kälte.
2: Ich kriege sonst immer, beim Eisbaden bekomme ich ja diese großflächigen roten Flecken auf der Haut.
1: Ja, die kann man auch bekommen, aber man kriegt zumindest nicht diese Schnappatmung, die viele ja beim Eisbaden bekommen, wo sie sagen, ich kann nicht mehr, ne, erstmal zieht sich alles zusammen. Das heißt, die Kryo tatsächlich, man kann ganz normal weiteratmen. Das ist eine andere Kälte, die Haut schon auch mitnimmt, natürlich. Mhm. Die Haut ist unser größtes Organ, was natürlich da bei minus 110 Grad circa 3 Minuten, 3,5 Minuten beansprucht wird. Und da merkt man das natürlich schon auch. Aber hat einen Wahnsinnseffekt im Nachgang.
2: Was bringt es?
1: Es hat verschiedene Effekte. Also es gibt natürlich auf der einen Seite einmal diesen medizinischen. Es ist also Kälte wirkt ja wirklich wahnsinnig entzündungshemmend. Viele Menschen haben hier schon Schmerzen quasi wegbekommen, die sie vorher bei der Physiotherapie so noch nicht behandelt bekommen haben. Ach. Also nach 2-3 Therapien hier bei uns in der Kryo beziehungsweise Anwendung ging das weg. Andere machen das eben für die Regeneration der Muskulatur. Aber es hat eben diesen ganzheitlichen Gesundheitsfaktor, vor allem auch in die kosmetische Linie. Also wer die Kryo, diese Kälte, der man dort ausgesetzt
2: brennt
1: ist.
2: Brennt quasi die Fettzellen
1: weg. Genau, friert die Fettzellen weg. Ja, auch. Definitiv. Man verbrennt anschließend nach dieser Behandlung wahnsinnig viel Kalorien, weil der Körper ja sich komplett einmal zusammenzieht und danach wahnsinnig viel Energie auch wieder aufwenden muss, um wieder zur normalen Körpertemperatur zu kommen. Und das regt wahnsinnig den Fettstoffwechsel.
2: Ich dachte gerade, dass ich einen Scherz mache, aber
1: Nein, das stimmt tatsächlich. Also das ist wirklich prima, was da alles passieren kann in diesen 3,5 Minuten. Also gleichzeitig die Hautelastizität steigt, die Kollagenproduktion wird
2: Das heißt, man kommt auch 10 Jahre jünger raus.
1: Man kommt quasi 10 Jahre jünger, vielleicht sogar 12. Wenn man es regelmäßig macht, muss man dazu sagen. Genau. Also einmal tut schon gut, man merkt es im Körper. Jeder merkt das unterschiedlich für sich. Manche sind wahnsinnig euphorisch danach und haben das Gefühl, sie können Bäume ausreißen, weil einfach so das Adrenalin und die Emotionen natürlich ganz groß sind. Andere haben einfach einen wahnsinnig kühlen Kopf danach und sind super entspannt. Und
2: im wahrsten Sinne.
1: Genau, richtig. Herrlich. Und es ist für jeden unterschiedlich. Deswegen empfehle ich das wirklich jedem einfach mal auszuprobieren.
2: Wow, ja. Okay. Ich bin gespannt.
1: Schaden tut es niemandem, würde ich sagen.
2: Zehnerkarte für 300 Euro?
1: Eine Behandlung kostet sonst 40. Und wenn man vorher vielleicht noch beim Yoga war oder danach noch ins Yoga geht hier bei uns
2: dann
1: im Haus
2: dann,
1: oder noch eine Runde essen geht, da hat man einfach die komplette Experience mitgenommen, ja.
2: Und das ist jetzt was Longevity, weil ihr seid ja solche Experten. Hier steht auch was von Reverse Aging und Longevity. Was ist der Unterschied?
1: Von Reverse Aging, im Endeffekt ist ja Longevity ist ja so Langlebigkeit, ne? Reverse Aging, ich glaube, da geht es ja wahrscheinlich darum, so ein bisschen die Zeit anzuhalten, beziehungsweise sich einfach was Gutes zu tun für den Körper, für den Geist. Ich denke, da ist immer eine Mischkombination, dass man sich einfach, dass man seinem Körper wertschätzend gegenüber ist.
2: Ist es sozusagen die politisch korrektere Version von Anti-Aging, weil Anti-Aging so negativ klingt, weil es ja Anti mit drin hat?
1: Fände ich gut, ja, tatsächlich. Fände ich sehr gut, ja.
2: Reverse. Klingt dann eleganter als Anti-Aging.
1: Richtig.
2: Ich meine aber das Gleiche.
1: Ja, Ich denke, es hat was quasi damit zu tun, einfach für sich selbst was Gutes zu tun, auf sich zu achten. Das ist immer dieser größte Faktor.
0: Dann rein in die Kältekammer. Ja, wenn's Schee macht, in Unterwäsche mit Handschuhen, Socken und Stirnband darf ich mir mein Lieblingslied zum Mittanzen aussuchen.
2: Und jetzt noch meine abschließende Frage. Wie viele Leute wünschen sich den Titelsong von Frozen?
3: Bis jetzt noch niemand, aber ganz

0: Akute Atemwegs, nein. Klaustrophobie geht. Schilddrüsenunterfunktion, nein. Alkohol- und Drogeneinfluss, nein. Nein. Ja, Kontraindikation, genau. Ich habe alles durchgelesen. Cold never bothered me anyway.
1: Los, geh rüber in die große Kammer. So, 2 Minuten noch. Sehr gut, wunderbar. Einfach weitermachen. Gerne auch marschieren im Kreis. Sehr schön.
2: Wie lange habe ich durchgehalten?
1: 2,5 Minuten.
2: Oh. Also nächste Mal habe ich 3,5 Minuten durch.
3: Ja, man muss auch das Maximum überhaupt, was man da rein darf. So. Das ist ja gar nicht notwendig, immer 3 Minuten. Also das ist auch voll super, 2,5.
4: Fazit: Ich spüre meine Ellenbogen. Zum ersten Mal im Leben vielleicht. Und meinen Hüftspeck. Seltsam. Und ich habe noch bessere Laune als vorher. Ob ich 12 Jahre jünger aussehe, ist mir egal. Ich fühle mich 12 Jahre jünger. Kleiner Service-Hinweis: Mit der Schwarzwaldcard 365 bekommt ihr eine Tageskarte für den Eintritt in die Vita-Klassiker-Therme und das Saunaparadies. Mit der Konos-Gästekarte habt ihr ein Freifahrtticket quer durch 9 Verkehrsverbünde und das gilt auch hier. Ende des Service-Hinweises. Die Küche hat ein offenes Konzept. Besonders zu empfehlen sind die Küchenpartys, Wine and Friends genannt, immer am letzten Mittwoch im Monat. Auch die Krimi-Dinner und die Silvesterparty mit Kinderbetreuung sind was Besonderes. Vielleicht lernt ihr dann auch mal die beiden Küchenchefs kennen, ein Elsässer und ein Berliner. Die sollen nicht nur super kochen können, sondern auch äußerst unterhaltsame Zeitgenossen sein. Fazit: In Bad Krozingen lässt sich locker ein Wochenende bis eine Woche verbringen. Wie Markus Matz sagt, es ist ein perfekter Ausgangspunkt für Trips ins Elsass, in die Schweiz und Wanderungen im Schwarzwald, versteht sich. Das Nuri Hotel ist Luxus ohne Shishi. Auch die grausten Wintertage können einem bei so viel heller Gemütlichkeit nichts anhaben. Aber egal, wo ihr absteigt, schaut nach den Events vom Nuri Hotel und den Spa-Angeboten und probiert unbedingt mal die Kryokammer aus. Ist der Hammer. Das war's für dieses Mal. Wenn euch der Podcast gefällt, dann sagt es weiter bitte. Und bis zum nächsten Mal im Schwarzwald. Eure Zara.
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1: Das katapultiert mich sofort in meine Kindheit zurück. 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
1: Ich bin Moritz Einzel. Ein bewährtes Mittel der Meinungsbildung vor Wahlen ist das TV-Duell. Und am Abend gab es die MDR-Wahlarena für Sachsen-Anhalt. Da haben sich unter anderem CDU-Ministerpräsident Schulze und sein AfD-Herausforderer Siegmund gegenübergestanden. Siegmund sprach angesichts der hohen Umfragewerte für seine Partei von Geschlossenheit.
2: Also ich weiß nicht, wo Herr Merz aktuell in ihrem Wahlkampf ist. Sie schämen sich ja für ihren Bundeskanzler. Er wurde ausgeladen, wenn ich das richtig verstehe.